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3: Dein Essen kann mehr als nur gut schmecken. Wo es herkommt und was es in deinem Körper alles macht, erlebst du im Museum St. Peter an der Sperr in Wiener Neustadt im Bundesland Niederösterreich bei der Ausstellung Schmeckt's. Warum hat der Apfel eigentlich so viele Wege hinter sich, bevor er bei uns im Mund landet? Und wächst Pizza wirklich auf Bäumen? Tja, leider nein. Viele Fragen und Antworten gibt es an den spielerischen Mitmachstationen. Du entscheidest, welche Lebensmittel noch genießbar sind, erfährst, warum Bienen kleine Superheldinnen sind und gestaltest sogar ein eigenes Kochbüchlein für zu Hause. Beim Verdauungskaraoke geht's schließlich singend und tanzend durch deinen Körper. Die Ausstellung zeigt dir, Essen ist nicht nur Packung aufmachen und fertig, sondern es entsteht irgendwo. Oder noch besser, du hast es sogar selbst gemacht. Die Ausstellung Schmeckt's läuft bis 16. August von Mittwoch bis Sonntag. Alles, was du sonst noch wissen musst, erfährst du unter www.museum-wn.at oder meinkinderradio.at.

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13: Am Mikrofon ist die Ines. Hallo, servus. Sportliche Schülerinnen und Schüler aus der Landeshauptstadt Graz im Bundesland Steiermark fliegen bald nach Hualien. Das ist eine Stadt im Land Taiwan, das zu China gehört. Dort werden Anfang August die 58. internationalen Schülerspiele stattfinden. Diese Veranstaltung bringt jedes Jahr sportbegeisterte Kinder aus rund 50 verschiedenen Ländern der Welt für ein friedliches Miteinander und sportliche Wettbewerbe zusammen. Aus der Landeshauptstadt Graz sind diesmal 16 Athletinnen und Athleten in drei Sportarten vertreten, und zwar in Basketball, Tennis und Leichtathletik. Tatsächlich sind die internationalen Schülerspiele auch bereits dreimal von der Landeshauptstadt Graz ausgetragen worden, zuletzt vor 23 Jahren. Spielend leicht lernen, auch in den Sommerferien. 9 Wochen dauern die Sommerferien und da dürfen Schulkinder viel spielen, entdecken und sich ausruhen. Damit aber auch das Gelernte gut im Kopf bleibt über die Ferien, können täglich kleine spielerische Übungen schon vieles bewirken. Beim Einkaufen beispielsweise können Kinder mit Kopfrechnen herausfinden, welche Summe ungefähr auf dem Einkaufszettel stehen wird, wenn sie die einzelnen Lebensmittel zusammenrechnen. Gemeinsames Kochen zum Beispiel bringt Kinder dazu, das Rezept vorzulesen. Und beim Abwiegen und Umrechnen der Zutaten können sie auch helfen. Falls es dann auch mal ab in ein anderes Land in den Urlaub geht, lassen sich auch hier spielerisch ein paar Wörter in der Landessprache erlernen. Und damit auch das Schreiben nach den Ferien wieder leichter fällt, kann ein Tagebuch über Ferienerlebnisse geführt werden. Das Donauinselfest in unserer Bundeshauptstadt Wien hat wieder hunderttausende Menschen begeistert. Große und kleine Besucherinnen und Besucher haben am vergangenen Wochenende das größte Musikfestival der Welt bei freiem Eintritt besucht. 3 Tage lang ist der Ferienstart in unserer Bundeshauptstadt Wien mit viel Musik, vielen sportlichen Aktivitäten und einem super Programm für Kinder am Donauinselfest gefeiert worden. Ja, und alle, die gleich mit ihrem Schulzeugnis auf das Fest gekommen sind, haben sich ein Gratis-Eis holen können. Außerdem hat es ein tolles Familien- und Kinderprogramm gegeben mit Kasperltheater und Kinderschminken. Sportlich ist es bei den Mitmachstationen vieler Sportvereine geworden. Sportarten wie zum Beispiel Taekwondo oder Fußball konnten interessierte Kinder ausprobieren. Im nächsten Jahr wird das Donauinselfest wieder Ende Juni stattfinden.
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16: Willkommen zu einer neuen Folge. Du weißt ja, hier geht's ums Geld. Da kannst du uns alle Fragen stellen, die dich schon immer interessiert haben.
17: Und, gibt's schon eine neue Frage für heute?
16: Ja, gibt es, Josie. Ben, 7 Jahre aus Graz, schreibt uns in seiner E-Mail, dass er in letzter Zeit das Wort Nachhaltigkeit so oft gehört hat. Und dass man mit Nachhaltigkeit sogar Geld sparen kann. Er möchte also wissen, was Nachhaltigkeit bedeutet und wieso man damit Geld sparen kann.
17: Da hat Ben aber gut aufgepasst. Das Wort Nachhaltigkeit hat besonders in den letzten Jahren eine immer größere Bedeutung bekommen. Und das aus gutem Grund. Nur wenn alle nachhaltig leben, kann es auch allen gut gehen.
16: Und was bedeutet es, nachhaltig zu leben?
17: Es geht dabei immer um die Auswirkungen unseres Verhaltens auf unsere Welt. Das bedeutet also, dass wenn wir nachhaltig leben, wir so leben, dass sich die Umwelt, die Wirtschaft und auch die Menschen trotz unserer Taten immer wieder erneuern, erholen oder wiederherstellen können. Beispielsweise kannst du bei jedem Einkauf oder auch bei jeder Entscheidung fragen: Brauche ich das wirklich? Woher kommt das? Wer hat das produziert? Das sind Fragen, die man immer im Hinterkopf behalten muss, wenn man nachhaltig leben möchte.
16: Aber dann ist es ja einfacher, einfach nicht nachhaltig zu leben, oder?
17: Nein, Konrad, das stimmt leider nicht. Nur wenn wir jetzt alle gemeinsam nachhaltig leben, bleibt unsere Erde so wunderschön, wie sie jetzt ist.
16: Und wie kann ich jetzt nachhaltig leben?
17: Nachhaltigkeit im Alltag kann sich auf unsere Fortbewegung, unsere Ernährung, unsere Arbeit oder auch unser Kaufverhalten beziehen. Beispielsweise bei deiner Kleidung. Verwende Sachen länger und schau beim Einkaufen auf die Qualität. Wer oft billig kauft, riskiert auch mehr Fehlkäufe und muss am Ende trotzdem noch mehr zahlen. Ideal ist es auch, wenn du deine Sachen mit anderen teilst. Dinge, die du selten brauchst, kannst du einfach an Freunde und Bekannte weitergeben. Erstens freuen die sich, wenn du ihnen was schenkst. Und zweitens werden sie für Dinge Verwendung finden, für die du keine findest.
16: Das ist ja super. Wenn ich nachhaltig lebe, kann ich also anderen Menschen eine Freude machen. Wie kann ich sonst noch nachhaltig leben?
17: Gute Frage, Konrad. Du kannst auch mit deinem Geld nachhaltig umgehen. Denn einerseits bedeutet Geld zu haben, Entscheidungen zu treffen, wofür du es ausgibst und wofür du es eben nicht ausgibst. Andererseits kannst du dein Geld auch nachhaltig anlegen.
16: Was bedeutet denn das jetzt? Nachhaltig anlegen?
17: Du weißt ja, wenn man Geld beiseite legt, kann man sich einen Polster für die Zukunft aufbauen. Und auch dabei kannst du nachhaltig handeln. Stell dir ein riesiges Sparschwein vor, das du langsam auffüllst. Nur, dass dein Geld, während es dort liegt, für gute Dinge eingesetzt wird. Wie zum Beispiel Kindern in anderen Ländern zu helfen, indem ihre Eltern Geschäfte aufbauen können. Oder zum Beispiel Wind und Wasser für den Strom zu nutzen, den dein Radio jetzt verbraucht. Du kannst winzige Anteile an einer dieser nachhaltigen Firmen kaufen. Wir nennen diese Anteile auch Aktien. Weißt du noch, was Aktien und Fonds sind?
16: Mit Aktien kaufe ich einen kleinen Anteil eines Unternehmens. Aber Fonds? Oh, Josie, hilf mir bitte.
17: Ein Fonds ist wie ein großer Topf, in den Aktien aus ganz vielen Unternehmen hineinkommen. Du kaufst einen Teil des Topfes mit Inhalt. Und wenn dieser Fonds nachhaltig ist, dann sind darin nur Aktien von Unternehmen, die auf Umwelt und Gemeinschaft achten.
16: Das klingt ja richtig cool. Und das mit der Nachhaltigkeit habe ich jetzt auch verstanden. Nachhaltigkeit bedeutet, dass es allen gut geht, allen Menschen, Tieren und der gesamten Umwelt. So, jetzt aber bitte die nächste Sprachnachricht. Und zwar von dir vor dem Radio. Wir warten schon auf deine Frage.
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0: Meint ihr mich?
1: Morgenstund hat Gold im Mund oder nein, der frühe Vogel fängt den Wurm. Auch nicht besser. Spinne am Morgen bringt Kummer und Sorgen? Hä? Blödsinn. Also gut, ich finde nichts Gescheites. Dann sage ich halt einfach nur, Dino, guten Morgen. Ich freue mich so, dass du da bist. Und jetzt gibt's Musik.

0: Guten Morgen, ohne Sorgen, ich bin da, alles klarer, Dino.
1: Alles okay, mein Schatz?
0: Ja, ich freue mich so, weil es ist wieder ein neuer Tag hier auf mein Kinderradio.
1: Stimmt, ein ganzer langer Tag wartet auf uns mit viel Musik und vielen Spielen.
0: Und vielen Streichen.
1: Dino, bring die Kinder daheim nicht auf solche Ideen. Du könntest dich aber anders betätigen. Zum Beispiel könntest du deine Zähne putzen oder dein Bett machen oder deine Socken anziehen. Was meinst?
0: Zähne putzen geht nicht. Ich esse ja gleich was. Bett machen ist Urdino unnötig, weil ich ja eh wieder schlafen gehe am Abend. Und Socken finde ich keine. So ist das.
1: Mein Schatz, das sehe ich aber ganz anders. Jetzt werden mal die Zähne geputzt, weil im Moment gibt's sicher so schnell nichts zum Essen. Über das Betten machen braucht man gar nicht diskutieren. Und Socken suchst du am besten in deiner Sockenlade. Da verstecken sie sich nämlich meistens vor dir. Und wenn du das alles schnell erledigst, dann bist du auch rechtzeitig wieder da fürs Kopfkino. Also für eine Stunde lang Geschichte hier auf mein Kinderradio. Das ist um 8. Also das sollte doch zu schaffen sein.
0: Mal sehen. Als kleiner Dino hat man so Urdino schwer.
1: Oh ja, du bist schon ein armer Tropf. So, und jetzt ab, mein Schatz. Ich spiele hier inzwischen das nächste Lied, okay?

0: Guten Morgen, ich bin's, Radino. Mama, weißt du, warum ich die früh so Urdino gern hab?
1: Nein, warum denn, mein Schatz?
0: Weil es da immer was zu futtern gibt. Frühstück ist so toll. Da freut man sich die ganze Nacht drauf.
1: Aber ab dem Frühstück freust du dich ja dann schon genauso aufs Mittagessen, oder?
0: Stimmt. Mittagessen ist auch cool. Und Abendessen. Und die Jause ist auch Dino super. Eigentlich ist Essen immer das Schönste.
1: Naja, aber Spielen ist ja wohl genauso schön. Und Lieder hören und Geschichten, oder?
0: Genau. Warum spielen wir eigentlich kein Lied?
1: Na, weil du dauernd vom Essen redest.
0: Jetzt rede ich nicht mehr. Jetzt gibt's ein Lied. Mama, krieg ich was zu essen?
1: Radino!

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0: Mama, wo ist mein Piratenhut?
1: Radino, woher soll ich das jetzt wissen? Du hast ihn doch gerade noch aufgehabt.
0: Genau, und jetzt ist er weg.
1: Ja, vielleicht hat ihn ja doch ein Zauberer weggezaubert.
0: Aber jetzt gibt's ja gleich die Geschichte und da brauche ich den Hut.
1: Aber Schätzchen, wer sagt denn, dass es eine Piratengeschichte wird? Das kann ja alles Mögliche sein. Und dafür musst du dich jetzt wirklich nicht verkleiden. Also zuhören kannst du sicher auch ohne Hut. Und wenn du ihn jetzt findest, dann ist gut. Wenn nicht, dann wirst du wahrscheinlich später drüber stolpern. Also ich würde sagen, freu dich einfach mit den Kindern auf eine spannende Geschichte. Davor gibt's noch zwei Lieder zum Mitsingen für euch.

0: Aber Plankton, ach, du warst der Fleck.
1: Was habt ihr erwartet?
0: Na warte, holt meine Schleuder.
1: Ich schon wieder.
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0: Wegezoll.
1: Reich beladen mit Gold und Schätzen befinden sich die Wikinger auf dem Heimweg nach Flake.
2: Das Schicksal war den Wikingern hold. Aus fremden Ländern holten sie Gold.
3: Hör auf, rum zu trällern, Ulme. Ich verzähl mich ja andauernd.
1: Während Halvar Münzen zählt, streiten sich Ture und Snorre um ein Kästchen.
4: Nimm deine Griffel weg, meine Frau wollte immer schon eine Pökelfleischkiste haben.
5: Das ist ein Zwiebelschneider, du Halbhirn, und ich hab das Ding zuerst gesehen.
1: Bis Ulme eingreift.
6: Das ist eine Spieluhr.
0: Ich vermisse Mamas Gute-Nacht-Lied. Und Flake ist noch so weit entfernt.
3: Kopf hoch, Junge. Dein Paps kennt eine Abkürzung.
5: Oh, das geht in die Hose.
3: Hey, hey, hey, zum Donnerwetter. Was ist denn in euch gefahren?
7: Deine Abkürzung kennen wir schon längst. Ein Kanal, der von den Dänen beherrscht wird. Und die lassen uns nicht durch, ohne einen Wegezoll von uns zu verlangen.
3: Oh, ein Haufen zahnloser Fischstäbchen. Die Dänen können uns nicht abkassieren, wenn sie uns nicht sehen.
0: Hä? Kannst du uns etwa unsichtbar machen, Paps? Wie denn?
3: Ein kleiner alter Wikinger-Zaubertrick. An die Rudermänner, wir wollen morgen früh in Flake sein.
8: Ja! Flake, Flake, Flake, Flake!
1: Die Aussicht auf ihre Heimat lässt die Männer zu den Rudern greifen. Und bald darauf ankern sie vor der Kanaleinfahrt. Eine schmale Wasserstraße, die an beiden Seiten von hohen Felsen gesäumt ist, liegt vor ihnen. Halvar beobachtet durch sein Fernglas das dänische Zollboot, das den Kanal bewacht.
3: Schnell, meine tapferen Wikinger, wir spielen denen jetzt was vor. Hä? Snorre, tu, als ob du nähst. Ulme, du tust, als ob du malst. Und Jure, immer irgendwas.
1: Aber auch die Dänen haben die Wikinger entdeckt und versperren den Kanal mit einem Gittertor.
3: Diese goldgierigen dänischen Heringskräten. Ich hab doch gesagt, die lassen nur durch.
0: Wenn jemand bezahlt.
1: Halvar instruiert seine Männer. Und die beginnen so zu tun, als ob sie ein havariertes Schiff hätten.
3: Ach, wir können nicht weiter. Wir würden gern, aber es geht nicht.
9: Ha, wir warten auf euch, ihr Wikinger.
1: Sie nähen, hämmern und streichen.
10: La, la, la, la, la, la, la.
5: Was reparieren wir gleich nochmal, Chef?
3: Gar nichts, du Holzkopf. Wir tun nur so, als ob, damit die Dänen nicht misstrauisch werden.
0: Schiff, ahoi!
1: Ein riesiges dänisches Handelsschiff nähert sich dem Drachenboot, um ebenfalls durch den Kanal zu fahren.
3: Ja, sehr schön. Wir verstecken uns wie ein Hering hinter dem Walfisch.
0: Hä?
3: Fahren Sie ruhig vorbei, Meister!
1: Aber die Reparaturarbeiten wecken beim dänischen Kapitän seine Seemannsehre und er stoppt sein Schiff.
11: Captain, ich kann Sie doch nicht in Seenot zurücklassen.
3: Ich bestehe darauf. Fahren Sie vorbei. Wir warten auf ein neues Segel aus unserem Dorf.
11: Captain, ich denke nicht im Traum daran. Erlauben Sie mir, Sie heimzubringen.
3: Bei Odins Zehen. Fahren Sie vorbei, Meister, bevor ich ernsthaft böse werde.
11: Oh, wie ganz und gar unerzogen.
3: Wir folgen dem Schiff, Wikinger. Zeit für den kleinen Unsichtbarkeitstrick von deinem Paps.
1: Während sich das Handelsschiff der Absperrung nähert, folgen die Wikinger in seinem Sichtschatten.
9: Stopp! Dieser Kanal ist Eigentum des dänischen Königs Olaf der Einäugige. Der Zoll ist zwei Fässer voll mit Schätzen. Sonst kann ich euch hier nicht durchlassen.
11: Oh, Halsabschneider.
0: Und du bist sicher, das klappt, Paps?
3: Tio, das ist noch leichter, als den schrecklichen Sven ins Boxhorn zu jagen. Auf mein Zeichen, Männer!
1: Widerstrebend zahlt das Handelsschiff den Wegzoll und die Durchfahrt wird freigegeben. Ist der Moment, auf den Halvar gewartet hat.
3: Los, gut so, schneller! Hey, nicht zu schnell!
1: Fast wäre auch alles gut gegangen, wäre Ture nicht aus Versehen die Spieluhr runtergefallen.
9: Die Fische singen ein Lied für mich. Hä? Wo kommt denn diese Musik her?
1: Und die Wikinger entdeckt worden.
9: Bam! Oh, das könnte euch so passen. Halt, im Namen von Olaf dem Einäugigen.
1: Das Gittertor wird wieder heruntergelassen. Und die Wikinger müssen stoppen, um nicht dagegen zu fahren.
8: Ah!
9: Wo wollen wir denn hin, Wikinger? Ohne Zoll kommt ihr hier nicht durch. Zeckpreller, was? Ihr wolltet abhauen, ohne zu bezahlen? Jetzt bezahlt ihr Freifässer voll mit Gold.
3: Aber gerade eben waren es doch noch zwei.
9: Ja, das stimmt. Dazu kommt ein Fass für den Besitz eines nicht seetüchtigen Fahrzeugs.
3: Nein, wir haben nur so getan, als müssten wir was reparieren.
9: Ohohoho, tatsächlich? Dann kostet das ein weiteres Fass Gold für versuchten Betrug.
3: Schleich dich zurück auf deine Nussschale, Däne. Wir Wikinger würden lieber schwimmen, als unsere Schätze herzugeben.
9: Oh, na, dann kann ich euch nicht helfen, fürchte ich. Schade. Oh. Viel Spaß, das war's mit der Abkürzung.
0: Oh, Jemini.
1: Den Wikingern bleibt wohl oder übel nichts anderes übrig, als umzukehren.
3: Ei, Thor, jetzt müssen wir den langen Umweg fahren, um nach Hause zu kommen, dieser grenzende Fischkopf. Ich mach dänische Vanillesoße aus ihm.
1: Die Stimmung an Bord ist trostlos. Und zu allem Übel ziehen am Horizont auch noch dunkle Wolken auf.
0: Hm? Seht doch! Ein Gewitter!
3: Das ist wirklich aufregend. Wir werden untergehen mit unserem ganzen Gold.
12: Lass uns umkehren, Halvar. Der Kanal ist der einzige Weg, dem Sturm zu entkommen.
3: Niemals! Ich verfüttere unsere Schätze lieber an einen Kabeljau, als die Dänen an unserem Gold auch nur schnuppern zu lassen.
1: Vicky reibt sich die Nase und...
0: Ja, ich hab's! Ich weiß, wie wir das Unwetter überstehen und das Gold behalten können. Aber ihr müsst alle auf Paps Kommando horchen. Und ich brauche ein zweites Segel.
7: Dem Sturm davonsegeln? Keine Sorge, mein Junge. Die Runen haben gesagt, es gibt hier nur ein paar Regenschauer.
1: Da schlägt direkt neben dem Boot ein mächtiger Blitz ins Wasser.
3: Wir segeln zurück zu den Dänen.
1: Die Wikinger ändern ihren Kurs also ein weiteres Mal und fahren zurück in den Kanal. Der Zollbeamte traut seinen Augen kaum, als er erneut an Bord kommt. Kein Gold mehr. Und alle Wikinger scheinen schwer verletzt und haben Verbände oder Krücken, auf die sie sich stützen.
9: Bei König Olafs einzigem Auge? Was ist denn mit euch passiert, Wikinger?
3: Au, Piraten! Der schreckliche Sven hat uns angegriffen, als wir aus dem Kanal gekommen sind. Er hat uns alles weggenommen. Jetzt werden mich die anderen Wikinger aus...

0: Streifen?
1: Nein, bitte. Er schneidet mich in Sushi-Streifen. Wir werden uns doch wohl einigen können, oder? Ihr habt freie Durchfahrt.
2: Ein Pfiff des Beamten und das Tor wird geöffnet. Langsam nimmt das Drachenboot Fahrt auf. Aber da schleift der Segelsack über einen Felsen und zwei der Fässer entweichen durch den Riss und steigen an die Wasseroberfläche.
1: Sie haben uns betrogen! Los, hinterher!
3: An die Rudermänner! Legt euch ins Zeug, Wikinger!
2: Die Männer rudern mit aller Kraft, aber die Fässer bremsen und das Boot des Zollbeamten ist schneller. Es kommt näher und näher.
1: Niemand entkommt den Dänen!
3: Niemand beraubt einen Wikinger!
2: Und hat das Wikingerschiff fast erreicht, als Vicky wie der Beamte pfeift. Und das Tor direkt vor der Nase der dänischen Verfolger heruntergelassen wird. Die Wikinger sind in Sicherheit.
4: Hol das Segel ein und zieh das Gold wieder an Bord, Faxe!
2: Obwohl sie zwei Fässer voller Gold verloren haben, kehren die Wikinger mit reicher Beute nach Flake zurück.

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8: Dein Essen kann mehr als nur gut schmecken. Wo es herkommt und was es in deinem Körper alles macht, erlebst du im Museum St. Peter an der Sperr in Wiener Neustadt im Bundesland Niederösterreich bei der Ausstellung Schmeckt's. Warum hat der Apfel eigentlich so viele Wege hinter sich, bevor er bei uns im Mund landet? Und wächst Pizza wirklich auf Bäumen? Tja, leider nein. Viele Fragen und Antworten gibt es an den spielerischen Mitmachstationen. Du entscheidest, welche Lebensmittel noch genießbar sind, erfährst, warum Bienen kleine Superheldinnen sind und gestaltest sogar ein eigenes Kochbüchlein für zu Hause. Beim Verdauungskaraoke geht's schließlich singend und tanzend durch deinen Körper. Die Ausstellung zeigt dir, Essen ist nicht nur Packung aufmachen und fertig, sondern es entsteht irgendwo. Oder noch besser, du hast es sogar selbst gemacht. Die Ausstellung Schmeckt's läuft bis 16. August von Mittwoch bis Sonntag. Alles, was du sonst noch wissen musst, erfährst du unter www.museum-wn.at oder meinkinderradio.at.
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8: Auch in dieser Stunde für dich am Mikro, die Ines. Hallo. Viel Bewegung an der frischen Luft lässt Kinder besser schlafen. Wenn Kinder gerade jetzt in den Sommermonaten tagsüber sehr aktiv sind und viel im Freien herumtollen, dann wirkt sich das positiv auf ihr Schlafverhalten aus. Ob nun gelaufen, gesprungen oder getanzt wird, jedes Mal verbraucht der Körper dabei Energie und schüttet dabei auch sogenannte Glückshormone wie Endorphine aus. Danach fühlst du dich entspannt und glücklich. Laut Kinderschlafexpertin sollten sich kleine Kinder täglich mehrere Stunden über den Tag verteilt bewegen. Bei älteren Kindern sollten es mindestens 60 Minuten Bewegung am Tag sein. Du wirst merken, dass du nach einem bewegungsreichen Tag abends leichter und schneller einschlafen kannst und auch dein Schlaf in der Nacht ruhiger wird. Das hat auch große Vorteile für deine Eltern und die ganze Familie. Die Fußball-Weltmeisterschaft in den USA geht weiter, doch einige ganz große Fußballstars beenden ihre Karriere in der Nationalmannschaft. Wie zum Beispiel Neymar, der höchst erfolgreiche Stürmer aus dem Land Brasilien. Nachdem seine Mannschaft sich gegen die Mannschaft aus Norwegen geschlagen geben musste, hat nun auch der 34 Jahre alte Neymar seine Mitarbeit für Brasilien beendet. Auch in der Nationalmannschaft von Österreich hat es einen Abschied gegeben. Nach 137 Länderspielen und 49 Toren wird Stürmerstar Marko Arnautovic keine Tore mehr für unsere Nationalmannschaft schießen. Mit großen Gefühlen und Tränen in den Augen hat der erfolgreiche Fußballer seinem Team Ciao Baba gesagt. Übrigens, in den kommenden Tagen sollen die Spieler unserer Nationalmannschaft nach ihrem letzten Spiel gegen Spanien aus den USA zurückkehren. Einige von ihnen werden auch in der Bundeshauptstadt Wien erwartet. Die Gemeinde Tilmitsch im Bundesland Steiermark setzt sich für Störche ein. Und das bereits seit 30 Jahren. Helmut Rosenthaler kümmert sich in der sogenannten Storchenstation um kranke oder verletzte Tiere. Nun gibt es gemeinsam mit der Berg- und Naturwacht ein Projekt, das Kindern die Störche und auch die ganz jungen Störche näher bringen soll. Kindergärten und Schulklassen dürfen seit diesem Jahr die Storchenstation besichtigen und erleben so hautnah, wie zum Beispiel gerade sehr viele Jungstörche hier gepflegt werden. Wer sich ansehen möchte, was in einem Storchennest so los ist, der kann das auch gerne online auf www.gleisdorf.at tun. Hier kann man Störchen beim Brüten zusehen.
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9: Hallöle und willkommen zu einer neuen Folge. Ich bin André und das ist der heutige Buchstabe. L oder L wie lurken. Ja, lurken ist wieder ein richtig englisches Wort und heißt auf Deutsch übersetzt so viel wie lauern oder sich versteckt halten. Und auch im Internet hat Lurken eine ähnliche Bedeutung. Als Lurker werden nämlich Personen bezeichnet, die zwar Teil einer Community oder eines Gruppenchats sind, dort aber nur die Nachrichten der anderen Teilnehmer lesen, ohne selbst etwas dazu zu schreiben. Vor allem bei Livestreams gibt es sehr viele Lurker. Die schauen sich das Ganze halt einfach nur an, ohne virtuell mitzureden. Das macht ja eigentlich auch nichts. Lurker sind allerdings nicht immer so gerne gesehen, weil sie zwar alles über andere Leute lesen, aber von sich selbst eben nichts preisgeben. Das ist aber eigentlich kein Problem, denn wenn jemand lieber nur zuschaut, anstatt selbst aktiv an einem Chat teilzunehmen, dann soll er das halt tun. Wer viel lieber mittendrin ist und mitreden will, der kann das ja auch tun. Allgemein ist nur eines sehr wichtig. Wenn du irgendwo bei einem Livestream im Chat aktiv unterwegs bist, sag einfach nie persönliche Sachen über dich. Also zum Beispiel, wie du wirklich heißt oder in welcher Straße du wohnst. Das geht nämlich keinen was an. Oder du lurkst halt einfach nur. Da steht dem Spaß sowieso nichts im Weg.
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17: Guten Morgen!
16: Radino! Radino! Bist du jetzt nochmal eingeschlafen? Die Kinder sind schon da. Na, ich glaube, das wird jetzt doch noch nichts. Dann sag eben ich guten Morgen und schön, dass du schon da bist. Wir haben wieder viel für dich vorbereitet. Lieder, Geschichten und jede Menge Neuigkeiten und spannender Tipps für dich. Wir freuen uns auf die kommende Stunde mit dir und wir wünschen dir viel Spaß.

0: ein dinotastisches Lied war das wieder hier bei mir auf mein Kinderradio. Mama, ist es schon soweit? Darf ich ihn schon rufen?
1: Na klar, mein kleiner Dino, er wartet sicher schon auf dich.
0: Juhu, hallöle, André.
2: Hallöle. Ja, ich bin schon super gut gelaunt, weil ab 4 am Nachmittag steigt hier bei uns auf Radino, mein Kinderradio, wieder eine riesengroße Party. Und zwar in Radinos Minidisco. Wie viele Kinder natürlich auch schon wissen, ja, die Wartezeit ist schon recht lange, wenn man mit dabei sein möchte bei den Kindertelefonaten.
0: Ja, da warten ja Millionen, hundert der Zitronenkinder.
2: Ja, sind nicht ganz so viele, aber schon so, dass man einige Monate warten muss. Deshalb kann man natürlich auch Sprachnachrichten schicken, und zwar über Radinos gratis Handy-App. Und für heute Nachmittag habe ich schon voll viele bekommen. Wollen wir uns jetzt vielleicht schon mal ein paar gemeinsam anhören, Radino?
0: Ja, das machen wir. Achtung, Achtung, jetzt kommt wieder eine dinotastische Sprachnachricht.
3: Hallo, ich bin Josefine von in Bad Mitterndorf und ich wünsche meinem Papi alles Liebe zum Geburtstag.
4: Hallo Radino, ich heiße Leon und ich wohne in Wien und ich bin 5 Jahre alt. Und in Ägypten gibt es eine super tolle Wasserrutschenpark. Und da kann man urviele Wasserrutschen sehen. Und da gibt es sogar ein Auto, wo man das Auto runterschießen kann, die Wasserrutsche. Weil durch den Antrieb von der Wasserrutsche geht das Auto runter. Tschüss.

0: Hallo.
1: Und ich bin Radinos Mama. Na, gefällt dir Radinos guten Morgenmusik? Er fängt da meistens schon im Bett zu tanzen an und dabei verknotet er sich fast seine Dino-Beinchen und dann muss er noch so lachen dabei, bis ihm der Bauch wehtut. Wenn bei dir daheim deine Eltern oder Geschwister schlechte Laune haben, dann weißt du was, dann schalte einfach mein Kinderradio mit Radino, dem Radiodinosaurier, ein. Du wirst sehen, da hat die ganze Familie wahnsinnig viel Spaß damit.
0: Und hier kommt wieder ein Dino-toller Song für dich.

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0: eine E-Mail bekommen. Wir haben wieder ein Geburtstagskind.
1: Yeah! Schreib auch du, Radino, wenn du Geburtstag hast, eine Mail. radino@meinkinderradio.at.
0: Ich wünsche allen Geburtstagskindern einen dino-starken Tag. Und das nächste Lied ist jetzt nur für euch.

Hallo du, schön, dass du da bist. Hast du eigentlich schon mal was gesagt, woraufhin deine Mama und dein Papa ganz furchtbar lachen mussten? Nicht, weil es dumm war, sondern weil es einfach lustig geklungen hat. Also wenn du magst, dann könnt ihr uns so einen Spruch gern schicken. Schau mal auf unserer Homepage www.meinkinderradio.at. So, aber jetzt gibt's erst einmal eine Geschichte für dich, gleich hier bei uns auf Mein Kinderradio.

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Radino in der Sternwarte. Was gibt es Schöneres, als an einem warmen Sommertag mit Benny im großen Park zu spielen? Fröhlich läuft Radino mit seinem besten Freund um die Wette. Der Eisverkäufer winkt ihnen freundlich zu, als sie am Zeitungsstand vorbeikommen. Doch halt! Radino bleibt wie gebannt stehen. Das muss er sich genauer ansehen. Auf der Titelseite einer Zeitung ist ein Bild vom Weltall mit tausenden Sternen. Darüber steht in großen Buchstaben: Perseidenschauer wird erwartet. Ja, was ist denn das? Was kommt denn da aus dem Weltall auf uns zu? Fragt sich Radino. Benny weiß es. In den Tagen um den 12. August kann man jedes Jahr am Nachthimmel viele Sternschnuppen beobachten. Und wenn man Glück hat, sogar eine pro Minute. Wie schön, das ist ja schon nächste Woche. Radino wird sich viele Wünsche einfallen lassen, die er in Gedanken den Sternschnuppen schicken möchte. Bei so vielen werden sicher einige in Erfüllung gehen. Aber was passiert, wenn eine Sternschnuppe auf die Erde herunterfällt? Na, kann sie das überhaupt? Fällt dann jemandem ein Stern auf den Kopf? Radino überlegt und bekommt fast ein bisschen Angst vor den Perseiden-Sternschnuppen. Andererseits freut er sich sehr auf das Funkeln am schwarzen Nachthimmel. Nachdenklich geht er nach Hause und erzählt seiner Familie davon. Oh, Mama jubelt, sie liebt Sternschnuppen und wünscht sich auch immer etwas, wenn sie eine sieht. Papa ist ebenfalls begeistert. Er holt sogleich das Teleskop aus dem Schrank. Das ist ein langes Fernrohr, mit dem man Himmelskörper beobachten kann. Auch Radinos Schwestern freuen sich auf das Ereignis. Oma hat ihnen erzählt, woher Sternschnuppen kommen. Sie meint, Engel im Himmel machen gebrauchte Kerzen sauber, indem sie die Dochte abschneiden. Die herabfallenden Dochtstücke sind die Sternschnuppen, die wir auf der Erde sehen. Eine wunderschöne Geschichte, findet Radino. Aber woher kommen sie tatsächlich? Warum bewegen sie sich und warum sind sie so hell und so schnell? Fragen über Fragen. Mama und Papa haben eine großartige Idee. Die ganze Familie macht einen Ausflug in die Sternwarte. Dort wird Radino Antworten auf alle seine Fragen bekommen. Die Sternwarte ist ein beeindruckendes Haus. Sie hat eine riesige Eingangstüre, große Fenster und einen Turm mit einer Kuppel. An den Wänden hängen viele Fotos vom Weltall. Sie sind wunderschön. Eine sehr nette Dame erklärt, dass Sternschnuppen kleine Steine und Staubteilchen sind, die in die Erdatmosphäre eintreten und dort verglühen. Sie hinterlassen dabei eine leuchtende Spur. Daher sehen wir für kurze Zeit ein helles Licht mit einem Schweif. Ach so. Radino ist erleichtert. Demnach ist eine Sternschnuppe gar kein Stern, der vom Himmel fällt. Als nächstes wird Radinos Familie in einen großen Raum geführt. In der Mitte steht ein gigantisches Teleskop unter einer riesigen Kuppel. Alle bereit? Fragt die Dame, geht zu einem Computer und tippt ein paar Befehle ein. Im nächsten Augenblick beginnt sich die Kuppel zu drehen. Als sie sich schließlich öffnet, setzt sich auch das Teleskop in Bewegung. Oh, das ist unglaublich. Gleich wird Radino ein paar Sterne ganz nah sehen können. Das Teleskop macht es möglich. Jetzt ist es soweit. Als er hindurch sieht, eröffnet sich ihm eine völlig neue Welt. Sterne, nichts als Sterne, viel mehr, als man mit dem bloßen Auge sehen kann. Das Teleskop dreht sich weiter in Richtung Mond. Große Berge und viele Krater sind im hellen Mondlicht zu erkennen. Radino jubelt, der Mond scheint zum Greifen nah. Er erfährt, dass der Mond nicht von selber leuchten kann, sondern von der Sonne angestrahlt wird. Genauso wie die Erde auch. Wieder dreht sich das Teleskop ein kleines Stückchen weiter. Tatsächlich kann Radino weder Anfang noch Ende des Weltalls erkennen. Nur strahlende Lichter in vielen Farben. Fast verliert er sich in der unendlichen Tiefe des Alls. Wie gerne würde Radino einen neuen Stern entdecken, dem er dann einen Namen geben darf. Er würde ihn Radino Superstar nennen. Sternschnuppen gibt es heute keine zu sehen. Schade eigentlich. Sonst könnte er seinen Wunsch gleich an eine Sternschnuppe weitergeben. Macht nichts.
Die Nacht der Perseiden mit ihrem Sternschnuppenschauer kommt ja schon nächste Woche, freut sich Radino. Die nette Dame erklärt noch zum Abschluss, wie man Sternschnuppen am besten genießen kann. Man legt sich spät abends gemütlich auf den Balkon. Geduld ist dabei das Gebot der Stunde. Denn es dauert eine Weile, bis sich die Augen an die Dunkelheit gewöhnt haben. Bei gutem Wetter und klarem Himmel kann man so tatsächlich alle paar Minuten eine Sternschnuppe sehen. Dann sollte man kurz die Augen schließen und sich ganz fest etwas wünschen. Denn Sternschnuppen sind verlässliche Zuhörer, wenn Herzenswünsche in den Himmel steigen.

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Der kleine Radiodinosaurier mitten in Wien. Wenn du mich kennenlernen willst, dann schau mal auf www.meinkinderradio.at oder schreib mir an radino@meinkinderradio.at. Und hier kommt wieder ein Dino-toller Song für dich.

0: Schokoladeneisverkäufer?
1: Na, bist du auch neugierig und freust dich, wenn du was mit deiner Familie oder deinen Freunden unternehmen kannst? Also Radino liebt das. Manchmal geht er ja mit seiner Oma zum Beispiel in die Stadt, also in die Wiener Innenstadt, oder auch einmal mit seinen Freunden. Ja, und das macht ihm dann Dino viel Spaß. Und es ist ja auch immer wieder was los bei uns. Hier kommen ein paar Tipps für dich.
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3: Hallihallo, hier ist der David. Am 12. Juli lädt das Stadtmuseum Steyr im Bundesland Oberösterreich Kinder und ihre Begleiterinnen und Begleiter herzlich zu einem spannenden Kids-Treff ein. Dabei begibst du dich auf eine Reise rund um die Welt, mitten durch die Museumssammlung. Die Veranstaltung findet im Rahmen der Aktionswoche Ferienspaß im Museum statt. Der Eintritt ist frei. Vom 13. bis 17. Juli wird in der Kinderstadt Bibongo wieder gearbeitet, gewählt und diskutiert. 250 Kinder können täglich an diesem Projekt teilnehmen und anmelden kann man sich online auf kinderstadt-steiermark.at. Das Ganze findet in der steirischen Landeshauptstadt Graz im Gebäude der WKO Steiermark statt. Am 13. Juli eröffnet in Faschina im Bundesland Vorarlberg der neue Murmelweg. 7 Stationen begleiten Wandernde durch einen Tag im Leben der beliebten Alpenbewohner. Man braucht dafür ca. 1 Stunde und 15 Minuten Zeit. Und wenn du auch einen Tipp für eine tolle Kinderveranstaltung hast, dann gib uns doch bitte Bescheid auf www.meinkinderradio.at.
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5: Am Mikrofon ist die Ines. Hallo, servus. Selbstgepflanztes Gemüse schmeckt noch besser. Und da sind zum Beispiel Tomaten sehr beliebt. Das Bio-Saatgut dafür hast du heuer vielleicht schon auf einem Pflanzenraritätenmarkt besorgt. Daraus können dann süße Cocktailtomaten oder saftige Fleischtomaten werden, die gerade jetzt im Sommer heranwachsen. Vielleicht auch in deinem Hochbeet oder auf deinem Balkon. Am liebsten haben es Tomatenpflanzen sonnig und warm. Mindestens 6 bis 8 Sonnenstunden am Tag lassen sie am besten heranreifen. Und du solltest sie regelmäßig mit reichlich Wasser gießen. Wenn es mal regnet, suche am besten einen geschützten Standort für die Tomaten. Und wenn die Pflanzen in die Höhe wachsen, dann kannst du sie zum Beispiel mit einem langen Holzstab oder einer sogenannten Rankenhilfe gut stützen, damit sie bald richtig saftig und knackig zum Ernten sind. Die Naturwälder im Bundesland Burgenland bekommen eine eigene Karte. Und zwar von der Umweltschutzorganisation Global 2000. Die hat nun zum ersten Mal eine Karte der Naturwälder veröffentlicht. Was unterscheidet einen normalen Wald von einem Naturwald? Expertinnen und Experten meinen, dass Naturwälder widerstandsfähiger sind und besser kühlen als normale Wälder. Da kümmert sich ein Förster um die Pflege. Also der ist also der Chef des Waldes, der schaut, dass es Tieren und Pflanzen darin gut geht. In einem Naturwald wird kein Baum gefällt und auch Holz bleibt einfach liegen. Die Umweltschutzorganisation Global 2000 fordert nun die Regierung auf, dass auch Naturwälder unter Schutz gestellt werden. Dabei soll die neue Naturwaldkarte vom Bundesland Burgenland als Hilfe dienen. Der Alpenzoo in der Landeshauptstadt Innsbruck im Bundesland Tirol unterstützt Elche und Moorenten. Vom Alpenzoo aus ist ein Elch in einen Naturpark in das Land Rumänien gebracht worden, wo diese Tierart nach mehr als 200 Jahren wieder heimisch werden soll. Gemeinsam mit 3 anderen Elchen will man hier eine große Elchfamilie aufziehen. Und ein Artenschutzprojekt hat außerdem dabei geholfen, die sehr gefährdete Moorente in einem Tal im Land Polen wieder anzusiedeln. 45 Moorenten sind hierher gebracht worden. Vom Innsbrucker Alpenzoo sind 3 Moorentenweibchen darunter. Im Land Polen, im Baritschtal, sollen sie wieder eine Heimat finden und Familien gründen.
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6: Hallo, schön, dass du wieder eingeschaltet hast. Ich freue mich schon total, heute wieder mit David zu heimwerken. Wir bauen heute nämlich eine Utensilienbox. Da kann man alles reingeben, was man so zum Bauen braucht. Also zum Beispiel Werkzeuge, Stifte und so weiter. Und vor allem freue ich mich heute schon darauf, die Box anzumalen. Ich glaube, ich werde sie ganz grün färben und dann noch ein paar Sticker draufkleben. Das wird dinotastisch.
7: Ja, ich kann es mir schon vorstellen, Philipp. Aber bevor wir soweit sind, müssen wir die Box erstmal bauen. Dafür brauchen wir einiges an Material. Kontrollieren wir doch mal, ob wir alles haben.
6: Also, in der Bauanleitung steht, dass wir einen Pinsel brauchen, einen Gipsbecher, einen Edding, eine Heißklebepistole, Kleister, einen Rundstab, Schrauben für Dreikantleisten, eine Akkubohrmaschine und 5 Bretter. Übrigens, die Bauanleitung gibt's wie immer auf der Mein Kinderradio Website.
7: Philipp, hast du bei deiner Aufzählung nicht noch was vergessen?
6: Ja, das Wichtigste, die Farbe.
7: Okay, jetzt wo wir alles haben, können wir loslegen. Als erstes legen wir unsere Bretter, wie in der Bauanleitung beschrieben, zurecht.
6: Aber warum sind dann die Bretter so unterschiedlich groß?
7: Naja, also wir haben zwei Seitenwände links und rechts. Die müssen so hoch sein, dass wir dann den Rundstab als Griff befestigen können. Und vorne und hinten haben wir auch je ein Brett als Wand, damit nichts rausfällt. Diese Bretter sind etwas kleiner als die beiden auf der Seite. Und zu guter Letzt haben wir dann noch unseren Boden der Utensilienbox.
6: Boah, gut, dass wir die Bretter im Baumarkt schon zuschneiden lassen haben.
7: Auf jeden Fall. Jetzt kleben wir aber erstmal die Dreikantleisten an den Ecken unseres Bodenbretts fest. Dafür brauchen wir die Heißklebepistole.
6: Die habe ich vorher schon eingesteckt.
7: Super mitgedacht. Dann sollte sie jetzt schon warm sein und wir können gleich loslegen.
6: Aber aufpassen, David, dass du dich nicht verbrennst mit dem Heißkleber.
7: Das ist ein guter Hinweis. Deshalb habe ich auch die Handschuhe angezogen. So, jetzt wo die Leisten befestigt sind, machen wir mit unseren Seitenbrettern weiter. Dafür brauche ich deine Hilfe.
6: Warte, ich ziehe auch schon meine Handschuhe an. So, gut, ich bin bereit.
7: Wunderbar. Also ich trage den Heißkleber auf den Seiten der Leisten und vom Bodenbrett auf. Dann drücken wir gemeinsam die Bretter auf jeder Seite an. Dabei immer kurz warten, bis der Kleber abgekühlt ist, damit wir auch sicher sein können, dass alles tipptopp hält.
6: Super, jetzt haben wir schon eine richtige Box. Da kann ich ja schon anfangen zu malen.
7: Fast. Damit du die Box aber auch überall hin mitnehmen kannst, müssen wir noch den Griff montieren.
6: Ah ja, stimmt. Dafür brauchen wir einen Rundstab, oder?
7: Ganz genau. Und den Akkubohrer. Jetzt siehst du auch, warum die Bretter unterschiedlich groß sind. Auf den Seiten sind sie höher, damit wir dort den Stab befestigen können. Wenn du den Stab in der Mitte hältst, kann ich ihn einmal links und einmal rechts mit einer Schraube festschrauben.
6: Jawohl, so machen wir das. Da zahlt es sich schon aus, dass wir immer zu zweit sind. Alleine wäre das ja total umständlich.
7: Und außerdem nur halb so spaßig. Also, bereit? Dann schraube ich jetzt den Griff fest.
6: Wow, jetzt haben wir eine echte Werkzeugkiste.
7: Ja, und was jetzt noch zu tun ist, das weißt du ja schon.
6: Jetzt wird gemalt. Dafür brauche ich die Holzfarben, die Pinsel und den Gipsbecher. Im Becher rühren wir die ganzen Farben an. Ich glaube, außen mache ich die Box ganz grün und innen rot.
7: Das klingt super. Na dann, los geht's.
6: Fertig. Jetzt muss die Farbe nur noch trocknen. Das heißt, wir müssen warten.
7: Die Wartezeit können wir aber noch etwas verkürzen, indem wir die Farbe trocken föhnen. Achtung, das geht aber nur, wenn die Farbe keine brennbaren Dämpfe enthält. Auch bei Lack musst du die Trockenzeit abwarten. Wer jetzt Lust bekommen hat, seine eigene Utensilienbox zu bauen, der findet die Anleitung wie immer auf Radinos Webseite, meinkinderradio.at.
6: Und falls du es nachbauen möchtest, dann würden wir uns voll über ein Foto freuen. Einfach in der Galerie auf meinkinderradio.at hochladen mit dem Formular. So, und jetzt, wo alles trocken ist, können wir das Ganze mit Stickern verzieren. Dabei kann man sich wunderbar kreativ austoben.
7: Das stimmt. Und damit alle wissen, wem die Utensilienbox gehört, schreiben wir mit einem Edding noch deinen Namen drauf.
6: Und jetzt geben wir unser Werkzeug in die Box. Wow, das ist dinotastisch. Jetzt kann ich immer und überall heimwerken.
7: Auf jeden Fall. Und fürs nächste Mal kannst du die Box dann auch gleich mitbringen. Und alle, die zuhören, ihre natürlich auch. Die Anleitung zum Nachbauen findest du wie immer auf Radinos Webseite meinkinderradio.at. Also, bis zum nächsten Mal, Philipp.
6: Bis dann, David. Und ich hoffe, du schaltest beim nächsten Mal wieder ein.
3: 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Du hast Lust bekommen, dieses Projekt nachzubauen? Dann hol dir auf der Mein Kinderradio Webseite die Hornbach-Bauanleitung mit ausführlicher Beschreibung und tollen Fotos. 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

0: Es war einmal, vor gar nicht allzu langer Zeit, an einem wunderschönen Frühlingstag.
1: Ben, unser Bruder, hatte an dem Tag Geburtstag. Er wurde 9 Jahre alt und wir wollten ihm ein herrlich aufregendes Fest bereiten, das er niemals vergessen würde.
0: Aufregend wurde es auf jeden Fall und herrlich dann, Gott sei Dank, am Ende auch.
1: Ach ja, wir haben uns noch gar nicht vorgestellt. Ich heiße Hanni.
0: Und ich bin Fanny. Wir sind 2 der 7 Geißlein, genauso wie Ben, Minnie, Lilly, Emil und Joe.
2: Was wünschst du dir eigentlich?
3: Ja, was wünschst du dir?
4: Sicher einen Roller.
5: Oh ja, einen ganz schnell,
6: mit dem du zur Schule fetzen kannst.
7: Oh, einen Roller hätte ich auch gerne.
8: Nein, Roller wünsche ich mir keinen.
9: Dann vielleicht ein Musikinstrument?
10: Eine Gitarre.
11: Oder ein Klavier.
7: Oh, ein Klavier hätte ich auch gerne.
8: Kein Instrument.
12: Ich hab's etwas super Leckeres zum Essen.
13: Mit ganz viel Schokolade.
7: Oh, ganz viel Schokolade hätte ich auch gerne.
8: Nein, auch nicht.
14: Oh Mann, jetzt mach's nicht so spannend.
15: Genau, los, raus damit.
16: Jetzt sag schon, was du dir wünschst.

0: Und es war noch aus einem anderen Grund ein ganz besonderer Tag.
1: Unsere Geißmama wollte nämlich für das Geburtstagsfest noch Köstlichkeiten wie frische Rüben, besonders saftige Äpfel und knackige Maiskolben im Wald besorgen. Sie war der Meinung, dass wir groß genug waren, um in der Zeit, während sie weg war, auf uns selber aufzupassen.
0: Ihr könnt euch vorstellen, wie stolz wir in diesem Moment waren. Doch bevor sie ging, warnte sie uns noch vor der größten Gefahr des Waldes:
2: dem bösen Wolf.

0: Aber keine Sorge, Kinder. An seiner tiefen, rauen Stimme und seinen schwarzen Pfoten werdet ihr ihn gleich erkennen.
1: Dann gab unsere Mama jedem von uns noch einen Kuss auf die Stirn und verließ das Haus.
0: Wir fühlten uns so stark und erwachsen wie noch nie zuvor. Doch das sollte sich bald ändern.

0: Als es im nächsten Augenblick klopfte, dachten wir noch, es sei unsere Mutter, die etwas vergessen hatte. Doch da ertönte plötzlich diese Stimme. Tief, falsch, rau und gefährlich.
1: Macht auf, ihr lieben Kinder, eure Mutter ist da und hat jeden von euch etwas mitgebracht.
2: Wir erkannten sofort, dass es nicht unsere Mutter war.
0: Ihre Stimme war hell und lieblich. Diese Stimme war alles andere als das.
2: Wir wussten sofort,
1: es war der böse Wolf.
2: Die Türe blieb verschlossen und wir waren sehr stolz auf uns.

0: Nach dem Geburtstagsüberraschungslied für Ben war unsere Angst wie verflogen.
1: Doch da klopfte es wieder an der Tür.
2: Macht auf, ihr lieben Kinder, eure Mutter ist da und hat jedem von euch etwas mitgebracht.
1: Diesmal war die Stimme hell und lieblich.
0: Wir sollten später erfahren, dass der Wolf Kreide gefressen hatte. Kreide aus unserer Schule.
1: Er hatte nämlich dem Schulwirt gedroht, ihn mit Haut und Haaren zu fressen, falls er ihm die Kreide nicht aushändigen würde.
0: Die Kreide machte seine Stimme ganz hell und fein. Wir wären fast auf ihn reingefallen.
1: Aber eben nur fast, denn er hatte eine Kleinigkeit vergessen. Die Pfote, mit der er an unser Fenster klopfte, war schwarz und nicht weiß wie die unserer Mutter.
3: Wir machen nicht auf!
4: Du bist nicht unsere Mutter!
5: Wir wissen, wer du bist!
6: Wir haben dich an deiner Pfote erkannt.
7: Die Pfote unserer Mutter ist weiß.
8: Deine ist schwarz.
9: Du bist der böse Wolf!
0: Die Türe blieb verschlossen und wieder waren wir stolz, dass wir diese Situation so gut gemeistert hatten.

0: Doch der Wolf ließ nicht locker.
1: Und er besaß jetzt nicht nur eine gespaltene Stimme, sondern auch eine helle Pfote.
0: Er hatte diesmal dem Bäcker gedroht, ihn mit Haut und Haaren zu fressen, damit er ihm Mehl auf seine Pfote gibt.
1: Aus Angst hatte dieser das natürlich getan. Und so wartete der Wolf nur auf den richtigen Moment, um zuzuschlagen. Hungriger, gieriger und grausamer als jemals zuvor.

0: Die Stimme war hell und auch die Pfote war weiß, als wir sie im Fenster sahen.
1: Diesmal musste es unsere Mutter sein, die endlich wieder zurückgekehrt war. Da waren wir uns sicher.
2: Mama, du bist wieder da!
1: Erleichtert und überglücklich öffneten wir die Türe.
0: Wer aber hereinkam, das war der böse Wolf.
1: Wir schrien so laut wir konnten, doch niemand hörte uns.
0: Es war schrecklich.
1: Wir wollten uns verstecken, doch der Wolf war überall.
0: Er fand Fanny unterm Tisch.
1: Hanni unterm Bett.
0: Lilly hinterm Ofen.
1: Emil in der Küche.
0: Joe unter der Waschschüssel.
1: Und Minnie im Schrank.
0: Nur Ben fand er nicht. Er hatte sich im Uhrenkasten versteckt.
1: Uns andere verschlang er so schnell er nur konnte.
0: Danach wurde er müde und schläfrig.
1: Er legte sich in Mamas Bett und schlief sofort ein.
0: Als Ben den Wolf schnarchen hörte, stieg er ganz leise und vorsichtig aus seinem Versteck, verließ das Haus und machte sich auf die Suche nach unserer Mutter.

0: Mama, es ist etwas so Schreckliches passiert. Der Wolf, der böse, böse Wolf, er hat alle aufgefressen, mit Haut und Haar, genau wie du es gesagt hast. Seine Stimme war freundlich und hell und seine Pfote war weiß. Da dachten wir, es seist du, und haben die Tür geöffnet. Dann ging alles ganz schnell. Es war schrecklich. Jetzt liegt er mit vollem Bauch in deinem Bett. Mich hat er nur nicht gefressen, weil ich mich im Uhrenkasten versteckt habe.
1: Voller Sorge, mit Tränen in den Augen, eilten sie so schnell sie konnten nach Hause.
2: Dort fanden sie den Wolf, nach wie vor laut schnarchend, tief und fest schlafend, im Bett liegen.
1: Doch was war das? In seinem mächtigen Bauch regte sich etwas.
2: Sollten alle Geißlein vielleicht noch am Leben sein?
3: Oh ja, das waren wir.
1: Und wie wir das waren. Der Wolf hatte uns in seiner Gier als Ganzes hinuntergeschluckt.
2: Ben brachte unserer Mutter die Schere und das Nähzeug.
1: Es dauerte gar nicht lange, bis wir wieder das Licht der Welt erblickten.

0: Was rumpelt und bumpelt in meinem Bauch herum? Ich meinte, es wären 6 Geißlein, so sind es lauter Wackersteine.
1: Da hatte er recht. Es waren lauter Wackersteine. Um genau zu sein, 7 große und schwere. Und sie machten ihn durstig.
2: Es fiel ihm gar nicht leicht, zum Brunnen zu gelangen. Und als er sich über den Brunnenrand beugte, um zu trinken, zogen ihn die Steine in die Tiefe.
1: Zuerst hörten wir noch schreien. Doch dann war es plötzlich still. Ganz still.

0: Dies war die Geschichte unserer Geistfamilie und unsere Erfahrung mit dem bösen Wolf. Sie hat uns stärker, mutiger und vor allem vorsichtiger gemacht.
1: Denn nicht immer ist alles so, wie es scheint. Merkt euch das.
0: Wollt ihr wissen, was mit dem bösen Wolf passiert ist? Irgendwie hat er es geschafft, sich sowohl von den Steinen in seinem Bauch als auch aus dem Brunnen zu befreien.
1: Die ganze Sache hat ihm jedoch so zugesetzt, dass er von nun an kein Fleisch mehr vertrug und zum Vegetarier wurde.
0: Er ernährte sich nur noch von Früchten, Blättern und Nüssen.
2: Bedrohung war er keine mehr.

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1: Servus und hallo, hier ist wieder der David. Vom 13. bis 17. Juli wird in der Kinderstadt Bibongo wieder gearbeitet, gewählt und diskutiert. 250 Kinder können täglich an diesem Projekt teilnehmen. Und anmelden kann man sich online auf kinderstadt-steiermark.at. Das Ganze findet in der steirischen Landeshauptstadt Graz im Gebäude der BKO Steiermark statt. Kamishibai macht es möglich. Ein Erzähler bringt auf seinem Fahrrad ein Papiertheater mit und dann gibt es eine lustige und spannende Bildergeschichte im Park. Am 16. Juli um 3 Uhr nachmittags im Dr. Karl Landsteiner Park. Was erlebt der Kasperl in der Zauberschule? Das erfährst du jeden letzten Montag im Monat beim Grazer Kasperltheater im Citypark in Graz, der Landeshauptstadt vom Bundesland Steiermark. Jeweils um 3 und um 4 Uhr am Nachmittag kannst du bei den lustigen Abenteuern von Kasperl und seinen Freunden mitfiebern. Sei am 27. Juli mit dabei. Und wenn du auch einen Tipp für eine tolle Kinderveranstaltung hast, dann gib uns doch bitte Bescheid auf www.meinkinderradio.at.
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Hallo zu Hause, schön, dass du mein Kinderradio hörst. Sag mal, hast du eigentlich ein Haustier? Also wir haben hier ja eine Katze, sie heißt Mimi. Sie kommt immer wieder und holt sich ihre Streicheleinheiten. Ja, und dann geht sie wieder ihre eigenen Wege. So sind Katzen. Also nicht alle, aber viele sind so. Hast du vielleicht auch eine Katze? Oder einen Hund? Vielleicht aber auch ein Meerschweinchen oder einen Hasen? Vielleicht magst du ja mal ein Bild von deinem Haustier zeichnen und es uns schicken. Das wäre schön. Einfach ein Foto davon machen und an radino@meinkinderradio.at mailen. So kannst du dein Bild selbst zu Hause aufhängen und wir haben auch eine Kopie davon und können es uns anschauen. Apropos Katze, Mimi wird sicher schon hungrig sein. Ich werde sie mal füttern gehen.

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5: 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Ja, jetzt höre ich es klar und deutlich. 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Die perfekte Region für deinen Sommer am Berg. Am besten startest du mit deiner Familie mit der Wildkugelbahn oder mit der Smaragdbahn hinauf. Da seid ihr sofort mitten in der Bergwelt. Für kleine Entdeckerinnen und Entdecker gibt es die Abenteuerarena Kugelmogel mit spannenden Spielstationen zum Hüpfen, Klettern, Staunen und Ausprobieren. Wer es rasant mag, nimmt den Rutschweg mit 10 Edelstahlrutschen und weiter über den Adler-Toni-Weg zurück ins Tal. Oder fährt mit dem Mountaincart Kurve für Kurve bergab. 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Also pack deine Familie ein und erlebe unvergessliche Tage in der Wildkugelarena. Alle Infos findest du mit deiner Familie auf www.wildkugel-arena.at.
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10: Was gibt's Neues in Österreich und der Welt? Ich verrate es dir natürlich auch in dieser Stunde. Ines hier, hallo. Die Fußball-Weltmeisterschaft in den USA geht weiter. Doch einige ganz große Fußballstars beenden ihre Karriere in der Nationalmannschaft. Wie zum Beispiel Neymar, der höchst erfolgreiche Stürmer aus dem Land Brasilien. Nachdem seine Mannschaft sich gegen die Mannschaft aus Norwegen geschlagen geben musste, hat nun auch der 34 Jahre alte Neymar seine Mitarbeit für Brasilien beendet. Auch in der Nationalmannschaft von Österreich hat es einen Abschied gegeben. Nach 137 Länderspielen und 49 Toren wird Stürmerstar Marko Arnautovic keine Tore mehr für unsere Nationalmannschaft schießen. Mit großen Gefühlen und Tränen in den Augen hat der erfolgreiche Fußballer seinem Team Ciao Baba gesagt. Übrigens, in den kommenden Tagen sollen die Spieler unserer Nationalmannschaft nach ihrem letzten Spiel gegen Spanien aus den USA zurückkehren. Einige von ihnen werden auch in der Bundeshauptstadt Wien erwartet. Die Gemeinde Tilmitsch im Bundesland Steiermark setzt sich für Störche ein. Und das bereits seit 30 Jahren. Helmut Rosenthaler kümmert sich in der sogenannten Storchenstation um kranke oder verletzte Tiere. Nun gibt es gemeinsam mit der Berg- und Naturwacht ein Projekt, das Kindern die Störche und auch die ganz jungen Störche näher bringen soll. Kindergärten und Schulklassen dürfen seit diesem Jahr die Storchenstation besichtigen und erleben so hautnah, wie zum Beispiel gerade sehr viele Jungstörche hier gepflegt werden. Wer sich ansehen möchte, was in einem Storchennest so los ist, der kann das auch gerne online auf www.gleisdorf.at tun. Hier kann man Störchen beim Brüten zusehen. Viel Bewegung an der frischen Luft lässt Kinder besser schlafen. Wenn Kinder gerade jetzt in den Sommermonaten tagsüber sehr aktiv sind und viel im Freien herumtollen, dann wirkt sich das positiv auf ihr Schlafverhalten aus. Ob nun gelaufen, gesprungen oder getanzt wird, jedes Mal verbraucht der Körper dabei Energie und schüttet dabei auch sogenannte Glückshormone wie Endorphine aus. Danach fühlst du dich entspannt und glücklich. Laut Kinderschlafexpertin sollten sich kleine Kinder täglich mehrere Stunden über den Tag verteilt bewegen. Bei älteren Kindern sollten es mindestens 60 Minuten Bewegung am Tag sein. Du wirst merken, dass du nach einem bewegungsreichen Tag abends leichter und schneller einschlafen kannst und auch dein Schlaf in der Nacht ruhiger wird. Das hat auch große Vorteile für deine Eltern und die ganze Familie.
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1: Schönen Vormittag. Ich darf dich aus meinem Kinderzimmer begrüßen. Meine Geschwister sind in der Schule oder im Kindergarten. Meine Mama ist mit der restlichen Familie einkaufen. Und ich mach mir jetzt mal einen dino-starken Vormittag.
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1: Oh yeah.
8: Was gibt Schöneres als einen gemütlichen Vormittag zu Hause?
1: Genau, mit Keksen, Geschichten und viel Musik.
8: Ja, Radino, über die Kekse reden wir noch, aber sonst hast du natürlich völlig recht. Radino und ich, seine Mama, freuen uns sehr auf die kommende Stunde und wir hoffen, dass wir die mit dir verbringen dürfen. Viel Spaß hier bei uns auf Mein Kinderradio.
11: Lieber Klaus Dieter, du warst 24 Jahre lang unser Feuerwehrhauptmann. Auf ihn verleihen wir dir heute feierlich das goldene Zebra. Und jetzt Wassermarsch!

0: Neue ist Radino. Ich habe mal eine Frage. Magst du Musik?
1: Ja!
0: Magst du meine Musik?
1: Ja!
0: Magst du mein Kinderradio? Ach was, ich kenne die Antwort eh schon.

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1: Und jetzt wieder ein Klassiker der Musikgeschichte.
0: Rote Lippen soll man küssen.
1: Hier kommt die Auszeit für Oma und Opa.
0: Eben ein Lied, das ich mit der Oma immer ganz laut mitsinge.

0: 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Du hörst mein Kinderradio und ich bin Radino. Mama?
1: Ja, Radino?
0: Was hast denn eigentlich du so gehört, als du ein Kind warst?
1: Natürlich auch Kindermusik. Aber ich hatte damals Kassetten. Die habe ich dann rauf und runter gehört. Ein Kinderradio, das hat es damals ja noch nicht gegeben.
0: Was? Kein Kinderradio? Dann hast du ja immer die gleichen Lieder gehört.
1: Ja, das stimmt. Und viele Kassetten habe ich von meinen Eltern ja auch nicht bekommen. Die waren ja teuer.
0: Bin ich froh, dass es jetzt mein Kinderradio gibt.
1: Ja, da hast du wohl recht. Für mich wäre das damals wirklich ein Traum gewesen. Den ganzen Tag über Kinderlieder hören, dazwischen Geschichten, Spieltipps und so. Ja, schon toll. Ja, und für dich ist es sogar nicht irgendein Radio, sondern dein Kinderradio.
0: Ja, und es macht so viel Spaß, Radio zu machen.
1: Na, dann mach mal weiter, mein Schatz. Was meinst du? Die Kinder daheim freuen sich bestimmt schon auf das nächste Lied.
0: Ja, du da vorm Radio, das Lied hier ist extra für dich.
2: Hallo!

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1: Mama, wann bekommst du eigentlich einen Bart?
0: Einen Bart? Na, hoffentlich nie. Wieso denn, mein Schatz?
1: Naja, Papa muss sich jeden Tag seinen Bart rasieren und du nie. Warum denn nicht?
0: Naja, Radino, Frauen bekommen eben nicht so einen Bart wie Männer. Das ist von Natur aus nicht so vorgesehen.
1: Na, dann hat die Natur da aber ganz schön Mist gebaut. Da, schau.
0: Das Guinness-Buch der Rekorde? Hm. Na bravo, stimmt, du hast recht. Da ist tatsächlich eine Frau drin mit einem Bart und der ist ja wirklich riesig. Also, da steht 25,5 Zentimeter ist er lang. Na also, das brauche ich ja wirklich nicht. Aber sie scheint schon stolz drauf zu sein. Gut so, jedem das Seine.
1: Ich bin auch, Dino, froh, dass du keinen Bart hast. Es reicht ja schon, dass der Papa beim Knuddeln immer stichelt und stachelt.
0: Stimmt, da hast du recht. Papa kann manchmal auch ganz schön stachelig sein.
1: Ein Dino-Stachel-Igel.
0: So, Radino, wie wär's? Machen wir wieder mal Musik?
1: Gute Idee.
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0: wird sicher gefällt.
1: Radino und Omas geheime Marillenmarmelade. Radino isst zum Frühstück gerne Müsli, einen Bund Radieschen, zwei weiche Eier und, was auf keinen Fall fehlen darf, Omas Marillenmarmelade. Meistens gibt er zwei Löffel davon zum Müsli dazu. Oft schmiert er sie auf ein Butterbrot und manchmal isst er sie auch ganz einfach pur mit einem Löffel. Auch sein Freund Benny mag die Marillenmarmelade von Radinos Oma sehr. Und schon oft haben sich die Buben gefragt, wie die Marillen eigentlich zu Marmelade werden. Heute möchte ihnen Oma diese Verwandlung zeigen. Gleich nach dem Frühstück geht es los. Opa holt das Auto aus der Garage und erzählt, dass Omas Marmelade wegen einer streng geheimen Rezeptur so besonders gut schmeckt. Radino weiß, dass in der Marmelade viele Marillen sind. Deshalb schmeckt sie so fruchtig. Zucker gehört auch hinein. Ansonsten fällt Radino keine so besonders gute Zutat ein, außer vielleicht Salz oder Ketchup. Doch er bezweifelt, dass eines der beiden Letzteren die Marmelade so schmackhaft macht. Nach einer Stunde machen die vier Halt vor einem schönen gelben Haus. Hier wohnt Omas Freundin. Sie kann fast ebenso gute Marillenmarmelade kochen wie Oma, aber eben nur fast. Ihr fehlt wahrscheinlich die Geheimrezeptur. Dafür hat sie die richtigen Marillen für die Marmelade. Nach einer herzlichen Begrüßung führt Omas Marillenfreundin Radino und Benny in den Garten zu einem sehr alten Marillenbaum. So ein knorriger Baum, der ist bestimmt 200 Jahre alt, schätzt Radino. Zwischen den dunkelgrünen Blättern leuchten große, marillenfarbene Früchte hervor. Die Farbe ist dinotastisch. Sie ist weder orange, noch rosa, noch gelb, sondern eben marillenfarben. Am Stamm lehnt eine Leiter mit einem Korb. Radino darf als erster auf die Leiter klettern. Benny hält die Leiter und Radino klettert Sprosse für Sprosse in die Krone des Baumes. Er hebt den Kopf. Über ihm hängen Hunderte, ach was, tausende Marillen. Es riecht so herrlich fruchtig, marillig. Bevor Radino die erste Marille pflückt, befüllt er sie ganz genau. Die Frucht schmiegt sich mit ihrer samtigen Haut in Radinos Hand. Sie ist warm, weil sie die Sonnenstrahlen in sich gespeichert hat. Vorsichtig streicht Radino über die Marille und prüft ganz behutsam mit dem Daumen, ob sie schon reif ist. Sie ist weich, aber nicht zu weich. Vielleicht möchte sie noch einen Tag am Baum verbringen, überlegt Radino. Zu spät. Die Marille ist bereits sanft in seine Hand geplumpst. Wie herrlich sie duftet. So riecht die Farbe Marille. Genauso. Radino öffnet seinen Mund und beißt sanft in die Frucht. Als sich das Fruchtfleisch vom Kern löst, tauchen Millionen marillenfarbene Schmetterlinge auf und fliegen in einer fruchtigen Duftwolke um seine Nase, in seinem Mund und bis in seinen Bauch. Herrlich. Radino ist ganz in seiner Marillenwelt versunken. Im Nu ist der Korb mit saftigen Früchten gefüllt. Jetzt ist Benny an der Reihe. Benny möchte auch ganz dringend eine Marille kosten und die marillenfarbenen Schmetterlinge kennenlernen. Und schwupp, ist wieder ein Korb voll. Das sollte genügen. Auf Wiedersehen, Marillenbaum. Danke für die tollen Marillen. Zurück in der Wohnung kommen Radino und Benny dem geheimen Marillenmarmeladenrezept immer näher. Zuerst müssen sich noch alle die Hände gründlich waschen. Dann werden die Marillen gereinigt. Oh, da ist ja ein Marillenkäfer, ein Marienkäfer mit in die Wohnung gekommen. Die Buben beobachten, wie er leichtflügelig beim Fenster hinausfliegt. Mit den Fingern entfernen sie geschickt die Marillenkerne und geben das weiche Fruchtfleisch in einen großen Kochtopf. Das dauert bei zwei vollen Körben ziemlich lange. Oma hat inzwischen ihren besonders großen Kochlöffel aus Holz vorbereitet. Das ist ihr Einkochlöffel. Gehört der vielleicht schon zum Geheimrezept dazu? Sie gießt ein wenig Wasser mit dem Saft von zwei Zitronen zu den Marillen. Die Marillensuppe im Topf beginnt zu blubbern und Oma rührt mit ihrem Einkochlöffel um. Je stärker es blubbert, desto schneller rührt sie und plötzlich sind sie wieder da. Über dem Kochtopf tanzen Millionen marillenfarbener Schmetterlinge in einer fruchtigen Duftwolke. Und es werden immer mehr. Sie füllen den ganzen Raum, die ganze Wohnung und das ganze Stiegenhaus. Ja, sogar auf dem Gehsteig riecht man den Marillenduft. Kurz darauf wird aus den Früchten ein Marillenmus. Die beiden Buben dürfen den Zucker in die Masse leeren. Schön langsam, damit sich alles gut vermischt. Der Einkochlöffel leistet ganze Arbeit, denn immer noch wird unentwegt gerührt. Anschließend holt Oma ein Sieb und stellt es auf einen weiteren Topf. So ein Zufall. Das passt ja haargenau. Jetzt wird das Mus langsam mit der Rückseite eines Schöpflöffels durch das Sieb gedrückt, damit keine Marillenschalen in der Marmelade bleiben. Man nennt das Passieren. Nicht leicht, das Passieren. Benny und Radino kommen ganz schön ins Schwitzen. Sie wechseln sich ab und passieren um die Wette. Fertig. Jetzt sind keine Schalen mehr im Marillenmus. Oma kocht es noch einmal auf. Gespannt wartet Radino auf die geheime Zutat. Ob Oma damit wartet, bis die Buben aus der Küche gegangen sind? Die Marillen blubbern. Nichts kommt mehr dazu. Achtung, heiß! Die Marmelade ist ganz flüssig, wenn sie in die Gläser gefüllt wird. Deckel zu, fertig, sagt die Oma. Mit großen Augen schauen Benny und Radino die Oma an. Ach so, sagt sie, ihr möchtet die geheime Zutat erfahren. Die beiden Marmeladenkochhelfer nicken ganz aufgeregt. Jetzt ist der dinotastische geheime Moment endlich da. Sie werden das Geheimnis nicht weitersagen, ganz bestimmt nicht. Es ist eigentlich ganz einfach, erklärt ihnen Radinos Oma. Die Liebe ist es. Alles, was man mit Liebe macht, gelingt und schmeckt allen, die man gerne hat. Auch wenn die Marillen für die Marmelade nicht jedes Jahr gleich sind. Man schmeckt stets, wie viel Liebe darin steckt.

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2: Servus und hallo, hier ist der David. Theater mitten in der Natur. Kamishibai macht es möglich. Ein Erzähler bringt auf seinem Fahrrad ein Papiertheater mit und dann gibt es eine lustige und spannende Bildergeschichte im Park. Am 16. Juli um 3 Uhr nachmittags im Dr. Karl-Landsteiner Park in unserer Bundeshauptstadt Wien. Was erlebt der Kasperl in der Zauberschule? Das erfährst du jeden letzten Montag im Monat beim Grazer Kasperltheater im Citypark in Graz, der Landeshauptstadt vom Bundesland Steiermark. Jeweils um 3 und um 4 Uhr am Nachmittag kannst du bei den lustigen Abenteuern von Kasperl und seinen Freunden mitfiebern. Sei am 27. Juli mit dabei. We Are The Change. Das ist ein Tanz- und Musikworkshop für kleine Weltverbesserer zwischen 7 und 12 Jahren. Dabei werden neue, fantastische Welten erschaffen, in denen alle Superkräfte haben. Entdecke deine Stimme und erfinde coole Dance-Moves. Von 27. bis 30. Juli in unserer Bundeshauptstadt Wien. Der Workshop ist gratis und alle Infos zur Anmeldung gibt's auf rawmatters.at. Und wenn du auch einen Tipp für eine tolle Kinderveranstaltung hast, dann gib uns doch bitte Bescheid auf www.meinkinderradio.at.
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7: Dein Essen kann mehr als nur gut schmecken. Wo es herkommt und was es in deinem Körper alles macht, erlebst du im Museum St. Peter an der Sperr in Wiener Neustadt im Bundesland Niederösterreich bei der Ausstellung Schmeckt's. Warum hat der Apfel eigentlich so viele Wege hinter sich, bevor er bei uns im Mund landet? Und wächst Pizza wirklich auf Bäumen? Tja, leider nein.

0: Viele Fragen und Antworten gibt es an den spielerischen Mitmachstationen. Du entscheidest, welche Lebensmittel noch genießbar sind, erfährst, warum Bienen kleine Superheldinnen sind und gestaltest sogar ein eigenes Kochbüchlein für zu Hause. Beim Verdauungskaraoke geht's schließlich singend und tanzend durch deinen Körper. Die Ausstellung zeigt dir, Essen ist nicht nur Packung aufmachen und fertig, sondern es entsteht irgendwo. Oder noch besser, du hast es sogar selbst gemacht. Die Ausstellung Schmeckt's läuft bis 16. August von Mittwoch bis Sonntag. Alles, was du sonst noch wissen musst, erfährst du unter www.museum-wn.at oder meinkinderradio.at.
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7: Auch in dieser Stunde für dich am Mikro, die Ines, hallo. Ein rosa-roter Grashüpfer ist im Bundesland Kärnten entdeckt worden. Rosemarie Malicher hat das Tier fotografiert, und zwar vor wenigen Wochen im Stadtteil St. Georgen in der Stadt Villach im Bundesland Kärnten. Die Fotoaufnahme von dem Grashüpfer mit der ungewöhnlichen rosa Farbe ist dann auf der Internetseite des Naturschutzbundes veröffentlicht worden. Normalerweise sind Grashüpfer ja grün oder bräunlich gefärbt. Wie kommt es nun aber zu dieser rosa Färbung? Wie Expertinnen und Experten vom Naturschutzbund erklären, wird überwiegend das rote Insektenpigment namens Erythropterin gebildet. Dunkle Pigmente, also diese winzigen unlöslichen Farbpulver, die Farbe erzeugen, kommen kaum vor. Und diese besondere rosa Farbe wird einem Insekt von beiden Elternteilen vererbt. Eine sehr seltene und absolute Ausnahme also, dieser rosa Grashüpfer. Das Donauinselfest in unserer Bundeshauptstadt Wien hat wieder hunderttausende Menschen begeistert. Große und kleine Besucherinnen und Besucher haben am vergangenen Wochenende das größte Musikfestival der Welt bei freiem Eintritt besucht. 3 Tage lang ist der Ferienstart in unserer Bundeshauptstadt Wien mit viel Musik, vielen sportlichen Aktivitäten und einem super Programm für Kinder am Donauinselfest gefeiert worden. Ja, und alle, die gleich mit ihrem Schulzeugnis auf das Fest gekommen sind, haben sich ein Gratis-Eis holen können. Außerdem hat es ein tolles Familien- und Kinderprogramm gegeben mit Kasperltheater und Kinderschminken. Sportlich ist es bei den Mitmachstationen vieler Sportvereine geworden. Sportarten wie zum Beispiel Taekwondo oder Fußball konnten interessierte Kinder ausprobieren. Im nächsten Jahr wird das Donauinselfest wieder Ende Juni stattfinden. Spielend leicht lernen, auch in den Sommerferien. 9 Wochen dauern die Sommerferien und da dürfen Schulkinder viel spielen, entdecken und sich ausruhen. Damit aber auch das Gelernte gut im Kopf bleibt über die Ferien, können täglich kleine spielerische Übungen schon vieles bewirken. Beim Einkaufen beispielsweise können Kinder mit Kopfrechnen herausfinden, welche Summe ungefähr auf dem Einkaufszettel stehen wird, wenn sie die einzelnen Lebensmittel zusammenrechnen. Gemeinsames Kochen zum Beispiel bringt Kinder dazu, das Rezept vorzulesen. Und beim Abwiegen und Umrechnen der Zutaten können sie auch helfen. Falls es dann auch mal ab in ein anderes Land in den Urlaub geht, lassen sich auch hier spielerisch ein paar Wörter in der Landessprache erlernen. Und damit auch das Schreiben nach den Ferien wieder leichter fällt, kann ein Tagebuch über Ferienerlebnisse geführt werden.
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10: Hallo, ich bin die Anna und heute erzähle ich dir, wie du erkennst, dass du schon zu lange auf deinem Handy spielst. Wenn du schon ein eigenes Smartphone hast, sind da sicher auch Spiele drauf. Oder vielleicht darfst du auf Mamas oder Papas Handy manchmal was spielen. Und immer wenn die dann sagen, so, jetzt ist aber Schluss, ist es gerade am lustigsten. Oder? Das Gemeine an vielen Handyspielen ist, dass sie so gebaut sind, dass es einfach immer weitergeht. Wenn du ein Level geschafft hast, siehst du gleich das nächste. Und du denkst oder sagst dann vielleicht, nur ein Level noch, bitte, nur noch eine Runde. Genau das kann aber ein Zeichen sein, dass es schon zu viel für deinen Kopf ist. Nämlich, wenn du das Gefühl hast, dass du gar nicht mehr aufhören kannst, dann bestimmt dein Handy über dich und nicht du über das Handy. Gar nicht gut, oder? Und auch wenn du grantig wirst, ist es höchste Zeit, das Gerät wegzulegen. Stell doch mal einen Timer am Handy, also eine gewisse Zeitspanne ein, und wenn es dann klingelt und die Zeit um ist, schaltest du auch wirklich aus. Oder du machst mit deinen Eltern aus 2 Level und dann machst du was anderes, ohne Handy. Denn Videospiele machen Spaß, aber echte Abenteuer sind besser.
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6: 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Das ist der Vormittag bei uns auf mein Kinderradio. 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Zu Hause bei Radino. Wir haben wieder eine Menge für dich vorbereitet.

0: Mama?
1: Ja, mein Schatz?
0: Die Oma hat gesagt, dass ich ein ganz schöner Schlingel bin.
1: Na, wo sie recht hat.
0: Und sie hat gesagt, dass ich ruhig mal was Nettes für sie machen könnte. Nicht immer nur Zahnpasta auf die Türklinke schmieren.
1: Auch da hat sie recht, du kleiner Schlingel. Gönn ihr doch eine kleine Auszeit, hm?
0: Du meinst, ich soll für sie ein Lied spielen?
1: Ja, genau.
0: Und dann wieder Zahnpasta?
1: Radino, komm, such was Schönes raus. Hier jetzt eine kleine Auszeit für Oma und Opa.
0: Und weil ich meine Oma und meinen Opa so lieb hab, kommt jetzt ein Lied von früher.
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0: Stimmt, der ist schon bereit für die riesengroße Party mit dino-tassischer Musik hier bei mein Kinderradio. Hallo, lieber André.
5: Ich freue mich voll, dass ich jetzt schon mal bei dir und deiner Mama reinschauen darf. Ich bin schon richtig in Mini-Disco-Stimmung für heute Nachmittag um 4.
0: Ja, und ich erst. Da werde ich tanzen, springen und sehr, sehr laut und sehr, sehr falsch mitsingen.
5: Ja, wir singen ja beide immer laut und falsch. Ballschmidt.
1: Ja, und ganz Österreich ist froh, dass während den Liedern die Mikros ausgeschaltet sind.
5: Ja, wir hören es ja nicht, wir haben ja die Kopfhörer auf. So, was wir aber tatsächlich hören können, sind viele, viele Sprachnachrichten aus ganz Österreich. Und ich brauche bitte noch mehr. Die spiele ich dann heute oder in den nächsten Tagen in der Sendung.
0: Und sind eigentlich schon welche über meine Handy-App reingekommen?
5: Naja, ein paar sind schon da für heute Nachmittag. Wollen wir uns vielleicht ein paar anhören?
0: Ja, gute Idee.
5: Dann machen wir das. Und nicht vergessen, bis zum Nachmittag kannst auch du vor dem Radiogerät deine Sprachnachricht über Radinos Gratis-Handy-App aufnehmen.
0: Achtung, Achtung, jetzt kommt wieder eine dinotastische Sprachnachricht.
6: Hallo André, ich bin die Juliana aus Weiz und ich bin 8 Jahre alt.
7: Hallo Radino, ich heiße Milo, bin 6 Jahre alt, wohne über Oberösterreich. Jetzt möchte ich mal all meine Freunde grüßen. Leo, Mama, Papa, Oma, Opa, Tanten, Onkel, Cousine, Schwester, Felix.
8: Hallo, ich bin Philipp. Ich bin 7 Jahre alt, komme aus Wien, fahre sehr gern Roller, spiele gern Fußball, mache sehr viele andere Sachen, die mir Spaß machen. Und liebe Grüße, Philipp. Tschüss.

Hallo, du am Radio. Ich bin's, Radino, dein Wiener Radio-Dino. Ich wünsch dir einen schönen Vormittag. Ich freue mich so, dass du da bist. Dicken Schmatz. Und weiter geht's.

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1: Das bin ich.
0: Und seine Mama. Radino, magst du heute mal wieder die Geschichte aussuchen?
1: Oh ja.
0: Ja, dann schau mal in deiner Geschichtenkiste. Ich spiele inzwischen zwei Lieder und dann heißt es hier wieder, hör mir zu.

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0: Heute ist ein herrlicher Morgen und das Schloss des kleinen Königs glänzt im Schein der aufgehenden Sonne. Es ist noch ganz früh und deshalb ist alles noch still. Man hört nur ein paar Vögel zwitschern und das träge Wellenplätschern des kleinen Bachs. Nahe am Ufer des Baches liegt seit gestern ein Floß. Ein ziemlich großes Floß mit einem langen Mast und einer Piratenflagge. Das hat der kleine König zusammen mit seinen Freunden gebaut. Aber jetzt ist es mit der Ruhe gleich vorbei, denn da kommen die ersten Seeräuber schon angestürmt. Erst Buschel, dann Tiger und Wuff. Und natürlich Grete. Jetzt fehlen nur noch Pieps und der kleine König. Haben die beiden etwa verschlafen? Ach nein, da hinten sind sie ja. Der kleine König steht auf einem großen Stein und schaut durch ein langes Fernrohr. Mit diesem echten und uralten Fernrohr ist schon der berühmte Admiral Nelson zur See gefahren. Vermutlich. Und genauso echt wie das Fernrohr sieht auch der kleine König aus. Er hat einen schwarzen Admiralshut mit Goldrand über die Krone gezogen. Die Zacken gucken durch ein Loch in der Mitte des Hutes aber noch heraus. Außerdem trägt er eine schwarze Weste, einen goldenen Gürtel mit Schwert und prima Schnallenschuhe. Hallo, kleiner König. Fast hätte ich dich nicht erkannt.
1: Ja, weil jetzt bin ich nämlich der König aller Meere. Und Pieps ist mein Papagei.
0: Ruft Pieps und sieht genauso echt wie der kleine König aus, obwohl er kein bisschen verkleidet ist. Der kleine König sucht immer noch die Umgebung ab.
1: Mal sehen, ob meine Seeräuberbande schon an Bord ist. Oh ja, ich sehe sie schon. Nanu, wartet auf uns!
0: Ruft er dann aufgelöst und hat es plötzlich sehr eilig. Er steckt sein Fernrohr in den Gürtel, hüpft von seinem Aussichtspunkt und rennt hinunter zum Bach. Pieps fliegt neben ihm her und ist mindestens genauso aufgeregt wie der kleine König.

0: Am Ufer angekommen, begrüßt der kleine König noch ein bisschen atemlos seine Freunde.
1: Hallo, Grete, Wufftiger und Puschel, da seid ihr ja. Habt ihr etwas schon ohne uns angefangen?
0: Die wilden Piraten schütteln den Kopf. Nein, das würden sie doch nicht tun. Nicht ohne ihren Käpt'n.
1: Ohne wen?
0: Fragt der kleine König, ehe ihm ja einfällt, dass er selbst damit gemeint ist. Und überhaupt, nicht nur der kleine König, auch seine Freunde sind wirklich kaum wiederzuerkennen.
1: Na, sehen wir nicht prima aus?
0: Ruft der kleine König aufgeregt. Ja, sehr echt. Und zwar alle. Einfach unglaublich. Und das stimmt wirklich. Der Seeräuber Buschel trägt ein rotes Kopftuch mit Punkten. Außerdem eine schwarze Weste, Gürtel und Fernrohr. Wuff hat ein gestreiftes Matrosenhemd an und eine schwarze Augenklappe. Und Tiger hat sich ein schwarzes Piratentuch um den Kopf geknotet und wedelt mit einem Haken am Schwanz. Das ist jetzt seine fünfte Pfote. Ihr seid ja so richtig zum Fürchten. Ich wette, ihr seid die wildesten Piraten im ganzen Königreich. Das hört der kleine König gerne.
1: Ach ja, ehrlich? Oh, na, wenn das so ist, dann kann es jetzt losgehen.
0: Zuerst aber muss der Kapitän seiner Mannschaft mal sagen, was zu tun ist.
1: So, Buschelchen, du gehst in den Ausguck, ja?
0: Das macht Buschel gerne und klettert flugs in den Mastkorb. Von da oben kann man nämlich ganz weit sehen und alle Gefahren rechtzeitig erkennen.
1: Ja, Tiger, und du hast eine wichtige Aufgabe. Du musst auf unsere leere Schatzkiste aufpassen.
0: Tiger fletscht die Zähne und setzt sich auf die Truhe. Da wird sich bestimmt keiner mehr heranwagen.
1: Und du, Wuff, löst zum Schluss das Tau und springst als Letzter an Bord.
0: Sagt Wuff und meint, Kleinigkeit für mich. Und was macht ihr beiden Großen?
1: Na, die anstrengendste Arbeit. Grete und ich schieben das Floß ins Wasser. Komm, Grete, anfassen, komm. Grete, fest, das war schwer. Noch ein Stück, Grete, komm, richtig schieben. War das schwer.
2: Ja.
0: Stolz schauen sich Grete und der kleine König das Floß an. Jetzt schwimmt es tatsächlich im Bach, obwohl es doch so schwer war. Und obwohl Tiger und Buschel schon drauf sitzen. Und sogar als Grete aufsteigt, wiegt es sich weiterhin ruhig und gemächlich auf dem Wasser. Pieps wird schon ungeduldig. Es soll doch endlich losgehen, flötet er seinem Kapitän zu.
1: Ja, du hast ja recht, Pieps. Wir sind abfahrbereit. Macht Platz. Ich komme.
0: Der kleine König nimmt Anlauf. Aber noch ehe er zu seinen Freunden auf das Wasserfahrzeug springen kann, wird er gebremst.
3: Halt, stopp. Warte mal, kleiner König. Was habt ihr da vor?
1: Na, das siehst du doch. Wir schwimmen auf unserem Floß ein bisschen auf dem Wasser rum und suchen Schätze, damit wir die Kiste füllen können. Und
0: so. Du kannst aber nicht mit auf das Floß. Der kleine König traut seinen Ohren nicht und macht ein Gesicht, das zwischen Lachen und Weinen hin und her hüpft.
1: Aber ich bin doch der Kapitän. Natürlich fahre ich mit.
0: Du weißt doch ganz genau, dass du noch nicht schwimmen kannst, kleiner König.
1: Ja, aber die anderen
0: können schwimmen.
1: Ja, aber das macht doch nichts. Dann falle ich einfach nicht ins Wasser. Ja, das ist gut. Captain Cook und Admiral Nelson konnten ja auch nicht schwimmen. Und deshalb hatten sie ja auch schließlich ein Schiff. Das war schon immer so. Wer nicht schwimmen kann, hat ein Schiff. Also, dann fahre ich jetzt los.
0: Nein, tust du nicht, kleiner König. Es ist zu gefährlich.
1: Ja, soll denn der Piratenkönig aller Meere an Land bleiben? Meine Bande braucht mich. Natürlich muss ich mit aufs Floß. Ich muss unbedingt aufs Floß.
0: Jetzt beruhige dich wieder, kleiner König. Du kannst ja mitfahren.
1: Ja, dann ist ja gut, dann ist es gut.
0: Wenn du deine Schwimmhilfe anziehst.
1: Was? Meine Schwim... Das passt ja gar nicht zu einem fürchterlich schrecklichen Piraten. Nö, die ziehe ich nicht an.
0: Überleg's dir, kleiner König. Mit Schwimmhilfe oder gar nicht.
1: So eine Gemeinheit,
0: denkt der kleine König und rümpft die Nase. Aber wenn er mit aufs Wasser will, hat er keine andere Wahl.
1: Schön, bitte. Komm, Pieps, holen wir sie eben, damit er endlich Ruhe gibt.
0: Eine ganze Zeit lang ist von den beiden nichts mehr zu hören und zu sehen. Selbst Buschel in seinem Ausguck sieht sie immer noch nicht kommen. Drängelt Grete, beschwert sich Wuff. Nur Geduld, gleich sind sie wieder zurück. Und dann endlich fängt Buschelchen an zu kichern. Und etwas später kichern alle anderen mit. Vor dem Floß steht der kleine König der Meere. Er hat jetzt seine grellgrünen Schwimmflügel mit den rosa Herzchen über die Arme gezogen.
1: Ihr braucht gar nicht zu lachen. Ich weiß selber, dass ich doof aussehe. Hier, bitte. So fürchtet sich doch keiner mehr vor mir.
0: Du übertreibst, kleiner König.
1: Nein, tue ich eben gar nicht. Man wird sich höchstens über mich totlachen. Das ist unmöglich.
0: Schimpft der kleine König und fuchtelt mit seinen bunten Armen in der Luft herum. Und in diesem Augenblick segelt eine Lachlöwe über die Köpfe der Piratenbande. Beim Anblick des kleinen Königs fängt sie an, so schrill zu kreischen und zu lachen, dass sie um ein Haar abgestürzt wäre.
1: Siehst du, sogar die Möwen lachen mich aus.
3: Na, vielleicht solltest du dann doch lieber den Schwimmring nehmen, kleiner König?
1: Der sieht auch nicht viel besser aus. Aber na gut, komm, Pieps.
0: Der Königspapagei Pieps ist mindestens genauso beleidigt wie sein Kapitän. Er setzt sich unter lautem Gezwitscher auf dessen Schulter und begleitet ihn auch diesmal wieder aufs Schloss.
1: Gehen wir. Dann muss meine Bande eben noch länger auf mich warten. Bitte, bitte, ich kann nichts dafür. Ich muss ja.
0: Auch diesmal dauert es eine ganze Weile. Die Piraten langweilen sich schon und dösen vor sich hin. Das weiche Wiegen auf dem Floß macht sie müde. Vor allem, wenn jetzt nicht endlich etwas Aufregendes passiert. Von Buschel ist in seinem Aussichtskorb nichts mehr zu sehen. Bestimmt ist er schon eingeschlafen. Erst durch Gretes ausgelassenes Wiehern wird er wieder munter. Prustet Grete los und dann stimmen auch alle anderen in das Pferdegelächter mit ein. Das bedeutet natürlich, der kleine König ist wieder zurück. Diesmal hat er den Schwimmreif an. Es ist ein quietschbunter Reifen mit Punkten und einem fröhlich grinsenden Entenkopf vorne dran.
1: Die lachen mich schon wieder aus! Schon wieder! Der König der Piraten soll aber nicht ausgelacht werden! Nein, nein!
0: Kleiner König, der Entenreif sieht eben bunt und fröhlich aus. Lach einfach mit. Der Kapitän findet das alles überhaupt nicht lustig.
1: Fröhlich? Fröhlich ist doof! Es muss gefährlich aussehen. So wird mir die Fahrt mit dem Floß überhaupt keinen Spaß machen.
0: Geknickt setzt er sich ins Gras und verzieht das Gesicht. Aber nicht lange. Dann lacht er wieder und es sieht so aus, als hätte er eine gute Idee.
1: Ich weiß schon, wie es geht. Ich weiß es.
0: Und nun düst er noch ein drittes Mal in Richtung Schloss. So schnell, dass Pieps kaum hinterherkommt. Und schon wenig später hat er jede Menge Zeug herbeigeschleppt. Was hast du vor, kleiner König?
1: Ich brauche nur Pinsel und Farbe. Und noch mehr Ringe, noch mehr Schwimmringe. So, das wird gut. Das wird richtig gut.
0: Und der kleine König pinselt und pinselt. Und man hört nur ab und zu ein...
1: Ja, so wird's gut.
0: Oder?
1: Hier noch ein bisschen mehr Weiß, ja.
0: Pieps assistiert dem kleinen König bei der Arbeit. Und dann... ist alles fertig. Der kleine König hat aus seinem Entenschwimmring einen richtig echten Piratenreifen gemacht. Der ist jetzt nämlich tiefschwarz und trägt das weiße Zeichen der Seeräuberflagge, den Totenkopf. Na, damit hätte sich sogar Admiral Nelson sehen lassen können. Und als die Farbe trocken ist, ruft der kleine König:
1: Fertig! Nur noch reinschlüpfen! Und, wie sehe ich aus?
0: Wild und verwegen, besonders mit dem Reifen. Der kleine König nickt zufrieden. Und auch seine Freunde klatschen Beifall. Ach, das tut gut.
1: Ja, es ist sehr piratenwild und gefährlich. Sehr gefährlich, aber nicht nur von vorn. Passt mal auf.
0: Der König dreht sich um. Der Entenkopf auf dem Reifen sieht jetzt wie ein Drachenkopf mit spitzen Zähnen aus. Und außerdem trägt ihn der kleine König auf seiner Rückseite.
1: Ja, da staunt ihr. Ich sehe nämlich auch von hinten sehr gefährlich aus. Sehr gefährlich.
0: Grete, Wuff, Tiger und Buschel staunen mit offenem Mund.
1: Nicht schlecht, was?
0: Freut sich der kleine König.
1: Wollt ihr auch so einen Reifen?
0: Und wie seine Freunde möchten. Das hat der kleine König ja schon längst gewusst. Und nun verteilt er an alle kleine und große Ringe. Jetzt tragen alle Piratenreifen und gefallen sich damit so richtig gut. Der kleine König klatscht in die Hände.
1: Ja, jetzt haben wir sogar ein Erkennungszeichen für unsere Piratenbande. Na, dann können wir jetzt endlich in See stechen.
0: Und es geht wirklich los. Die stolzeste Piratenbande des ganzen Königreichs schwimmt auf dem Floß den Bach hinunter. Und wie in alten Zeiten singen sie dabei ein echt königliches Piratenlied.

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Na, hast du genauso mitgetanzt wie ich? Was? Du hast noch nicht genug? Na dann, schmeißen wir noch ein Lied hinterher.

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6: Was gibt's Neues in Österreich und der Welt? Ich verrate es dir natürlich auch in dieser Stunde. Ines hier, hallo. Die Fußball-Weltmeisterschaft in den USA geht weiter. Doch einige ganz große Fußballstars beenden ihre Karriere in der Nationalmannschaft. Wie zum Beispiel Neymar, der höchst erfolgreiche Stürmer aus dem Land Brasilien. Nachdem seine Mannschaft

0: Mannschaft sich gegen die Mannschaft aus Norwegen geschlagen geben musste, hat nun auch der 34 Jahre alte Neymar seine Mitarbeit für Brasilien beendet. Auch in der Nationalmannschaft von Österreich hat es einen Abschied gegeben. Nach 137 Länderspielen und 49 Toren wird Stürmerstar Marko Arnautovic keine Tore mehr für unsere Nationalmannschaft schießen. Mit großen Gefühlen und Tränen in den Augen hat der erfolgreiche Fußballer seinem Team Ciao Baba gesagt. Übrigens, in den kommenden Tagen sollen die Spieler unserer Nationalmannschaft nach ihrem letzten Spiel gegen Spanien aus den USA zurückkehren. Einige von ihnen werden auch in der Bundeshauptstadt Wien erwartet. Das Donauinselfest in unserer Bundeshauptstadt Wien hat wieder hunderttausende Menschen begeistert. Große und kleine Besucherinnen und Besucher haben am vergangenen Wochenende das größte Musikfestival der Welt bei freiem Eintritt besucht. 3 Tage lang ist der Ferienstart in unserer Bundeshauptstadt Wien mit viel Musik, vielen sportlichen Aktivitäten und einem super Programm für Kinder am Donauinselfest gefeiert worden. Ja, und alle, die gleich mit ihrem Schulzeugnis auf das Fest gekommen sind, haben sich ein Gratis-Eis holen können. Außerdem hat es ein tolles Familien- und Kinderprogramm gegeben mit Kasperltheater und Kinderschminken. Sportlich ist es bei den Mitmachstationen vieler Sportvereine geworden. Sportarten wie zum Beispiel Taekwondo oder Fußball konnten interessierte Kinder ausprobieren. Im nächsten Jahr wird das Donauinselfest wieder Ende Juni stattfinden. Ein rosa-roter Grashüpfer ist im Bundesland Kärnten entdeckt worden. Rosemarie Malicher hat das Tier fotografiert, und zwar vor wenigen Wochen im Stadtteil St. Georgen in der Stadt Villach im Bundesland Kärnten. Die Fotoaufnahme von dem Grashüpfer mit der ungewöhnlichen rosa Farbe ist dann auf der Internetseite des Naturschutzbundes veröffentlicht worden. Normalerweise sind Grashüpfer ja grün oder bräunlich gefärbt. Wie kommt es nun aber zu dieser rosa Färbung? Wie Expertinnen und Experten vom Naturschutzbund erklären, wird überwiegend das rote Insektenpigment namens Erythropterin gebildet. Dunkle Pigmente, also diese winzigen unlöslichen Farbpulver, die Farbe erzeugen, kommen kaum vor. Und diese besondere rosa Farbe wird einem Insekt von beiden Elternteilen vererbt. Eine sehr seltene und absolute Ausnahme also, dieser rosa Grashüpfer.
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4: Hallo, hier ist wieder die Anna. Heute reden wir über die flinken Flitzer, mit denen Erwachsene in der Stadt unterwegs sind. Die E-Scooter. Eigentlich sehen E-Scooter ja aus wie dein Tretroller zu Hause. Sie sind aber viel schneller. Sie haben nämlich einen Motor eingebaut, der die Rollen antreibt. Da muss man gar nicht mehr selbst treten. Die E-Scooter sausen so mit bis zu 25 Kilometern pro Stunde an dir vorbei. Das ist fast so schnell wie ein Moped. Und dabei kann im Straßenverkehr natürlich viel passieren. Helmi, welche Regel ist denn für die Kinder da am wichtigsten?
3: Ganz einfach. Bitte steig niemals bei jemandem auf den E-Scooter auf. Das ist streng verboten und wirklich gefährlich.
4: Und das gilt wirklich immer. Auch wenn es nur ein ganz kurzes Stück Weg ist oder ihr nur für eine Minute zu zweit fahren wollt. Tu es bitte nicht. Ein E-Scooter ist nur für eine Person gebaut. Wenn du dich da hinten oder auch vorne draufstellst, gerät der Scooter leicht aus dem Gleichgewicht. Ihr könnt dann beide ganz schlimm stürzen und euch wehtun. Also, ein E-Scooter ist kein Taxi für zwei. Du sagst einfach immer nein. Und mir ist noch etwas aufgefallen. Wenn Erwachsene mit diesen Scootern fahren, vergessen sie oft auf ihren eigenen Schutz. Stell dir vor, von 10 Erwachsenen auf einem E-Scooter trägt nur einer einen Helm. Also 10%, sagt man da. Dabei wäre der Schutzhelm ja so wichtig.
3: Ganz richtig. Ohne Helm ist es viel zu gefährlich. Ich habe meinen Helm auch immer auf, wenn ich unterwegs bin.
4: Ja, das stimmt. Also mach's wie Helmi und erinnere die Großen daran, ihre Köpfe zu schützen. Und du gehst statt mit dem E-Scooter mitzufahren, lieber zu Fuß. Stimmt's, Helmi?
3: Ja, genau, denn sicher ist sicher.
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6: Schönen Vormittag! Ich darf dich aus meinem Kinderzimmer begrüßen. Meine Geschwister sind in der Schule oder im Kindergarten. Meine Mama ist mit der restlichen Familie einkaufen. Und ich mach mir jetzt mal einen dino-starken Vormittag.
7: Zu Hause bei Radino.
6: Oh yeah!
7: Hallo und willkommen zu Hause bei Radino.
6: Mama, was haben wir diese Stunde alles vor?
7: Viel, Radino, sehr viel. Es wird einen Song für Oma und Opa geben und einen für Mama und Papa. Eine kurze Geschichte haben wir auch wieder vorbereitet und unseren Kochtipp. Hast du schon eine Idee dafür?
6: Noch nicht so richtig. Habe ich noch Zeit?
7: Ja, ein paar Minuten sind schon noch Zeit. Dann hör mal in deinen Bauch rein, vielleicht hat ja der eine Idee. Und ich spiele inzwischen das nächste Lied.

0: So, jetzt gibt's mal ein Lied nur für Oma und Opa. Und danach geht's gleich wieder weiter mit richtig guter Kindermusik.
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2: Radino, heute habe ich mal eine ganz besonders leckere Idee.
0: Was denn, Mama?
2: Heute kochen wir Hühnernuggets in Kokos-Sesam-Panier.
0: Was?
2: Na, Hühnerstückchen paniert mit Kokosflocken und Sesam. Das schmeckt dir ganz bestimmt. Dazu könnte man zum Beispiel Kartoffelpüree machen. Und geht auch ganz einfach. Man braucht dafür Hühnerbruststücke, die man dann in kleine Häppchen schneidet und die wälzt man zuerst in Mehl, dann in Ei und zuletzt in einer Mischung aus Kokosflocken und Sesam. Dann goldgelb herausbacken und abtropfen lassen. Schmeckt sehr exotisch und besonders knusprig. Kann man übrigens auch super für eine Kinderparty machen.
0: Ja, machen wir eine Kinderparty.
2: Naja, jetzt probieren wir mal das Rezept heute selber aus, okay? Und dann wissen wir für die nächste Party, ob es uns schmeckt. Was meinst du?
0: Aber der Benni soll mitkosten, dem muss es dann bei der Party ja auch schmecken.
2: Na, dann lad ihn halt ein. Jetzt dann aber mal ab in die Küche.
0: Ja, juhu!
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0: Hallo, ich bin's, Radino.
1: Ja, und ich bin Radinos Mama. Wir waren gerade am Markt, der ist nämlich gar nicht weit von hier. Und wir haben frische Karotten gekauft und Äpfel und Tomaten. Und weißt du was? Die Hälfte davon hat Radino schon am Weg verschmaust. Aber da schimpfe ich gar nicht viel, weil das sind ja eh lauter gesunde Sachen. Und da bin ich ganz froh, dass er sich damit das Dino-Bäuchlein vollschlägt. Aber jetzt bist du ganz schön müde, kleiner Racker, oder?
0: Oh ja!
1: Na, dann ruh dich mal ein bisschen aus in deiner Kuschelecke. Holst du mir noch ein Lied aus deiner Liederkiste?
0: Na klar! Das hier gefällt mir besonders gut!

0: Und jetzt, weißt du, was jetzt kommt?
1: Coole Musik für coole Kids.
0: Genau, für alle unsere Geburtstagskinder ein tolles Lied zum Geburtstag.
1: Ja!
0: Na dann, alles Gute, liebe Freunde.
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Und eins kann ich dir jetzt schon verraten, in wenigen Minuten gibt's hier bei uns wieder eine Geschichte für dich. Viel Spaß!

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0: Radino und die Dunkelheit. Radino sitzt im Wohnzimmer auf dem bunten Teppich. Trotz der vielen Farben sind seine Gedanken grau. Ihm ist wahnsinnig fad. Draußen regnet es. Unzählige Wolken haben die Sonne verdeckt. Langweilig. Radino denkt nach. Was soll man an so einem dunklen Tag eigentlich machen? Vielleicht kann man die Langeweile mit einem Lied wegsingen. Aber gibt es so helle Lieder, die einen dunklen Tag verjagen können? Da fällt dem Radino noch was ein. Manchmal ist es im Dunkeln ja aufregend. Sicher, das weiß er vom Papa. Der holt manchmal spannende Sachen aus dem Keller. Wie er die findet, weiß Radino nicht. Es ist ja ganz dunkel dort. Er selber war noch nie im Keller, denn die Mama sagt, er dürfe dort nicht alleine hinuntergehen. Aber warum? Warum darf er das eigentlich nicht? Glaubt die Mama vielleicht, dass er sich fürchtet, nur weil es finster ist im Keller? Naja, ein wenig vielleicht. Oder sogar ein wenig mehr. Der Keller ist ja wirklich zappenduster. Radino, ruft die Mama. Oh, da ist er aber jetzt erschrocken. Er war so in seinen Gedanken vertieft. Ich muss jetzt kurz einkaufen gehen. Ich habe die Butter vergessen. Kannst du kurz alleine bleiben? Na klar kann er das. Er ist doch schon groß. Noch ein Bussi und schon ist die Mama auf dem Weg zum Supermarkt. Und was jetzt? Das ist doch die Gelegenheit. Radino gehen nämlich die tollen Sachen, die der Papa immer aus dem Keller holt, nicht aus dem Kopf. Im Sommer kommt er mit dem Wasserball, der Taucherbrille und den Flossen aus dem Keller. Im Winter findet Papa Ski, Skischuhe und die Rodel. Die ist besonders wichtig. Auch die gute Marillenmarmelade, Erdbeermarmelade und das Apfelmus von der Oma sind dort unten. Radinos Neugierde ist nicht mehr zu bremsen. Sie treibt ihn an, weiter nachzudenken. Er muss das Geheimnis der Dunkelheit im Keller lüften. Mit einer Taschenlampe könnte es funktionieren. Ob das die Mama erlaubt? Keine Ahnung. Wahrscheinlich nicht. Aber warum nicht? Das Rätselraten macht Radino ganz munter. Und auf einmal ist ihm gar nicht mehr langweilig. Er läuft ins Vorzimmer und holt aus der Kommode die Taschenlampe heraus. So, jetzt ist er für den Keller ausgerüstet. Radino nimmt seinen ganzen Mut zusammen, geht zur Kellertüre, macht sie auf und? Ja, da ist es wirklich finster. Das mit der Taschenlampe war eine sehr gute Idee. Und klick! Die Dunkelheit ist erleuchtet. Da funkelt etwas. Da blitzen die Ski in hellen Farben. Da steht etwas auf der Stiege und da... Nein! Radino stolpert und... Na sowas. Die Lampe ist nicht mehr so hell wie oben im Vorzimmer. Macht nichts, denkt er. Und geht weiter hinunter, bis keine Stufen mehr da sind. Oje, das Licht wird immer weniger. Was ist denn da los? Er schüttelt die Taschenlampe. Rums! Da fällt auch noch die Tür zu. Das ist gar nicht gut. Und auf einmal hört die Taschenlampe ganz auf zu leuchten. Jetzt steht er da, der Radino. Es ist so finster, dass er nicht einmal seine Dino-Schwanzspitze sehen kann. Moment mal, ist die überhaupt noch da? Radino dreht sich um und... Peng! So ein Schreck, was war denn das? Er dreht sich in die andere Richtung, auf einmal berührt ihn etwas Fälliges auf seiner linken Seite. Schreit er so laut er kann. Ist da noch jemand im Keller? Er dreht sich wieder zurück. Und... Klirr! Oje, Scherben. Jetzt nicht mehr bewegen, aber was tun? Langsam bekommt er Angst. Nun weiß er, warum die Mama nie erlaubt hat, dass er in den Keller geht. Er hätte auf sie hören sollen. Es ist Zeit für ein paar Dino-Tränen. Und wie er so vor sich hin schluchzt, steigt ein vertrauter Geruch in seine Nasenlöcher. Das riecht ja wie... Ja, wie Omas Apfelmus. Radino saugt den süßen, apfeligen Duft ein und lässt ihn durch seinen ganzen Dino-Körper fließen. Er schließt die Augen und genießt diesen Moment. Und dann passiert etwas Seltsames. Als er die Augen wieder öffnet, sieht er in der Dunkelheit tatsächlich einen wunderschönen großen Apfelbaum mit ganz vielen saftigen Äpfeln in den unglaublichsten Farben. Süße, rote, blaue, orangene und gelbe Äpfel, große, kleine, getupfte, gestreifte, mit und ohne Wurm, hängen zwischen den Blättern. Oh Gott, ist das schön. Radino setzt sich und fühlt, dass er auf einer Wiese sitzt. Oh, und da drüben, da liegt ein großer Baumstamm, der ist sicher sehr alt. Und gleich daneben ist ein brauner Felsen, der liegt da, als ob er auf etwas warten würde. Aber worauf wartet ein Felsblock? Vielleicht auf die vielen Hasen, die dort hinten in Reih und Glied ganz dicht aneinander aufmarschieren und alle freundlich begrüßen? In Radinos Apfelbaumwelt, im dunklen Keller, schwingen sich Affen und Zebras von Ast zu Ast. Sie spielen mit den Äpfeln fangen, während die Hasen versuchen, die Äpfel zu vergraben. Alle sind fröhlich und haben viel Spaß miteinander. Das gefällt Radino. Am liebsten würde er mitspielen. Er sitzt ganz in seiner Welt versunken und hat so eine Freude, dass er laut lachen muss. Radino! Er hört schon die Tiere, wie sie seinen Namen rufen. Radino! Radino? Das sind nicht Tiere. Nein, das ist die Mama. Sie hat Licht gemacht im Keller und hat mit einem schnellen Klick Radino aus seiner Apfelbaumwelt geholt. Radino wusste gar nicht, dass es hier unten elektrisches Licht gibt. Zum Glück, denkt er jetzt. Radino, was machst du denn mit dem Apfelmus? Das Glas ist ja kaputt. Pass auf die Scherben auf. Oje. Jetzt ist Radino wieder in den Keller zurückgekehrt. Schade, es war so aufregend schön in dieser Traumwelt. Wo ist sie eigentlich hin verschwunden? Radino schaut sich um und blickt in Richtung Apfelbaum. Aber da steht jetzt nur eine alte Stehlampe, die schon seit vielen Jahren kaputt ist. Radino sucht die Zebras und Affen, findet aber nur alte Stofftiere. Und was ist eigentlich mit den Hasen passiert, die so gleichmäßig durch seine wunderbar duftende bunte Welt gehoppelt sind? Die haben sich in Marmeladengläser verwandelt. Und der Felsblock? Das ist der Hocker von der Oma, den sie nicht mehr braucht. Auf einmal muss die Mama lachen. Radino, ich glaube, du warst gar nicht wirklich da unten im dunklen Keller. Kann das sein?
1: Ja,
0: er war schon hier unten, aber nicht im Dunkeln und nicht im Keller. Als er beim Schlafengehen an sein Abenteuer zurückdenkt, freut er sich schon darauf, dass die Mama heute das Licht ganz abdreht und er ist schon sehr gespannt, in welche zauberhafte Welt ihn die Dunkelheit diesmal führen wird.

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wie geht's dir denn so vor dem Radio? Gefallen dir meine Lieder und meine Geschichten? Die habe ich extra für dich rausgesucht. Das kann ich machen, weil ich nämlich ein Radio-Dino bin. Sogar der einzige in ganz Österreich. Und das macht so dinotastisch viel Spaß, sag ich dir. Schau, da kommt schon der...

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5: Am Mikrofon ist die Ines. Hallo, servus. Spielend leicht lernen, auch in den Sommerferien. 9 Wochen dauern die Sommerferien und da dürfen Schulkinder viel spielen, entdecken und sich ausruhen. Damit aber auch das Gelernte gut im Kopf bleibt über die Ferien, können täglich kleine spielerische Übungen schon vieles bewirken. Beim Einkaufen beispielsweise können Kinder mit Kopfrechnen herausfinden, welche Summe ungefähr auf dem Einkaufszettel stehen wird, wenn sie die einzelnen Lebensmittel zusammenrechnen. Gemeinsames Kochen zum Beispiel bringt Kinder dazu, das Rezept vorzulesen. Und beim Abwiegen und Umrechnen der Zutaten können sie auch helfen. Falls es dann auch mal ab in ein anderes Land in den Urlaub geht, lassen sich auch hier spielerisch ein paar Wörter in der Landessprache erlernen. Und damit auch das Schreiben nach den Ferien wieder leichter fällt, kann ein Tagebuch über Ferienerlebnisse geführt werden. Der Alpenzoo in der Landeshauptstadt Innsbruck im Bundesland Tirol unterstützt Elche und Moorenten. Vom Alpenzoo aus ist ein Elch in einen Naturpark in das Land Rumänien gebracht worden, wo diese Tierart nach mehr als 200 Jahren wieder heimisch werden soll. Gemeinsam mit 3 anderen Elchen will man hier eine große Elchfamilie aufziehen. Und ein Artenschutzprojekt hat außerdem dabei geholfen, die sehr gefährdete Moorente in einem Tal im Land Polen wieder anzusiedeln. 45 Moorenten sind hierher gebracht worden. Vom Innsbrucker Alpenzoo sind 3 Moorentenweibchen darunter. Im Land Polen, im Baritschtal, sollen sie wieder eine Heimat finden und Familien gründen. Die Naturwälder im Bundesland Burgenland bekommen eine eigene Karte. Und zwar von der Umweltschutzorganisation Global 2000. Die hat nun zum ersten Mal eine Karte der Naturwälder veröffentlicht. Was unterscheidet einen normalen Wald von einem Naturwald? Expertinnen und Experten meinen, dass Naturwälder widerstandsfähiger sind und besser kühlen als normale Wälder. Da kümmert sich ein Förster um die Pflege. Also der ist also der Chef des Waldes, der schaut, dass es Tieren und Pflanzen darin gut geht. In einem Naturwald wird kein Baum gefällt und auch Holz bleibt einfach liegen. Die Umweltschutzorganisation Global 2000 fordert nun die Regierung auf, dass auch Naturwälder unter Schutz gestellt werden. Dabei soll die neue Naturwaldkarte vom Bundesland Burgenland als Hilfe dienen.
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0: Hallo, meine Freunde, ich bin's, Radino. Sollen wir den Großen wieder mal eine kleine Freude machen? Weil ich weiß das ganz genau, wenn man ihnen eine Freude macht, dann darf man ihnen auch wieder einen Streich spielen und dann schimpfen sie nicht so. Da kannst du zum Beispiel ein Bild für sie malen, da freuen sich die Erwachsenen immer drüber. Ich kann aber nicht malen, deshalb spiele ich ein Lied, ein extra Lied für Mama und Papa und alle anderen. Und das kommt jetzt.
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Du hörst mein Kinderradio am Nachmittag. Es ist Spielzeit und ich hoffe, du hast auch wirklich Zeit zum Spielen. Jetzt hätte ich einen Spieltipp für die ganz Geschickten unter euch. Das ist nämlich ein Spiel für draußen und du kannst es ganz alleine spielen oder auch mit Freunden, zum Beispiel als Wettlauf. Das Spiel heißt Spiegellauf. Ja, dafür brauchst du einen Spiegel, den du in der Hand tragen kannst. Jetzt malst du dir einen Weg mit Kreide auf die Straße und dann versuchst du diesen Weg nur mit dem Blick in den Spiegel verkehrt herum zu gehen, und zwar vom Anfang bis zum Ende. Wenn du das schon gut kannst, dann kannst du auch gegen einen Freund im Wettrennen antreten. Aber aufpassen, zu schnell solltest du nicht rückwärts laufen, weil da kann man nämlich ganz, ganz leicht stolpern. Also versuch's zuerst einmal alleine und ganz langsam. Viel Spaß mit diesem Spiel und wenn auch du einen tollen Tipp für uns hast, dann freuen wir uns natürlich, wenn du uns schreibst. Und zwar an radino@meinkinderradio.at. So, und jetzt wartet schon wieder das nächste Lied auf dich.

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Also meine Mama ist ja die Dino-beste Geschichtenvorleserin der ganzen Welt. Und mein Papa ist da auch ganz gut. Aber Mamas und Papas, die haben manchmal ja gar keine Zeit, weil sie andere Sachen machen müssen. Und dann muss ich zur Oma rübergehen. Und wenn die dann ihre Brille nicht findet, dann gibt's erst keine Geschichte. Und deshalb habe ich gesagt, auf mein Kinderradio muss jede Stunde mindestens eine Geschichte laufen. Damit ich immer was anhören kann. Und du natürlich auch, weil es ja auch dein Radio ist. Und jetzt kommt gleich wieder eine Geschichte. Juhu!

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4: Lillis Geschichten. Lilli war bekannt für ihre Geschichten. Früher, als sie noch klein war, konnte sie oft nicht einschlafen. »Denk dir doch eine Geschichte aus«, hatte Mama dann oft gesagt. Das hatte zwar nicht geholfen, weil die Geschichten meist so spannend waren, dass Lilli dann erst recht nicht einschlafen konnte, aber zumindest machte es großen Spaß. Seit dieser Zeit dachte sich Lilli ständig Geschichten aus. Über Abenteuer in fernen Ländern oder über Ungeheuer in der Gartenhecke. Über Geister auf dem Dachboden oder über einen Dieb, der ihr die Mütze vom Kopf gestohlen hatte. Verloren hatte sie die nämlich ganz bestimmt nicht. Leider wusste sie hinterher manchmal nicht mehr so genau, was tatsächlich passiert war und was sie sich dazu ausgedacht hatte. Lilli ging gern am Deich spazieren. Das durfte sie auch allein, denn sie war immerhin schon 12 Jahre alt. Sie zog sich dann die gelben Gummistiefel an und die blaue Jacke, durch die der Wind nicht so hindurchpfeifen konnte. Auf dem Deich sang sie dann Lieder oder hüpfte Kästchen, die sie mit Steinen am Boden markiert hatte. Sie beobachtete Vögel und hörte dem Rauschen der Wellen zu. Als sie wieder einmal im Gras auf dem Deich lag und sich Geschichten zu den Wolken am Himmel ausmalte, da zerzauste ihr eine Böe das Haar. »He, Wind, lass das!« rief Lilli, doch die Böe kehrte zurück und diesmal zupfte sie an ihrer Jacke, fuhr in die Taschen und zerrte sie auf die Beine. »Wind, was soll denn das? Du willst wohl spielen?« Die Böe wurde stärker und stärker, und als Lilli sich drehte, spürte sie die Kraft des Windes mal am Rücken und mal am Bauch. Das Gras und die Büsche beugten sich tief im Wind. »Wenn du ein Sturm wirst, dann sollte ich lieber nach Hause«, sagte sie und ging ein paar Schritte. Da pfiff der Wind und es klang fast wie ein Wiehern.
2: »Du bist wohl kein normaler Wind, was? Dann zeig dich!«
4: Mit einem Mal wirbelte die Luft vor ihr und sie erkannte einen Pferdekopf und einen langen Rücken. Eine Mähne und ein Schweif flatterten im Wind. Oder waren sie der Wind? Bläulich zerzaust peitschten die Haare und die Windgestalt wieherte. Lilli kämpfte sich mit der Hand durch den Sturm und klopfte den Hals des Windpferds, das sich zu ihr heruntersenkte und sie auffordernd anschaute. Ohne lange zu überlegen, klammerte sie sich am Hals fest und zog sich auf den Rücken. Und schon sprang das Pferd los und rannte mit Lilli den Deich entlang.
2: »Lauf! Hüa!«
4: Der Wind zerzauste ihr Haar noch viel stärker als beim Autofahren, wenn sie den Kopf aus dem Fenster streckte. Er wehte ihr so stark ins Gesicht, dass sie ständig blinzeln musste. Das Gras des Deichs links und rechts verschwamm zu einem grünen Meer. Das Windpferd sprang, drehte Kreise und bäumte sich auf, aber Lilli hatte überhaupt keine Angst. Nein, eine riesige Freude breitete sich in ihrem Bauch aus und sie lachte vor Glück, als sie über den Deich schossen. Sie waren schon fast beim nächsten Dorf, also lehnte sich Lilli nach rechts und klopfte dem Pferd mit der linken Hand auf den Hals, um es zur Umkehr zu bewegen. Sogleich machte das Pferd kehrt. Wie ein bläulicher Blitz raste es zurück zu der Stelle, wo sie aufgestiegen war. Dort verflüchtigte es sich langsam in einem Wirbel, in dem Lilli zu Boden glitt. Das Windpferd pfiff ihr noch einmal wiehernd durchs Haar, dann war der Spuk vorbei. Lilli rannte nach Hause. Mama stand schon in der Tür. »Lilli, ich habe dir doch gesagt, du sollst nach Hause kommen, wenn es so heftig stürmt. Ich habe mir Sorgen gemacht«, schimpfte sie. Doch Lilli hörte gar nicht richtig zu. Begeistert erzählte sie von dem Pferd, aber Mama glaubte, sie sei einfach mit dem Wind gelaufen.
2: »Nein, es war ein Pferd und das hat mich getragen«, protestierte Lilli.
4: Doch Mama schüttelte nur den Kopf. »Naja, macht nichts«, dachte sich Lilli. Immerhin war das Windpferd zu ihr gekommen und wenn es das einmal tat, dann würde es das auch wieder tun. Und Lilli freute sich schon jetzt darauf, noch einmal wie der Wind über den Deich zu fliegen.
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1: Wenn draußen ein leichter Sommerwind weht, kann Musik entstehen. Ich bastle heute nämlich ein Windspiel. Vielleicht hast du so etwas schon mal gesehen. Das sind meist so Metallstäbe, die im Wind aneinanderschlagen und Töne erzeugen. Heute basteln wir ein Windspiel aus Dingen, die du ganz einfach in der Natur finden kannst. Du kannst draußen kleine Stöcke, Zapfen oder schöne Steine sammeln. Vielleicht hast du sogar Muscheln aus dem Urlaub. Außerdem brauchst du Schnur und einen größeren Stock als Aufhängung. Zuerst legst du deine Fundstücke vor dich hin und überlegst, wie dein Windspiel aussehen soll. Dann bindest du die einzelnen Naturmaterialien mit Schnüren fest. Manche Dinge kannst du anknoten, andere Dinge musst du vielleicht von einem Erwachsenen vorsichtig durchbohren lassen. Jetzt befestigst du alle Schnüre an deinem großen Stock. Die Materialien dürfen ruhig unterschiedlich lang hängen. Dann bewegt sich später alles besonders schön im Wind. Zum Schluss suchst du nach einem Platz draußen, vielleicht am Balkon, im Garten oder vor einem Fenster. Sobald der Wind kommt, beginnt dein Windspiel zu tanzen und Geräusche zu machen. Du kannst ja ausprobieren, welche Materialien am lautesten klappern oder am schönsten rascheln. Ich bin der David und ich wünsche dir viel Spaß beim Sammeln, Basteln und Windmusik machen.
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2: Dein Essen kann mehr als nur gut schmecken. Wo es herkommt und was es in deinem Körper alles macht, erlebst du im Museum St. Peter an der Sperr in Wiener Neustadt im Bundesland Niederösterreich bei der Ausstellung Schmeckt's. Warum hat der Apfel eigentlich so viele Wege hinter sich, bevor er bei uns im Mund landet? Und wächst Pizza wirklich auf Bäumen? Tja, leider nein. Viele Fragen und Antworten gibt es an den spielerischen Mitmachstationen. Du entscheidest, welche Lebensmittel noch genießbar sind, erfährst, warum Bienen kleine Superheldinnen sind und gestaltest sogar ein eigenes Kochbüchlein für zu Hause. Beim Verdauungskaraoke

0: Da geht's schließlich singend und tanzend durch deinen Körper. Die Ausstellung zeigt dir, Essen ist nicht nur Packung aufmachen und fertig, sondern es entsteht irgendwo. Oder noch besser, du hast es sogar selbst gemacht. Die Ausstellung Schmeckt's läuft bis 16. August von Mittwoch bis Sonntag. Alles, was du sonst noch wissen musst, erfährst du unter www.museum-wn.at oder meinkinderradio.at.
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2: Auch in dieser Stunde für dich am Mikro, die Ines, hallo. Sportliche Schülerinnen und Schüler aus der Landeshauptstadt Graz im Bundesland Steiermark fliegen bald nach Hualien. Das ist eine Stadt im Land Taiwan, das zu China gehört. Dort werden Anfang August die 58. internationalen Schülerspiele stattfinden. Diese Veranstaltung bringt jedes Jahr sportbegeisterte Kinder aus rund 50 verschiedenen Ländern der Welt für ein friedliches Miteinander und sportliche Wettbewerbe zusammen. Aus der Landeshauptstadt Graz sind diesmal 16 Athletinnen und Athleten in drei Sportarten vertreten, und zwar in Basketball, Tennis und Leichtathletik. Tatsächlich sind die internationalen Schülerspiele auch bereits dreimal von der Landeshauptstadt Graz ausgetragen worden, zuletzt vor 23 Jahren. Die Gemeinde Tilmitsch im Bundesland Steiermark setzt sich für Störche ein. Und das bereits seit 30 Jahren. Helmut Rosenthaler kümmert sich in der sogenannten Storchenstation um kranke oder verletzte Tiere. Nun gibt es gemeinsam mit der Berg- und Naturwacht ein Projekt, das Kindern die Störche und auch die ganz jungen Störche näher bringen soll. Kindergärten und Schulklassen dürfen seit diesem Jahr die Storchenstation besichtigen und erleben so hautnah, wie zum Beispiel gerade sehr viele Jungstörche hier gepflegt werden. Wer sich ansehen möchte, was in einem Storchennest so los ist, der kann das auch gerne online auf www.gleisdorf.at tun. Hier kann man Störchen beim Brüten zusehen. Viel Bewegung an der frischen Luft lässt Kinder besser schlafen. Wenn Kinder gerade jetzt in den Sommermonaten tagsüber sehr aktiv sind und viel im Freien herumtollen, dann wirkt sich das positiv auf ihr Schlafverhalten aus. Ob nun gelaufen, gesprungen oder getanzt wird, jedes Mal verbraucht der Körper dabei Energie und schüttet dabei auch sogenannte Glückshormone wie Endorphine aus. Danach fühlst du dich entspannt und glücklich. Laut Kinderschlafexpertin sollten sich kleine Kinder täglich mehrere Stunden über den Tag verteilt bewegen. Bei älteren Kindern sollten es mindestens 60 Minuten Bewegung am Tag sein. Du wirst merken, dass du nach einem bewegungsreichen Tag abends leichter und schneller einschlafen kannst und auch dein Schlaf in der Nacht ruhiger wird. Das hat auch große Vorteile für deine Eltern und die ganze Familie.
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4: Hallo, schön, dass du wieder bei Radinos Sprachschatz dabei bist. Heute geht's um etwas, das jeder kennt: die Familie. Familien können ganz unterschiedlich aussehen. Manche Kinder leben mit Mama und Papa zusammen. Andere mit nur einem Elternteil. Manche haben zwei Mamas oder zwei Papas. Und manchmal wohnen auch Oma, Opa oder andere Verwandte im selben Haus. Es gibt kleine Familien und große Familien. In manchen Ländern, zum Beispiel in Niger in Afrika, haben Eltern im Durchschnitt mehr als 6 Kinder. Das ist ganz schön viel, oder? Da ist immer was los. Bestimmt laut, bunt und fröhlich. Egal ob groß oder klein, Familie ist überall dort, wo Menschen sich gern haben und füreinander da sind. Und jetzt schauen wir mal, wie die Wörter Mama, Papa und Familie in anderen Sprachen klingen. Auf Türkisch sagt man Anne für Mama und Baba für Papa. Und Familie heißt Aile. In Bosnien, Kroatien oder Serbien klingt das so: Mama und Tata. Fast wie bei uns. Nur der Papa heißt Tata. Das ist auch auf Polnisch so. Mama, das ist leicht. Und Tata für Papa. Und auf Englisch, da heißt es Mom und Dad. Und Familie ist Family. Zum Beispiel, my mom and my dad are my family. Hast du gemerkt, wie ähnlich viele dieser Wörter klingen? Mama, Mom, Tata, Dad, fast überall versteht man das. Vielleicht, weil Mama und Papa zu den ersten Wörtern gehören, die Kinder auf der ganzen Welt sagen. Zum Schluss sprechen wir nochmal alles gemeinsam. Mama, Papa, Familie. Auf Türkisch, Anne, Baba, Eile. In Polen, Bosnien, Serbien und Kroatien heißen die Eltern Mama und Tata. Und auf Englisch klingt das so. Mom, Dad, Family. Super, du hast heute wieder etwas Neues gelernt. Und vielleicht magst du ja später deiner Familie erzählen, wie man Mama und Papa in anderen Sprachen sagt. Das war Radinos Sprachschatz. Tschüss, bye bye. Und auf Türkisch, güle güle.
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8: Da, dü, da, da, die Spielzeit bei mein Kinderradio ist da.
9: Radino, was machst denn du für einen Lärm?
8: Aber Mama, ich bin ein Feuerwehrauto und ich läute mit meiner Sirene gerade die Spielzeit ein. Weil weißt du, was jetzt kommt?
9: So, nein, erzähl's mir.
8: Wir wollen spielen und singen und Geschichten hören und viel, viel mehr. Ja, und das alles in der nächsten Stunde.
9: Ja, super. Soll ich gleich ein paar Spiele rausholen, während du noch die Lieder für die Spielzeit aussuchst?
8: Ja, bitte Mama, aber beeil dich, weil ich bin Dino schnell und ich habe schon fast alle Lieder rausgesucht. Und dann starte ich einfach schon mal das erste.

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4: Oh, sehr gut. Ist doch nicht schwierig. Englisch kannst auch du.
5: Yeah.

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1: Hallo, du zu Hause, ne? Bist du auch so ein Ausflügler wie unser Radino? Der möchte am liebsten dauernd was unternehmen. Rauf auf die Berge, rein ins Museum, runter in die Höhle, ganz egal. Hauptsache, es ist immer wieder was los. Wahrscheinlich sitzt er jetzt schon wieder irgendwo in einer Ecke und hört ganz genau zu, was in der nächsten Zeit so los ist, damit wir wieder was unternehmen können. Hier kommen nämlich ein paar Tipps für ihn, aber natürlich auch für dich.
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3: Servus, die Ines ist hier. Welche spannenden und lustigen Abenteuer erlebt der Kasperl mit seinen Freunden in diesem Sommer? Finde es heraus und komm vorbei in der Wiener Bahnhofscity im 10. Bezirk. Der Kasperl der Kinderfreunde Niederösterreich ist da jeden zweiten Donnerstag zu Gast. Und zwar mit zwei Vorstellungen. Eine beginnt um 3 und eine um 4 am Nachmittag. Kostenlos dabei sein kannst du zum Beispiel am 23. Juli oder auch am 6. August. Viel Spaß beim Kasperltheater. Was erlebt der Kasperl in der Zauberschule? Das erfährst du jeden letzten Montag im Monat beim Grazer Kasperltheater im Citypark in Graz in der steirischen Landeshauptstadt. Jeweils um 3 und um 4 Uhr am Nachmittag kannst du bei den lustigen Abenteuern von Kasperl und seinen Freunden mitfiebern. Sei am 27. Juli doch mit dabei. We are the change. So ein Tanz- und Musikworkshop für kleine Weltverbesserer zwischen 7 und 12 Jahren. Dabei werden neue, fantastische Welten erschaffen, in denen alle Superkräfte haben. Entdecke deine Stimme und erfinde coole Dance-Moves. Vom 27. bis 30. Juli in unserer Bundeshauptstadt Wien. Der Workshop ist gratis und alle Infos zur Anmeldung gibt's auf rawmatters.at. Und wenn auch du weißt, wo eine richtig coole Veranstaltung stattfindet, gib uns gern Bescheid auf www.meinkinderradio.at.
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Hallo, du hörst mein Kinderradio am Nachmittag. Jetzt ist gerade Spielzeit hier bei uns mit Spieltipps. Ja, und dann um 3 gibt's wieder eine ganz besonders lange, spannende Geschichte in Radinos Kopfkino. Um 4, da geht's dann rund in der Minidisco. Also, wir haben noch jede Menge Programm für dich. Also, wenn du noch Hausübungen zu machen hast oder so, dann mach sie am besten ganz schnell. Dann hast du nämlich den ganzen restlichen Nachmittag noch Zeit für uns. Viel Spaß!

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3: Pixie Wissen, das Meer.
4: Hallo, hier ist euer Pixie. Und jetzt geht es um das Meer, das schöne blaue Meer.
3: Hey Pixie, du siehst ja ganz verträumt aus.
4: Ja, ich liebe das Meer und den Strand, Burgen bauen, schnorcheln. Wenn ich nur daran denke, höre ich schon die Wellen rauschen.
3: Ja, das Meer lädt echt zum Spielen und Toben ein.
5: Oh, Achtung, da kommt die nächste Welle, Jakob. Schnell auf die Luftmatratze!
6: Yippie, ich bin ein Wellenreiter! Achtung, Johanna, hinter dir! Papa!
7: Njam, njam, njam, sehe ich da etwa knusprige Kinder? Ha, hier kommt der Riesenhai!
5: Papa Hai, geh weg! Ah, meine Luftmatratze kippt!
6: Und ich habe die Welle abgekriegt. Das Salzwasser brennt in den Augen.
4: Oh, ich wäre jetzt auch gerne am Strand und würde wie Jakob und Johanna über die Wellen springen. Ui, die nächste Welle hat Jakob umgeworfen. Wo kommen die Wellen eigentlich her? Wer macht die Wellen?
3: Die macht der Wind. Wellen entstehen draußen auf dem offenen Meer. Der Wind schubst die Wasserteilchen an und die beginnen sich zu bewegen. Sie hüpfen auf der Stelle. Hüpfen viele Teilchen zusammen auf und ab, entsteht eine Welle.
4: Und dann schieben sich die Wellen weiter, bis sie an Land stoßen?
3: Genau, Pixie. Wenn das Wasser flach wird, stoßen die Wellen an den Boden. Dadurch wird ihr Schwung gebremst und das Wasser überschlägt sich und schäumt. Das nennt man Meeresbrandung.
4: So eine Brandungswelle hat Jakob umgeschmissen. Der hat ganz schön viel Salzwasser geschluckt. Wieso ist das Wasser im Meer eigentlich salzig?
3: Vor Millionen und Millionen von Jahren war die Erde ein glühender Ball. Dann kühlte sie ab. Und es regnete, wahrscheinlich weitere Millionen Jahre lang. So entstanden die Flüsse, Seen und Meere. Der lang andauernde Regen hat Salz aus dem Gestein gewaschen und in den Flüssen zum Meer transportiert. Im Meer verdunstet zwar viel Wasser, aber das Salz bleibt im Meer.
4: Oh, guck mal, Jakob und Johanna bauen eine Sandburg. Haha, die ist ja riesig.
8: So, jetzt müssen wir nur noch die Burgmauer fertig machen. Und die Feder kommt als Fahne oben auf den Turm.
6: Gib mir mal die gefährlichen Zangenbeißer rüber.
8: Hier hast du unsere Burggrabenkrebse.
6: Das sind wirklich coole Krokodile. Ab mit euch ins Wasser.
8: Hä?
6: Moment mal. Hast du schon Wasser in den Graben gelassen?
8: Nee, wie, was? Das Meer war doch eben noch ganz da hinten. Oh nein, eine Sturmflut überspült unsere Burg.
6: Oh nein, unsere schöne Burg.
4: Auweia, ist das wirklich eine Sturmflut? Sieht gar nicht nach Sturm aus.
3: Nein, Pixie, keine Sorge. Das Wasser steigt und fällt an den meisten Meeren alle paar Stunden. Das ist ganz normal und man nennt es Ebbe und Flut. Jakob und Johanna haben ihre Burg dort am Strand gebaut, wo der Sand so schön nass ist. Als sie angefangen haben, war das Wasser niedrig. Es hatte sich zurückgezogen. Das war die Ebbe. Jetzt steigt das Wasser wieder. Das heißt, jetzt kommt die Flut. Ebbe und Flut nennt man auch Gezeiten.
4: Aha, aber wie macht das Meer das mit den Gezeiten?
3: Der Mond erzeugt die Gezeiten. Innerhalb eines Tages und einer Nacht dreht sich die Erde einmal um sich selbst. Der Mond bewegt sich in dieser Zeit kaum. Er zieht das Wasser der Meere an. Wo die Erde dem Mond am nächsten kommt, entsteht ein Wasserberg. Dort ist Flut. Durch den Schwung der Drehung der Erde entsteht auch auf der gegenüberliegenden Seite der Erde ein Wasserberg. Das nennt man Fliehkraft. Zwischen diesen beiden Wasserbergen fehlt dann etwas Wasser.
4: Und da ist dann Ebbe.
3: So ist es. Die Erde dreht sich unter den Wasserbergen weiter. Deshalb ist die Flut dann an anderen Küsten.
4: Aber eine Sturmflut gibt es doch auch, oder? Sturmflut. Ist das die Flut bei Sturm?
3: Ja, Pixie, genau. Hör dir das mal an!
4: Oh Mann, ist das windig! Und diese Riesenwellen!
3: Wenn es Sturm gibt, werden die Wellen viel höher, als sie normal wären. Oft weht der Wind dann auch noch vom Meer Richtung Küste und drückt riesige Wassermassen an Land. bläst der Sturm immer weiter, kann das Wasser bei der folgenden Ebbe gar nicht wieder richtig ablaufen. Und mit der nächsten Flut kommt noch mehr Wasser dazu. Dann wird das Land überflutet. Bei einer Sturmflut wird oft der ganze Strand überspült.
4: Findet man deshalb manchmal auch da Muscheln, wo der Strand schon fast zu Ende ist?
3: Ja, Sturmfluten kommen nicht sehr häufig vor. Aber wenn man mal am Strand entlangläuft und genau guckt, kann man sehen, bis wohin die Brandung schon einmal geschwappt ist. Das ist die Flutmarke. Dort gibt es dann eine Linie aus Muscheln und Holz.
4: Die haben Jakob und Johanna wohl auch gerade entdeckt.
6: Johanna! Johanna, ich habe einen Kochlöffel gefunden.
8: Zeig. Oh, lustig. Den nehmen wir für unsere nächste Burg. Obendrauf, statt Fahne.
6: Hier liegen super Muscheln. Wow, und eine Qualle. Und ein Knochen?
8: Das ist doch kein Knochen. Das ist ein Ast. Aber das da, ist das ein Zahn?
6: Ein Haifischzahn. Gib mal her. Den nehme ich mit und mache mir einen Anhänger draus.
8: Oh, hier im Netz hängt ein Seestern. Wie schön.
4: Oh, klasse. So einen Seestern hätte ich auch gerne. Oder den Zahn für eine Piratenkette. Die beiden finden ja echt tolle Sachen.
3: Ja, die Flut bringt viele Dinge aus dem Meer mit an den Strand. Muscheln und Schnecken, Algen, Holz, Knochen, Quallen. Das nennt man übrigens Angespül.
4: Angespül? Was für ein lustiges Wort. Aber es stimmt, die Sachen werden ja angespült.
3: Es sind viele interessante Gegenstände zu finden. Aber leider oft auch Müll.
4: Wer schmeißt denn seinen Müll an den Strand?
3: Meistens ist das kein Müll, der auf den Strand geworfen wird, sondern Dinge, die auf Schiffen einfach über Bord geworfen und dann vom Wasser an Land gespült werden.
9: Los, Jörn, mach ich mal klar Schiff!
10: Jo, Captain, wo soll ich mir den ollen Plastikkanistern und den Tüten hin?
9: Schmeiß das Ding über die Reling, Jörn. Weg ist weg, das Meer ist groß.
4: Oh nein, das geht doch nicht. Plastik verrottet doch nicht. Das dürfen die nicht.
3: Nein, Pixie, das darf man nicht. Manchmal passiert das auch nicht mit Absicht. Ab und zu reißt ein Fischernetz oder etwas wird über Bord gespült. Aber leider gibt es auch Menschen, die nicht überlegen und denken, das Meer sei eine prima Müllgrube. Aber der Müll sammelt sich und dann geraten Meer und Tierwelt in Gefahr.
4: Das ist ja gemein. Das Meer muss doch sauber bleiben, damit wir darin schwimmen und Fische fangen können.
8: Papa, ich hab Hunger. Können wir ein Fischbrötchen kaufen?
7: Oh ja, ich hab auch schon Hunger. Hier im Hafen gibt's bestimmt welche.
6: Vielleicht da am Krabbenkutter. Komm, Johanna. Guck mal, da unten im Wasser sind Fische. Ob es hier wohl auch Haie gibt?
11: Moin, moin, Kines. Nee, nicht hier im Hafenbecken. In der Nordsee gibt es schon so lütte kleine Haie. Die sind aber ganz ungefährlich. Aber früher gab es hier im Hafen Seehunde.
8: Echt?
11: Ja, echt. Die haben immer die Fischabfälle bekommen. Heute fangen wir hier keine Fische mehr, sondern Krabben. Wollt ihr welche?
4: Hey, die Kinder haben den alten Hain getroffen. Wieso fängt der denn keine Fische mehr? Der ist doch Fischer.
3: Ja, Pixie, ist er. Es sind aber so viele Fische gefangen worden, dass es heute zu wenige Fische gibt. Da haben die Fischer nicht mehr so viel zu tun.
4: War das denn früher anders?
3: Der Beruf des Fischers ist uralt. Schon ganz früher sammelten die Menschen Muscheln und Krebse am Strand und fingen einzelne Fische mit Speeren oder Angeln.
4: Und dann kamen die Fischerboote?
3: Ja, genau. Als die Menschen Boote besaßen, konnten sie aufs Meer hinausfahren. Damit änderten sich auch die Fangmethoden. Von den Booten wurden jetzt spezielle Netze durch das Wasser oder am Meeresgrund entlang gezogen. So konnte man andere und vor allem viel mehr Fische fangen.
4: Aber woher wussten die Fischer dann, wo die Fische waren? Das Meer ist doch so groß.
3: Jahrhundertelang mussten sich die Fischer auf ihr Glück und ihre Erfahrung verlassen. Sie fischten dort, wo viele Seevögel waren, weil die genau wie die Fischer auf Beute aus waren und genau wussten, wo die Fische sind. Dann hat man ein technisches Gerät erfunden, das Echolot. Es kann mit ganz hohen Schallwellen, den Ultraschallwellen, die Position von Fischschwärmen herausfinden.
12: Riesige Kabeljau-Schwarm voraus!
13: Motordrosseln beidrehen und Netze auswerfen.
12: Hei, hei, Captain!
4: Und wie ist das heute?
3: Heute ist das gar nicht so anders. Nur, dass heute viele Fische weltweit in riesigen, zum Teil kilometergroßen Netzen gefangen und auf riesigen schwimmenden Fischfabriken direkt verarbeitet werden. Leider führt das dazu, dass zu viele Fische gefangen werden und viele Fischarten vom Aussterben bedroht sind. Außerdem geraten auch andere Tiere in Gefahr. Delfine, Schildkröten und Wale, die zum Atmen auftauchen müssen, ertrinken, wenn sie sich in den Netzen verheddern.
6: Schau mal, Johanna, da hinten, ein riesiges Segelschiff.
11: Jo, Kinners, das ist ein Schulschiff. Darauf werden die jungen Seeleute ausgebildet.
8: Wie spannend, was lernen die denn da?
11: Na ja, die jungen Matrosen lernen alles, was man braucht, um auf See zurechtzukommen. Segeln, Navigation, Schiffskunde, Wetterkunde.
6: Und wo fahren die jetzt hin?
11: Wohin der Wind sie weht. Ach, als ich jung war, ja damals, da bin ich auch über alle 7 Weltmeere gefahren. Das war eine Zeit.
4: 7 Weltmeere. Wieso denn 7?
3: Früher unterteilte man die 5 großen Ozeane unserer Erde, den Indischen, den Pazifischen, den Atlantischen Ozean, das Nord- und das Südpolarmeer in 7 Weltmeere. Den Atlantik, den Indischen und den Pazifischen Ozean, das Nordpolarmeer, das Karibische Meer, das Australasiatische Meer und das Mittelmeer. Das waren die wichtigsten Gewässer für den Seehandel.
4: Seehandel? Wurde auf See, also auf dem Meer, gehandelt?
3: Nein, auf See nicht. Die Häfen waren die Handelspunkte. Denn hier kamen wertvolle Waren aus aller Welt an. Seide aus China wurde per Schiff nach Portugal und Gewürze aus Indien wurden nach Italien transportiert. Und hier starteten Reisen und Expeditionen in Länder, die man auf dem Landweg nicht erreichen konnte.
4: Aber das geht doch auch mit dem Flugzeug.
3: Als die ersten Segelschiffe über das Meer fuhren, gab es noch keine Flugzeuge, Pixie.
4: Wann war das denn? Ist das schon lange her?
3: Ja, die allerersten Segelschiffe wurden vermutlich vor rund 3500 Jahren in Ägypten gebaut. Mit ihnen wagten sich auch die ersten Seefahrer auf das offene Meer hinaus. Und von den Wikingern, die vor 1000 Jahren lebten, weiß man, dass sie quer über den Atlantik segelten und als erste Europäer Nordamerika erreichten. Sie erkundeten das Land aber nicht weiter. Fast 500 Jahre später entdeckte Christoph Kolumbus dann Amerika erneut.
13: Land in Sicht! Señor Kolumbus! Land in Sicht!
14: Heute ist ein großer Tag. Wir haben es geschafft. Wir haben einen Seeweg nach Indien gefunden. Das muss gefeiert werden.
4: Nanu, nach Indien? Du hast doch gerade gesagt, Kolumbus entdeckte Amerika.
3: Das stimmt auch. Er hat Amerika entdeckt. Aber quasi aus Versehen. Kolumbus war 1492 auf der Suche nach einem Seeweg von Europa nach Indien. Stattdessen stieß er auf die nordamerikanische Küste. Weil er dachte, Indien gefunden zu haben, nannte er die Ureinwohner Nordamerikas Indios.
4: Lustig. Ich würde auch gerne mal mit dem Schiff nach Amerika fahren.
3: Das geht, Pixie. Dauert aber ziemlich lange. Eine Woche wärst du da unterwegs. Und die Fahrten der großen Containerschiffe, die Waren rund um die Welt transportieren, dauern sogar mehrere Wochen.
4: Mehrere Wochen auf dem Meer? Das ist ganz schön lange. Was ist, wenn unterwegs ein Sturm kommt?
3: Ja, das kommt schon mal vor.
11: Kinders, habe ich euch schon berichtet, wie dieser Sturm uns erwischt hat?
8: Nein, erzähl mal.
11: Unser Schiff, die Lüde Marie, tanzte wie ein Korken auf den Wellen. Ich dachte schon, Hein, jetzt hat dein letztes Stündchen geschlagen.
6: Und dann?
11: Dann ritten wir auf dieser riesigen Welle wie auf einem wilden Pferd. Ja, und dann war der Sturm vorbei. Wir mussten das Boot ein bisschen reparieren, aber das war's, ne?
8: Hattest du danach keine Angst, wieder loszufahren?
11: Nee, das Herz eines Seemanns ist die See. Das ist und das bleibt so.
4: Oha, also ich hätte Angst gehabt.
3: Die Schiffe, die heute gebaut werden, sind sehr sicher und dafür geeignet, auch schwere Stürme zu überstehen. Die großen Containerschiffe fahren bei Wind und Wetter. Aber ein schwerer Sturm kann auch für diese Schiffe gefährlich werden. Deshalb stehen die Kapitäne der Schiffe immer mit dem Wetterdienst in Verbindung.
15: Frachter Lima, bitte kommen.
14: Hier Kapitän Hansen, was gibt es denn?
15: Sie steuern direkt auf eine Gewitterfront zu. Drehen Sie bei Richtung Nord-Nordost.
4: Warum sollen Sie denn nicht in das Gewitter fahren? Wegen der Blitze?
3: Nein, Wenn Gewitterwolken über dem Meer entstehen, kann es passieren, dass ein Wirbelsturm entsteht. Er kann eine hohe Windgeschwindigkeit erreichen.
4: Und was macht man dann?
3: Wenn der Kapitän eines Schiffes Bescheid weiß, kann er die Route ändern und um den Sturm herumfahren.
4: Gibt es auch solche Riesenwellen wie die, von denen Hein erzählt hat?
3: Ja, es gibt Riesenwellen. Aber das sind keine normalen Wellen, wie es sie bei Sturm gibt. Diese Wellen kommen recht selten vor, aber wenn, können sie bis zu 50 Meter hoch werden. Das ist so hoch wie ein Haus mit 15 Stockwerken. Wenn sie auf eine Küste treffen, können sie schlimme Zerstörungen anrichten. Solche Riesenwellen nennt man Tsunamis.
4: Was heißt Tsunami? Weißt du das?
3: Ja, Tsunami ist japanisch und bedeutet Hafenwelle. Japanische Fischer haben dieses Wort erfunden. Sie haben es oft erlebt, dass sie auf dem Meer gar keine Wellen gespürt haben, als sie nach Hause kamen, aber den Hafen zerstört vorgefunden haben.
4: Aber wie kann das sein, wenn gar kein Sturm ist, wie bei der Sturmflut? Woher kommen die Tsunamis dann?
3: Meistens ist ein Seebeben der Grund. Ein Seebeben ist ein Erdbeben unter Wasser. Unter dem Meer gibt es auch Vulkane. Wenn so einer ausbricht, kann das auch einen Tsunami auslösen.
4: Ich möchte so eine Riesenwelle nicht erleben. Wenn man nämlich über Bord gespült wird, muss man auf einem Wal nach Hause reisen.
3: Das würde dir wohl gefallen. Das geht aber nur in Märchen.
11: Seht ihr meinen Humpelfuß? Den hat mir ein Wal verpasst. Ein riesiger Wal. Gefährlich und wild war der.
8: Hein, ich glaube, das ist Seemannsgarn, was du da erzählst. Voll das Märchen.
11: Ja, sicher, Dern, das stimmt. Aber ich hatte als ganz junger Bursche wirklich mal auf einem Walfänger angeheuert.
6: Boah, und hast du da echte Wale gesehen?
11: Jede Menge. Aber Wale zu fangen, das war nix für mich.
4: Oh, da kann ich Hein gut verstehen. Es gibt doch gar nicht mehr so viele Walfische.
3: Leider ist das so, Pixie. Die Menschen haben viel zu viele Wale gefangen.
14: Wal! Da bläst er! An die Harpunenmänner!
13: Was für ein Prachtexemplar! Wenn wir den erlegen, haben wir genug Walfett für ein Jahr!
3: Ende des 19. Jahrhunderts war das Walfett ein wichtiger Grundstoff für die Industrie. Und deshalb wurden die Wale gejagt, bis sie fast ausgestorben waren. Heute gibt es den Walfang nur noch in wenigen Ländern. Übrigens, Wale sind keine Fische, sondern Säugetiere.
4: Ich finde, die sehen aus wie riesige Fische. Wo ist denn der Unterschied?
3: Fische atmen mit Kiemen, Wale mit Lungen. Das heißt, sie müssen zum Luftholen auftauchen. Fische legen außerdem Eier. Wale bekommen lebende Junge, die sie säugen.
4: Deshalb heißen sie Säugetiere.
3: Ja, genau. Es gibt im Meer noch andere Säugetiere. Delfine, Robben und Seelöwen zum Beispiel.
4: Und jede Menge Fische, oder?
3: Ja, das stimmt, Pixie. Im Meer leben tausende verschiedener Fischarten. Weißt du, welche Tiere es dort noch gibt?
4: Muscheln und Krebse.
3: Richtig. Und Würmer, Seeschlangen, Meeresschnecken, Seesterne, Quallen, Seeigel, Tintenfische.
4: Und Pinguine.
3: Die leben an Land, fischen aber im Meer. Wie andere Seevögel, wie zum Beispiel Möwen auch. Ich kenne aber noch ein Tier, das im Meer lebt, aber gar nicht aussieht wie ein Tier. Weißt du, was ich meine, Pixie?
4: Mal überlegen. Nein, mir fällt jetzt nichts ein.
3: Ich meine Korallen. Das sind nämlich auch Tiere. Nesseltiere. Sie kommen in allen Meeren der Welt vor, aber am meisten dort, wo es warm ist. Es gibt sie in unglaublichen Farben und Formen. Manche von ihnen nennt man Blumentiere. Und sie sehen auch eher aus wie bunte Blumen.
4: Das klingt wunderschön. Wo schwimmen die denn, die Korallen?
3: Korallen bewegen sich nicht fort. Sie haften am Meeresboden. Sie bestehen aus unzähligen winzigen Nesseltieren, die man Polypen nennt. Diese klitzekleinen Polypen haben Fangarme, mit denen sie ihr Futter, winzige Tierchen und Pflanzen, aus dem Wasser filtern. Die Steinkorallen speichern Kalk und können so zu riesigen Korallenriffen heranwachsen. In diesen Riffen wohnen wieder andere Tiere, wie Seepferdchen und kleine bunte Fische.
4: Das würde ich mir ja gerne mal anschauen.
6: Gehen wir heute Nachmittag wieder an den Strand? Ich möchte unbedingt noch schnorcheln.
8: Au ja, vielleicht sehen wir ja auch Fische.
6: Oder wir suchen nach Muscheln. Vielleicht gibt es hier solche mit Perlen.
11: Oder ihr guckt mal, ob ihr eine Seejungfrau findet.
8: Haha, die gibt's doch gar nicht.
4: Da Kann man beim Schnorcheln auch Korallen sehen?
3: Ja, das geht gut, denn viele Korallen befinden sich nah unter der Wasseroberfläche. Aber hier bei uns wirst du kein Glück haben. Die meisten bunten Korallen gibt es in den tropischen Meeren.
4: Ach so, dann suche ich lieber nach Piratenschätzen, am Meeresgrund.
3: Dann müsstest du am besten tauchen, Pixie. Mit einer Tauchausrüstung kannst du die Unterwasserwelt erkunden und bis zu 60 Meter tief tauchen.
4: Guck dir den Taucher an. Der schwebt ja richtig unter Wasser. Und wie leise es dort ist. Außer dem Blubbern und dem Atem hört man ja gar nichts.
3: Das stimmt. Unter der Wasseroberfläche wird es ganz ruhig. Die wenigsten Tiere des Meeres machen Geräusche, die wir Menschen hören können. Aber es gibt Tiere, die unter Wasser singen.
4: Das sind Wale. Die können so singen.
3: Ja, und so unterhalten sie sich über weite Strecken miteinander. Jede Walart hat ihre eigene Sprache. Und Wale können noch etwas Besonderes. Sie können sehr gut tauchen. Sie sind ja Säugetiere und müssen zum Atmen auftauchen. Trotzdem schafft es der Pottwal, bis zu 2 Stunden unter Wasser zu bleiben und sehr tief zu tauchen. Bis zu 2500 Meter tief.
4: Was? So tief? Das sind 2,5 Kilometer. So tief ist das Meer?
3: Ja, sogar noch tiefer. Die tiefste Stelle ist in einem Tiefseegraben, dem Marianengraben, und ist 11 Kilometer tief.
4: Boah, gibt es denn so tief im Wasser überhaupt noch Licht?
3: Nein, in der Tiefsee ist es dunkel wie in der tiefsten Nacht. Und trotzdem leben dort Tiere. Es gibt sogar Fische und Quallen, die sich selbst Licht machen können. Sie haben Leuchtorgane, mit denen sie Partner oder Beute anlocken. Dann gibt es dort unten auch noch Muscheln, Würmer und Krebse.
4: Aber Moment mal, woher weiß man das denn, wenn man als Mensch nur 60 Meter tief tauchen kann?
3: Von der Tiefsee weiß man bisher immer noch recht wenig. Erst seit ungefähr 80 Jahren können die Menschen Tauchgeräte bauen, die auch tiefer als 60 Meter tauchen können.
4: Ah, sind das U-Boote?
3: Ja, man nennt sie allerdings Tauchboote. Sie sind extra so gebaut, dass sie dem großen Wasserdruck in der Tiefe standhalten können. Und sie haben Greifarme, mit denen Bodenproben und Tiere eingesammelt werden können, um sie zu untersuchen.
6: Ich habe eine Qualle!
8: Ih, bleib weg damit! Ich finde die so fies!
6: Aber guck doch mal, wie schön die innen drin aussieht. Rosa und lila.
8: Ja, ja, schön, aber pass auf, dass sie dich nicht beißt.
6: Hä? Zeig mir erstmal den Mund der Qualle. Hier, fang!
8: Bah, du bist so fies.
4: Und, hat eine Qualle jetzt einen Mund oder nicht? Kann die beißen?
3: Nein, kann sie nicht. Sie fängt ihre Beute mit Fangfäden und zieht sie direkt in sich hinein. Mit solchen spannenden Sachen beschäftigen sich die Meeresbiologen. Sie kennen sich mit den Lebewesen im, am und über dem Meer aus. Von den winzigsten Bakterien über Pflanzen, Fische, Vögel bis hin zu den riesigen Walen.
4: Oh, das ist bestimmt ein spannender Beruf. Tauchen die Meeresbiologen auch mit Tauchbooten in die Tiefsee?
3: Ja, in einem Tauchboot sitzen meist ein Pilot und 2 Forscher. Das sind oft Meeresbiologen. Manchmal aber auch Meeresgeologen. Ein Meeresgeologe erforscht die Gesteine am Meeresgrund oder Unterwasservulkane. Und weißt du was? Es gibt sogar Meeresforschung aus dem All.
4: Das klang jetzt aber wie ein Raketenstart.
3: Es war auch einer. Mit Raketen werden Satelliten ins Weltall geschossen. Diese Satelliten messen dann die Wassertemperatur oder die Höhe und die Richtung der Wellen.
4: Und wozu ist das gut?
3: Mit diesen Informationen können die Meeresmeteorologen untersuchen, wie das Meer unser Wetter und das Klima beeinflusst und umgekehrt.
4: Kann man von da oben auch sehen, wenn eine Sturmflut kommt?
3: Ja, man kann erkennen, wenn sich ein Sturm zusammenbraut und dann schnell eine Warnung herausgeben.
4: Das ist gut. So ein Sturm hat so viel Kraft. Und das Wasser auch. Guck mal, Jakob hat es schon wieder umgehauen.
6: Boah, was für eine Welle.
8: Du musst da nicht versuchen, die Welle aufzuhalten. Das schaffst du nie.
6: Wollen wir doch mal sehen. Nee, stimmt, schaffe ich echt nicht.
3: Das Wasser hat unglaublich viel Kraft. Wellen und Strömungen werden deshalb auch zur Energiegewinnung genutzt. Es gibt erste Kraftwerke, die die Bewegung des Wassers in Strom umwandeln. Außerdem werden Öl und Gas aus dem Meeresboden gewonnen. Mit Bohrinseln werden die Brennstoffe, die unter dem Meeresgrund liegen, gefördert. Läuft aber Öl aus, wird das Meer an dieser Stelle für lange Zeit geschädigt.
4: Das ist ja schlimm. Dann sterben da Tiere und Pflanzen.
3: Ja, und letztendlich ist das auch schlecht für uns. Wir wollen ja Fische essen und im Meer baden und die gesunde Seeluft genießen.
4: Dann will ich da jetzt hin. Baden, schnorcheln und Sandburgen bauen.
3: Hey, warte mal. Und was hast du mit dem Bleistift vor?
4: Hey, damit steche ich in See.
3: Du Witzbold. Du weißt, was in See stechen heißt, oder?
4: Ja klar, mit dem Boot losfahren heißt das. Das will ich nämlich auch machen.
3: Na, dann nichts wie los, Pixie.
4: Ahoi!
16: Ahoi!

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11: Was gibt es Neues in Österreich und der Welt? Die Ines ist hier, ich erzähl's dir. Die Naturwälder im Bundesland Burgenland bekommen eine eigene Karte. Und zwar von der Umweltschutzorganisation Global 2000. Die hat nun zum ersten Mal eine Karte der Naturwälder veröffentlicht. Was unterscheidet einen normalen Wald von einem Naturwald? Expertinnen und Experten meinen, dass Naturwälder widerstandsfähiger sind und besser kühlen als normale Wälder. Da kümmert sich ein Förster um die Pflege. Also der ist also der Chef des Waldes, der schaut, dass es Tieren und Pflanzen darin gut geht. In einem Naturwald wird kein Baum gefällt und auch Holz bleibt einfach liegen. Die Umweltschutzorganisation Global 2000 fordert nun die Regierung auf, dass auch Naturwälder unter Schutz gestellt werden. Dabei soll die neue Naturwaldkarte vom Bundesland Burgenland als Hilfe dienen.

0: selbstgepflanztes Gemüse schmeckt noch besser. Und da sind zum Beispiel Tomaten sehr beliebt. Das Bio-Saatgut dafür hast du heuer vielleicht schon auf einem Pflanzenraritätenmarkt besorgt. Daraus können dann süße Cocktailtomaten oder saftige Fleischtomaten werden, die gerade jetzt im Sommer heranwachsen. Vielleicht auch in deinem Hochbeet oder auf deinem Balkon. Am liebsten haben es Tomatenpflanzen sonnig und warm. Mindestens 6 bis 8 Sonnenstunden am Tag lassen sie am besten heranreifen. Und du solltest sie regelmäßig mit reichlich Wasser gießen. Wenn es mal regnet, suche am besten einen geschützten Standort für die Tomaten. Und wenn die Pflanzen in die Höhe wachsen, dann kannst du sie zum Beispiel mit einem langen Holzstab oder einer sogenannten Rankenhilfe gut stützen, damit sie bald richtig saftig und knackig zum Ernten sind. In der Bundeshauptstadt Wien gibt es inzwischen 15 Miniwälder. Die hat man vor 4 Jahren in verschiedenen Stadtbezirken mit der sogenannten Miyawaki-Methode angelegt. Diese stammt aus dem Land Japan, von einem Forscher, der Pflanzen untersucht. Bei dieser Methode werden viele Baum- und Straucharten sehr dicht aneinander gepflanzt. Das wiederum lässt sie schneller wachsen und führt in wenigen Jahren zu einem starken naturnahen Wald. Ja, und 15 dieser kleinen Naturwälder bieten in der Bundeshauptstadt Wien Tieren wie Fledermäusen, Bienen, Vögeln und viel mehr einen wirklich lebenswerten Raum. Mit dem Projekt Wiener Wäldchen wird die bunte Mischung aus Tieren, Pflanzen und Lebensräumen gefördert. Und auch der Luft und der Umgebung tun sie gut, weil sie gerade jetzt im Sommer schön kühl sind. Übrigens, im Herbst soll ein weiteres Wiener Wäldchen gepflanzt werden.
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4: Hallo, hier ist die Anna. Gehst du auch so gerne auf den Spielplatz? Dann sind meine heutigen Tipps genau richtig für dich. Auf dem Spielplatz, da willst du einfach nur spielen. Ja, drum heißt der ja auch so. Trotzdem ist es wichtig, dass du auf ein paar Dinge achtest, damit du beim Klettern und Rutschen immer sicher landest, zum Beispiel. Helmi und ich machen jetzt mit dir den großen Spielplatz-Check. Helmi, was ist die wichtigste Regel am Klettergerüst?
3: Helm ab! Leg deinen Helm und deinen Schal vor dem Klettern zur Seite, damit du nirgends hängen bleibst. Das kann nämlich böse ausgehen.
4: Jetzt kommt mein Tipp für die Schaukel. Halte einen großen Sicherheitsabstand, wenn du an der Schaukel vorbeiläufst, damit dich nicht versehentlich jemand beim Schaukeln am Kopf treffen kann. Bei der Sandkiste schaust du am besten genau hin, bevor du dich hineinsetzt, ob da wohl keine Scherben rumliegen. Falls doch, sag das bitte gleich einem Erwachsenen. Weiter geht's mit der Rutsche.
3: Rutsch immer alleine. Warte oben, bis das Kind vor dir unten aufgestanden und weggegangen ist. Dann ist die Bahn frei für dich.
4: Richtig. Und wenn du drinnen in einer Halle in einer Spielewelt bist, zieh am besten Stoppersocken an. ABS-Socken, sagen auch manche dazu. Die haben so Gumminoppen auf der Sohle und geben dir beim Laufen auf dem glatten Boden guten Halt. Puh, das waren jetzt ganz schön viele Tipps, gell? Keine Sorge, wenn dein Kopf das einmal gut gespeichert hat, dann geht das ganz automatisch. Spielen und aufpassen gleichzeitig. Stimmt's, Helmi?
3: Ja, genau, denn sicher ist sicher.
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1: Und schon wieder starten wir in eine neue Stunde Radinos Spielzeit. Weißt du nicht, was du spielen könntest? Na, wie wär's mit Einkaufen oder Schule oder Türme bauen oder mit dem Zug fahren oder vielleicht müssen deine Stofftiere auch wieder mal zum Arzt. Vielleicht haben wir diese Stunde ja noch ein paar andere Tipps für dich. Viel Spaß!

0: schon. Ich habe gerade eine E-Mail bekommen. Wir haben wieder ein Geburtstagskind.
1: Yeah! Schreib auch du, Radino, wenn du Geburtstag hast, eine Mail. radino@meinkinderradio.at.
0: Ich wünsche allen Geburtstagskindern einen dino-starken Tag. Und das nächste Lied ist jetzt nur für euch.

0: Mama, magst du ein Lied für dich hören?
1: Ein Lied für Mama und Papa und alle Erwachsenen? Ja, schon. Gern. Aber wieso fragst du eigentlich? Hast du ein schlechtes Gewissen oder so? Hast du irgendwas angestellt?
0: Ich stell doch nix an. Ich bin ein Dino, braver Dino. Ein Dino, braver Dino. Mit Dino-hungrigen Grummelbauch.
1: Ah, daher weht der Wind. Du willst also was aus der Keksdose?
0: Also wenn du so fragst, ein Keks will ich jetzt schon vertragen, ja?
1: Na klar, dann hol dir eins und ich freue mich auf eine Auszeit für Mama und Papa.
0: So, jetzt gibt's mal ein Lied nur für Mama und Papa.
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0: Radino? Radino, du bist schon wieder dran.
1: Ich mag jetzt nicht.
0: Was heißt, du magst jetzt nicht? Kannst du nicht einfach nichts sagen? Du bist im Radio, Radino, und die Kinder, die warten ja auf dich.
1: Ich muss aber gerade nachdenken.
0: Worüber denkst du denn nach, Radino?
1: Mama, bin ich stark?
0: Ja, sicher bist du stark. Warum fragst du, Radino?
1: Der Elias hat gesagt, dass ich sicher nicht so stark bin wie er. Aber das stimmt nicht.
0: Weißt du was? Das könnt ihr ja gleich ausprobieren. Ich habe da nämlich einen Spieltipp für dich, der passt perfekt dazu. Dafür braucht ihr einen circa 1,5 Meter langen stumpfen Stock. Dann setzt ihr euch gegenüber hin, die Fußsohlen, die berühren sich und jetzt fasst ihr dann abwechselnd den Stock, der quer vor euch drüber liegt. Also zuerst einmal greifst du zum Stock.

0: und dann greift der Elias hin und dann wieder du und dann wieder er. Also die Hände sind so abwechselnd hintereinander und der Stock, der liegt quer so über euren Füßen drüber. Ja, und wenn ich dann das Startzeichen gebe, dann versucht ihr beide, den anderen hochzuziehen. Ja, und wer das schafft, der ist wohl der Stärkere.
1: Das klingt Dino cool. Haben wir so einen Stock?
0: Ja, vielleicht könntet ihr unseren Besen nehmen. Ja, und nach dem Spielen, da könnt ihr dann ja vielleicht gleich einmal die Wohnung ein bisschen fegen.

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1: Hallo, hier ist der David. Wenn die Zeichnung nicht passt, du dich bei der Hausaufgabe verrechnet oder verschrieben hast, kein Problem, wenn du einen Radiergummi dabei hast. Aber wie funktioniert so ein Radierer eigentlich? Wenn du mit Bleistift schreibst, dann bleiben winzige Graphitteilchen an den Papierfasern hängen. Die lassen sich mit dem Radiergummi wieder wegrubbeln und bleiben an den Gummifusseln haften. Radiergummi kannst du aber auch selbst herstellen, etwa aus Löwenzahnwurzeln. Dazu brauchst du etwa eine Handvoll davon. Dann schneidest du sie ganz klein, gibst Wasser dazu und pürierst das Ganze mit dem Pürierstab. Ein Erwachsener hilft dir sicher dabei. Jetzt hast du braunen Matsch. Nimm ein Baumwolltuch und siebe den Matsch durch. Dann die Flüssigkeit auffangen und ein wenig Essig dazugeben. Dann entstehen kleine weiße Flocken, die du abschöpfen und zu einem Radiergummi kneten kannst. Lass ihn über Nacht trocknen und fertig. Sicher, kaufen geht natürlich schneller, aber so hat man Spaß beim Herstellen und lernt noch ein bisschen was dabei.
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0: ist immer was los.
1: Mama?
2: Ja, Radino?
1: Weißt du, was ich mal werden will, wenn ich groß bin?
2: Keine Ahnung, was denn?
1: Ich werde Geschichtenerzähler. Dann kann ich mir nämlich jeden Tag neue Geschichten erzählen.
2: Das ist ja eine tolle Idee. Aber da musst du die Geschichten dann halt auch zuerst erfinden und aufschreiben.
1: Aufschreiben? Das ist aber, Dino, anstrengend.
2: Naja, du kannst dir das ja noch einmal überlegen mit dem Geschichtenerzähler. Und bis dahin kannst du ja trotzdem Geschichten hören. Und zwar jede Stunde hier bei uns auf mein Kinderradio. Gleich gibt's wieder eine.
1: Juhu!

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3: Buchstabensalat. Habt ihr Lust auf Salat? Fragt Tascha die Kindergärtnerin. Wieso denn Salat? Fragt Nils. Er ist ein Kindergartenkind und gehört zur Bienengruppe. Wir haben doch gerade erst gegessen. Das Mittagessen ist zwar schon eine Stunde her, aber Nils Bauch ist immer noch ganz voll. Es gab Nudeln mit Tomatensoße. Und weil das Nils Lieblingsessen ist, hat er sich noch zweimal Nachschub geholt. Nils kann sich nicht vorstellen, dass auch nur ein Salatblatt noch in seinen Bauch hineinpasst. Dieser Salat ist nicht zum Essen, sagt Tascha und holt eine große Schüssel hinter dem Rücken hervor. Süßigkeiten, ruft ein Kind. Aber in der Schüssel sind keine Süßigkeiten. Das ist doch angemaltes Holz, denkt Nils. Was soll das denn sein? Fragt er. Buchstabensalat, löst Tascha das Rätsel. Und Nils staunt. Buchstaben kennt er nur auf Papier. Auf der Zeitung, die seine Eltern lesen, sind jede Menge Buchstaben. Und auch in einigen seiner Bücher stehen ein paar Wörter neben den Bildern. Jedes Wort besteht aus Buchstaben. Das weiß Nils schon. Auch sein Name. Seine Namen kann er sogar schon schreiben. Eine Zickzacklinie, ein Strich mit einem Punkt darauf, ein langer Strich und eine Schlangenlinie sind die Buchstaben, die seinen Namen bilden. Aber dass es Buchstaben auch zum Anfassen gibt, das hat Nils nicht gewusst. Tascha kippt die Schüssel aus. Jetzt liegt ein bunter Haufen Holzbuchstaben vor ihnen. Schaut mal, ob ihr einen Buchstaben findet, den ihr schon kennt, sagt Tascha, und alle Kinder stürzen sich auf den Haufen. Nils nimmt sich eine Holzschlange, das ist der letzte Buchstabe von seinem Namen. Die Schlangenlinie aus Holz ist auch noch grün. Sie sieht tatsächlich aus wie eine Schlange, nur ohne Kopf. Jedes Kind hat sich einen Buchstaben genommen. Die meisten können ja auch schon ihren Namen schreiben oder kennen zumindest den Anfangsbuchstaben davon. Der Reihe nach stellen sie ihre Buchstaben vor.
4: Ich habe ein A genommen, sagt Anna. Ihr Buchstabe sieht aus wie ein Hausdach. Er läuft oben spitz zu.
5: Ich habe ein B, sagt Ben. Wenn man es auf die lange Seite legt, sieht es aus wie eine Brille.
3: Er hält sich sein blaues B vor die Augen und mit der geraden Linie und den zwei Halbkreisen daran sieht es tatsächlich aus wie eine Brille. Irgendwann ist Nils an der Reihe.
4: Ich habe ein S genommen. Es sieht aus wie eine Schlange, sagt Nils.
3: Und weißt du was? Sagt Tascha, es ist auch noch der Anfangsbuchstabe der Schlange.
4: Wie praktisch, findet Nils.
3: Und die Schlange kann ihn sogar selbst sprechen. Sie macht zzzz. Nils wusste nicht, dass er einen Buchstaben mit der Schlange gemeinsam hat. Eigentlich ist sein Lieblingstier der Tiger, aber jetzt beschließt er darüber noch einmal nachzudenken. Nachdem jedes Kind seinen Buchstaben vorgestellt hat, legt Tascha jedem einen zweiten Buchstaben neben den ersten. Bei manchen sehen die beiden Buchstaben ganz unterschiedlich aus. Bei Nils nicht. Er bekommt neben seine große Schlangenlinie noch eine kleine Schlangenlinie. Neben Annas Hausdach A legt Tascha einen kleinen Kreis mit einem Strich daran. Vor Ben liegt sein Brillen B und daneben ein langer Strich mit einer Kugel unten. Es gibt jeden Buchstaben in zwei verschiedenen Formen, erklärt Tascha, als Großbuchstaben und klein geschrieben. Namen haben am Anfang immer einen Großbuchstaben. Alle Buchstaben dahinter werden klein geschrieben. Anna hat jetzt also ein großes A und ein kleines A. Ben hat ein großes B und ein kleines B. Und Nils ein großes S und ein kleines S. Das mit den großen und kleinen Buchstaben hat Nils schnell verstanden. Aber bis er alle Buchstaben erkennt und zu Wörtern zusammenziehen kann, das wird sicher dauern. Aber das lernt man ja auch erst in der Schule. Am Ende sucht sich jeder die Buchstaben für seinen Namen zusammen. Tascha hilft ihnen dabei. Nils hat schnell gefunden, was er braucht. Die Zickzacklinie, das N, den Strich mit dem Punkt obendrauf, das I
4: und die lange Linie das L. Die kleine Schlangenlinie, das S, hat er ja schon. Er legt die Buchstaben in die richtige Reihenfolge und wartet auf Tascha.
5: Hallo, Ziels, sagt sie zu ihm.
4: Ziels? Wieso Ziels? Ich heiße Nils, lacht Nils.
5: Hier steht aber Ziels, sagt sie.
3: Dann dreht sie die Zickzacklinie, Nils Anfangsbuchstaben, ein wenig herum.
4: Jetzt heißt es Nils. Manche Buchstaben werden zu anderen Buchstaben, wenn man sie umdreht. Aber darüber musst du dir jetzt noch keine Gedanken machen.
3: Und das macht Nils auch nicht. Denn er weiß schon, dass am Ende auch im Buchstabensalat alles seine Ordnung hat.
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0: Und wieder ist ein tinotastisches Lied vorbei und es kommt auch gleich das nächste. Aber vorher wollte die Radina noch unbedingt was sagen.
1: Also, gut zuhören. Jetzt habe ich's vergessen. Oh je.
0: Vor lauter Aufregung oder was?
1: Ja, weil schon wieder ein Kind eine Sprachnachricht geschickt hat.
0: Schick uns doch auch eine Sprachnachricht über die Mein Kinderradio Smartphone-App.
1: Genau, das wollte ich sagen. Vergiss aber nicht, auch deinen Namen und deinen Wohnort dazu zu sagen, weil dann kann ich nämlich die Nachricht auch einmal hier vorstellen.

0: geht sie weiter dann. Am Sunday können wir schlafen, einfach mal ausruhen. Was machen unsere Freunde, was haben sie zu tun? Tom spielt gerne Fußball, er will mal Profi sein. Immer wieder montags schießt er die Bälle rein. Denn am Monday, da ist Training bei Toms Fußballverein. Wann ist nochmal Training?
1: Monday, Montag!
0: Ja, da wird wieder Training sein. Lisa hat viele Freunde, sie treffen sich sehr gern. Immer wieder dienstags sehen sie zusammen fern. Denn am Tuesday läuft die Serie, die sie so gerne sehen. Wann kommen Lisas Freunde?
1: Tuesday, Dienstag!
0: Lasst uns auch zu Lisa gehen. Sven fährt gerne Fahrrad, am liebsten in Parkour. Immer wieder mittwochs geht er auf Fahrradtour. Denn am Wednesday, da ist Treffpunkt bei den Rampen im Park.

0: haben sie zu tun?
1: Miri mag gern singen. Das macht sie im Chor. Immer wieder donnerstags singt sie dort Lieder vor. Denn am Thursday, da ist Probe, da singt sie nie allein. Wann geht Miri singen?
2: Thursday, Donnerstag!
1: Komm, wir hören jetzt mal rein. Marc geht gerne schwimmen, rutschen mag er auch. Immer wieder freitags, so ist es bei ihm Brauch. Denn am Friday trifft er Freunde im Schwimmbad in der Stadt. Wann geht Marc gern schwimmen?
2: Friday, Freitag!
1: Bis er fast Schwimm heute hat. Am Samstag und am Sonntag gehen wir zum Spielen raus. Am Saturday and Sunday, da klingt die Woche aus. Jetzt kennst du alle Tage, die unsere Woche hat. Wann gehst du zum Fußball oder zum Schwimmen in die Stadt?

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Wir von Radino, mein Kinderradio, haben immer ein dino-tastisches Programm für dich und für die ganze Familie. Jetzt ist es gleich wieder Zeit für unser Kopfkino. Eine volle Stunde lang Abenteuer und Geschichten pur. Bisschen Geduld müssen wir noch haben. Das heißt, du kannst noch einmal aufs Klo gehen oder dir was zu trinken holen. Ja, und zur vollen Stunde, da hören wir dann noch die Kindernachrichten und eine kurze Sendung, die Spaß macht. Und gleich danach gibt's dann Radinos Kopfkino. Also ich weiß ja nicht, wie es dir geht, aber ich freue mich drauf.

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5: Und die hörst du heute von der Ines. Hallo, grüß dich. Die Gemeinde Tilmitsch im Bundesland Steiermark setzt sich für Störche ein. Und das bereits seit 30 Jahren. Helmut Rosenthaler kümmert sich in der sogenannten Storchenstation um kranke oder verletzte Tiere. Nun gibt es gemeinsam mit der Berg- und Naturwacht ein Projekt, das Kindern die Störche und auch die ganz jungen Störche näher bringen soll. Kindergärten und Schulklassen dürfen seit diesem Jahr die Storchenstation besichtigen und erleben so hautnah, wie zum Beispiel gerade sehr viele Jungstörche hier gepflegt werden. Wer sich ansehen möchte, was in einem Storchennest so los ist, der kann das auch gerne online auf www.gleisdorf.at tun. Hier kann man Störchen beim Brüten zusehen. Sportlich und fair ist die Schülerliga-Bundesmeisterschaft ausgetragen worden. Die zwei besten Fußball-Nachwuchsmannschaften, die HIP Liebenau aus der Landeshauptstadt Graz und die SMS 12 Hetzendorf aus der Bundeshauptstadt Wien, sind vor kurzem zum großen Finaltag aufeinander getroffen. Im Rudolf-Gutmann-Stadion in der Stadt Fürstenfeld im Bundesland Steiermark haben mehr als 250 Zuschauerinnen und Zuschauer die jungen Fußballer angefeuert und die haben begeistert mit viel Tempo und intensiv gezeigt, was sie sportlich so drauf haben. Ein 2:0 hat dem Team der SMS 12 Hetzendorf aus der Bundeshauptstadt Wien den bereits zweiten Siegertitel in der Schülerliga eingebracht. Und darüber hat sich auch die junge Trainerin Lisa Marie Marik sehr gefreut. Im kommenden Jahr wird das 50. Jubiläum der Schülerliga stattfinden. Und zwar in der Seestadt Aspern in der Bundeshauptstadt Wien. Urlaub machen zu Hause ist vor allem im Bundesland Steiermark sehr beliebt. Zum Ferienstart stellt sich ja immer wieder die Frage, wohin geht's dieses Jahr in den Urlaub? Eine aktuelle Umfrage im Bundesland Steiermark zeigt, dass der Urlaub zu Hause im eigenen Bundesland sehr gut ankommt. Wichtig ist den befragten Steirerinnen und Steirern, dass sie viel Unterschiedliches unternehmen können. Von Wandern und Bergsteigen, über Kultur und Konzerte, ja und natürlich auch Entspannen in einer der vielen Badethermen. Für große und kleine Urlauber bietet das Bundesland Steiermark eine Vielfalt an Erlebnissen. Außerdem noch wichtig für viele, die im eigenen Bundesland urlauben, alle Ausflugsziele sind in der Nähe, auch das Wetter lässt sich ganz gut

0: einplanen. Und natürlich wird auch das Geldbörserl dabei geschont.
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3: Hallo, ich bin die Anna und heute erzähle ich dir etwas über In-App-Käufe und warum du sie vermeiden solltest. Wenn du auf dem Handy deiner Eltern manchmal was spielen darfst oder sogar schon ein eigenes hast, solltest du auf In-App-Käufe achten. Ein komplizierter Begriff, ich weiß. In-App ist Englisch und heißt in der Anwendung. Also direkt in einem Spiel kannst du manchmal was mit echtem Geld kaufen, wie zum Beispiel neue Figuren oder tolle Extras. Das kann natürlich auch versehentlich passieren und dann wird's teuer. Deine Eltern stellen das Gerät daher am besten so ein, dass du in Spielen gar nichts kaufen kannst. Dafür gibt's verschiedene Wege. Eine Kinderschutz-App am Gerät kann das natürlich und die kann auch noch viel mehr. Aber auch in den Handy-Einstellungen geht das. Oder gleich im App-Store, wo man die ganzen Spiele runterladen kann. So können deine Eltern die In-App-Käufe ganz ausschalten. Oder sie bekommen eine Kaufanfrage oder müssen ein Passwort eintippen. Das ist wie ein Schutzhelm, der verhindert, dass es zu teuren Überraschungen kommt. Und du? Wenn dir etwas im Spiel komisch vorkommt oder nach echtem Geld aussieht, nicht drücken, sondern kurz bei einem Erwachsenen nachfragen. So bleiben euch teure Überraschungen erspart.
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0: Du bist schon wach? Ja, schon seit Stunden. Gefällt es dir?
1: Oh ja.
0: Schau dir das an.
1: Wunderschön.
2: Oh, trinke es aus, das ist besser als jede Medizin.
0: Die Milch ist ganz frisch, die hat er gestern Abend gemolken. Hoffentlich ist das nicht alles.
1: Ich habe gewonnen, ich war schneller fertig.
0: Ich habe gewonnen, ich war schneller. Wir sind fertig.
2: Kein Käsebrot mehr?
1: Beim besten Willen
0: nicht. Wollen wir rausgehen und spielen?
1: Ja, natürlich. Dürfen wir vom Tisch aufstehen?
2: Selbstverständlich. Aber versprecht mir, dass ihr nicht in die Nähe des Abhangs fahrt.
1: Ja, versprochen.
0: Das ist lustig. Was ist das?
1: Nur ein Grashüpfer.
0: Aha. Und das da? Komm. Schau.
1: Ein Marienkäfer, ja?
0: Ja.
1: Und jetzt?
0: Ja, flieg.
3: Ich glaube, es ist was passiert.
1: Was?
3: Peter müsste schon längst da sein. Ich verstehe das nicht.
0: Da!
1: Endlich!
0: Es wird nur wirklich Zeit.
4: Peter, wo bleibst du denn so lang?
5: Was fragst du da mich? Frag doch eure Tante aus Frankfurt.
4: Was für eine Tante?
5: Na, welche schon?
0: Von den Rottenmeier?
1: Erraten. Hast du sie heute Morgen schon getroffen?
3: Ja, leider habe ich das.
0: Ja, und?
6: Fräulein Clara! Um Himmels Willen, das können Sie doch nicht!
0: Was?
6: Ach, ich habe es gewusst. Kaum lasse ich Sie aus den Augen, geschieht etwas. Sie können doch unmöglich auf dem nassen Boden sitzen.
1: Aber er ist doch gar nicht nass.
6: Das können Sie nicht beurteilen. Ach, Gras ist immer nass, sonst wäre es ja nicht grün.
1: Nö.
6: Mit Ihnen muss ich ein ernstes Wort reden.
1: Warum denn? Was habe ich denn falsch gemacht?
0: Psst. Sag nichts, ich hol den Großvater her.
6: Nein, das ist nicht nötig. Bleib hier. Ich brauche keine Hilfe.
1: Ich bin viel zu schwer für Sie.
6: Das werden wir ja sehen.
0: Vorsicht, Sie lassen sich fallen.
6: Danke, Peter. Du scheinst dir geistesgegenwärtig zu sein.
3: Wie die habe ich noch nie gesehen. Ich weiß einfach nicht, warum sie sich nur immer so aufregt.
0: Ach, vergiss es. Tust du mir einen Gefallen? Hm? Kannst du Schwänli und Bärli an den Platz bringen, auf dem die frischen, guten Kräuter wachsen? Weißt du, ich meine die, mit denen wir Schnucki damals großgezogen haben. Ich möchte, dass die beiden besonders gute Milch geben.
3: Ich habe schon verstanden. Du gehst heute auch wieder nicht mit.
6: So.
0: Bin ich so schwer?
2: Guten Morgen.
6: Wie bitte? Ja, guten Morgen.
2: Warum haben Sie heute Morgen das Pferd nicht gemietet?
6: Das kann ich Ihnen sagen, Almöhi. Gestern Abend hatte ich auf meiner Bettdecke einen Floh.
2: Wir leben hier nun mal auf dem Land.
6: Ich muss mit Ihnen sprechen. Wenn Sie Fräulein Clara das nächste Mal aus dem Stuhl nehmen, dann setzen Sie sie nicht direkt auf den Boden. Nehmen Sie eine Decke oder sowas. Ich möchte nicht, dass sie sich verkühlt.
2: Clara? Wie hat es dir gefallen, auf dem Gras zu sitzen?
1: Oh, das war wirklich wunderschön. Ich habe Schmetterlinge gesehen und Grashüpfer und sogar einen Marienkäfer.
6: Sind das Insekten?
1: Aber ja, natürlich.
6: Erbarmung. Insekten können Krankheiten übertragen.
2: Meinen Sie, haben Sie das irgendwo gelesen?
6: Wie?
2: Oh. Clara braucht keine Decke. Es ist Sommer und es ist warm. Sie erkältet sich nicht.
6: Unverschämtheit.
1: Wie lange leben Sie schon hier oben?
2: Oh, schon so lange, dass ich gar nicht mehr weiß, wie viele Jahre.
1: Schön. Wirklich schön. Es ist so ruhig hier. Ich wünschte, ich könnte auch hier leben.
6: Fräulein Clara, es ist Zeit für Ihr Studium.
1: Bitte nein. Muss ich denn auch in den Ferien lernen?
6: Sie haben in Frankfurt versprochen, dass Sie Ihren Stundenplan einhalten werden.
2: Clara ist gerade dabei zu lernen.
6: Wie bitte? Nach meiner Meinung starrt sie Löcher in die Luft.
2: Sie sieht gerade, wie jemand Käse herstellt. So was würde ich zum Beispiel auch lernen.
1: Ich habe das noch nie gesehen.
6: Na gut. Wenn Clara sich dafür interessiert.
7: Ich ziehe es allerdings vor, mich draußen aufzuhalten. Ich kann diesen Gestank einfach nicht aushalten. Entschuldigen Sie mich.

0: Dich habe ich.
1: Heidi, ich habe mich ganz alleine bewegt und eine Blume gepflückt.
0: Ich bin sogar ein großes Stück gerutscht. Die Blume war weit weg.
2: Hat es dabei wehgetan?
0: Überhaupt nicht. Es war nur sehr schwer.
2: Ich habe die gleichen gepflückt wie du.
0: Stimmt, ja.
2: Weißt du was? Wir pflücken noch mehr und dann machen wir einen Kranz draus. Einen großen für dich und einen kleinen für mich.
0: Nein, zwei gleich große.
2: Nein, ich weiß was Besseres. Ich kenne nämlich einen Platz, wo es viel schönere Blumen gibt. Rote und blaue und gelbe.
0: Gehen wir da mal hin? Ach, könnte ich doch laufen. Einen Riesenstrauß pflücken. Das macht bestimmt viel Spaß.
3: Am nächsten Morgen wollte Heidi den Plan, Clara die Weide zu zeigen, endlich in die Tat umsetzen. So schnell sie konnte, lief sie hinunter zu Brigitte, um für Clara ein paar alte Hosen von Peter zu leihen, in denen sie sich wohlfühlen sollte. Brigitte fand Heidis Idee im ersten Moment äußerst merkwürdig. Aber dann gab sie Heidi das Gewünschte. Clara genierte sich allerdings ein bisschen. Aber es dauerte nicht lange, dann hatte Heidi sie überredet. Und Peter konnte sein Versprechen, Clara zur Weide zu tragen, wahrmachen.
2: Ausgerechnet heute kommt er so spät. Man kann sich nicht auf ihn verlassen. Wenn man es mal eilig hat, dann kommt ihm was dazwischen. So ist er.
0: Wer hat es denn eilig? Wir haben den ganzen Tag.
2: Nein, ich habe doch etwas vor. Da, er kommt. Endlich, jetzt geht's los, Clara.
4: Morgen.
2: Es wird aber Zeit.
0: Guten Morgen.
2: Wo ist Fräulein Rottenmeier?
4: Unten in Dörfli und sie meckert.
2: Warum?
4: Ich habe keine Ahnung. Sie ist unheimlich schlecht gelaunt.
2: Wunderbar, dann ist sie also heute nicht dabei und alles klappt auch noch wie geplant.
0: Weißt du, was sie heute hat?
4: Was hast du heute, Heidi?
2: Du weißt es doch.
4: Ja, stimmt ja. Ich weiß auch nicht, was sie heute hat.
2: Und jetzt sag ihr, dass sie deine Hosen anziehen soll.
0: Nein, das kann ich nicht machen. Ich bin ein Mädchen, es gehört sich einfach nicht und es sieht unmöglich aus.
2: Sag ihr sofort, dass es nicht unmöglich aussieht. Los, bitte.
4: Du, Clara, Heidi meint, nein, ich meine, ja, weißt du, ja, genau so.
2: Clara, ich hab dir doch gestern gesagt, dass wir auf die Blumenwiese gehen wollen.
0: Ach, deshalb. Wie denn?
2: Genauso, wie ich es dir gesagt habe. Peter trägt dich hochgepackt.
0: Ja, das hast du gesagt, aber ich bin doch viel zu schwer.
4: Es wird schon gehen.
0: Bin ich dir nicht zu schwer, Peter? Oh, wenn ihr mich mitnehmen könntet, das wäre wunderbar.
2: Ja, das wäre es.
0: Ich mache mich auch ganz leicht. Danke, Peter, das ist lieb von dir.
2: Und jetzt wird die Hose angezogen.

0: Mama!
1: Es kann losgehen.
2: Ja, sieht komisch aus.
1: Es sieht euch ja keiner. Und Fräulein Rottenmeier halte ich hier fest.
2: Mhm.
1: Hoffentlich hast du dir nicht zu viel vorgenommen.
2: Ach, es wird schon gehen. Ich werde schon schaffen. Komm, Clara.
1: Halt sie gut fest.
0: Nicht fallen lassen.
1: Geht es?
0: Ja, besser als ich dachte.
2: Na komm schon.
0: Wird es gehen, Clara? Fühlst du dich sicher?
3: Ja, es ist sehr bequem.
1: Viel Spaß, Kinder. Peter, pass gut auf, wo du hintrittst. Und kommt nicht allzu spät nach Hause heute, ja?
0: Ja, ich weiß schon.
3: Auf Wiedersehen.
1: Komm, Heidi, trag du den Rucksack.
0: Ja.
1: Es wird alles aufgegessen, hörst du?
2: Das schaffe ich leicht.
1: Von dir habe ich das auch keinen Moment anders erwartet. Lass den anderen bitte auch was übrig. Besonders Clara muss essen.
2: Mach ich doch. Was denken Sie denn von mir?
1: Und du, Clara, sperr deine Augen ganz weit auf und schau dir alles gründlich an.
3: Ja, natürlich. Das muss man mir doch nicht sagen.
1: Auf, Josef. Geh mit den Kindern mit und hilf dem Peter, auf die Ziegen aufzupassen. Überanstrengt euch nicht.
0: Bestimmt nicht. Nein.
3: Oh, kannst du nicht mehr? Willst du mich nicht mal absetzen und Pause machen?
2: Ich habe es mir vorgenommen und werde es auch durchführen. Keine Pause.
3: Puh.

0: Das ist also eure Weide. So hast du es beschrieben. Oh, schaut mal, da drüben.
1: Das sind Murmeltiere.
0: So sehen die also aus, niedlich.
2: Die bleiben heute da aber lange sitzen. Du hast Glück, sonst sind sie immer viel schneller wieder verschwunden.
0: Da, weg, wie vom Erdboden verschluckt. Lasst uns hier bleiben, ja? Hier sind genug Blumen für uns.
2: Ach was, Peter trägt dich noch, er ist stark.
1: Ach was, wir wollen schon noch ein Stück höher. Wir sind ja auch bald da.
0: Naja, viel Glück. Das braucht er auch.

0: wir sind da. Einfach wunderhübsch.
1: Ja.

0: Wir sind endlich da.
1: Millionen von Blumen.
2: Ja.
1: Soweit man sehen kann. Es ist so herrlich, dass ich es einfach nicht glauben kann. Einfach fantastisch.
2: Ich pflücke meinen Blumenstrauß da hinten am Felsen. Du kannst ja hier pflücken.
1: Wenn sie nicht wiederkommt, ja, was dann, wenn sie mich vergisst? Ach was, Heidi doch nicht. Sie wird schon ganz bestimmt irgendwann wiederkommen. Ach, wenn ich doch laufen könnte und springen und tanzen wie Heidi. Das muss schön sein.
3: Ich finde das unverantwortlich von Ihnen. Wie kann man die Kinder nur alleine auf die Blumenwiese lassen? Wer weiß schon, wo diese merkwürdige Blumenwiese sich überhaupt befindet? Wer garantiert mir, dass die Kinder sich nicht verlaufen?
4: Sagen Sie, ist Ihnen schon jemals der Gedanke gekommen, dass Sie mit Ihrem dauernden Gemeckere den Leuten auf die Nerven gehen könnten?
3: Nein, noch nicht. Und ich bin auch überzeugt davon, dass intelligente Menschen meine Warnungen ernst nehmen. Ich befürchte für Clara das Schlimmste.
4: Sehen Sie, das ist der Unterschied. Ich bin der Meinung, es ist gut für Sie.
3: Oh. Ich weiß nicht, ob Sie Claras Situation richtig einschätzen. Clara ist anders. Man kann sie nicht mit anderen Kindern vergleichen. Aber Sie wollen ja nicht auf mich hören. Sie wollen es ja nicht einsehen.
4: Warum machen Sie sich nicht eine Tasse Kaffee?
3: Nicht zu fassen.
4: Es ist auch noch frische Milch da.
3: Ich mag keine Ziegenmilch.
4: Clara ist hier, damit sie den Wunsch verspürt, endlich auf eigenen Beinen zu stehen. Darauf setzen der Geheimrat und auch ich große Hoffnung.
3: Schlagen Sie sich das aus dem Kopf. Clara wird nie laufen können.
4: Und ich sage Ihnen, sie wird. Clara war von morgens bis abends von Ihnen und von den Dienstboten umgeben. Jeden Tag wurde ihr erzählt, dass sie krank ist und nicht laufen kann. Haben Sie ihr jemals Mut gemacht?
3: Oh. Ich weiß nicht, ich weiß nicht. Ich mache mir solche Vorwürfe. Dabei müsste man eigentlich Ihnen die Vorwürfe machen.
4: Noch hat keiner von uns Grund, überhaupt nur an Vorwürfe zu denken.

0: Clara, wie geht es Ihnen?
1: Gut, warum soll es mir denn nicht gut gehen? Es war ein herrlicher Tag, wunderschön.
0: Aber Sie hätten es mir doch sagen müssen.
2: Was hat Fräulein Rottenmeier vorhin gesagt, Clara?
1: Noch nicht viel, aber das wird schon noch kommen. Man sieht es ihrem Gesicht an, dass sie vor Wut platzt.
3: Falls ihr zufällig von mir redet, dann habt ihr recht. Und ich habe auch allen Grund. Es ist die Höhe. Es ist der Gipfel der Unverschämtheit.
0: Ich bin ganz krank vor Angst.
4: Halten Sie endlich den Mund. Sehen Sie denn nicht, dass Sie beeindruckt sind von dem, was Sie heute gesehen haben? Lassen Sie die Kinder endlich in Ruhe.
5: Auf Wiedersehen.
1: Dankeschön, Peter.
5: Nicht zu danken.
3: Hat Ihnen niemand gesagt, dass man die Hand gibt?
1: Wird es nicht Zeit, dass Sie nach Hause gehen?
3: Oh ja, das hatte ich ja ganz vergessen.
0: Peter, Heidi, wartet! Peter!
4: Clara, warum weinst du?
1: Es war so schön heute auf der Blumenwiese. Aber es war so schwer für Peter. Es ist so schlimm, dass ich nicht laufen kann. Immer muss mir jemand helfen.
4: Beruhige dich.
6: Es war genau das eingetreten, was der Almöhi erhofft hatte. Zum ersten Mal wünschte sich Clara nichts sehnlicher, als laufen zu können.
7: In ein freundliches Städtchen trete ich ein. In den Straßen liegt roter Abendschein. Aus einem offenen Fenster eben über den reichsten Blumenflor hinweg hört man Glockentöne schweben. Im Nebel ruht noch die Welt, noch träumen Wald und Wiesen. Bald siehst du, wenn der Schleier fällt, den blauen Himmel unverstellt, herbstkräftig die gedämpfte Welt in warmem Golde fließen.
8: Ich weiß, was du vorgelesen hast. Beide Gedichte sind von Eduard Mörike und ich habe sie wiedererkannt. Das eine war der Anfang von Auf einer Wanderung. Und das andere heißt Septembermorgen. Ich habe früher nämlich viele Gedichte auswendig gelernt.
2: Ja, wirklich? Hast du für jedes auswendig gelernte Gedicht eine Belohnung bekommen?
8: Nein, dafür hatten wir gar kein Geld. Es hat mir Spaß gemacht und in der Schule habe ich sie dann aufgesagt. Du liest gut vor, Clara. Du bist bestimmt eine fleißige Schülerin, mit der alle sehr zufrieden sind.
1: Nein, ich kann nicht so gut rechnen.
8: Ich auch nicht. Zusammenzählen ging ganz gut, aber ich konnte nicht mal nehmen. Ich musste immer bei den anderen abschreiben.
2: Clara, was hast du auf einmal?
1: Hast du das vorhin ehrlich gemeint, als du gesagt hast, dass dir mein Vorlesen gefallen hat?
8: Ja, natürlich.
1: Weißt du was? Ich lese dir jetzt oft vor. Natürlich nur, wenn du willst.
8: Darüber würde ich mich freuen, aber strengt es dich nicht zu sehr an?
1: Überhaupt nicht. Es hat mir zum ersten Mal Spaß gemacht. Dir vorzulesen ist viel schöner. Du redest nicht dauernd dazwischen wie mein Lehrer.
8: Ich muss dich nicht verbessern.
1: Ich kann ja mal versuchen, auch eins auswendig zu lernen.
8: Versuch mal, vielleicht macht es dir genauso viel Spaß wie mir.
1: Du, Heidi? Sag mal, ist es dir eigentlich auch aufgefallen? Heute habe ich was gekonnt, was andere nicht können.
2: Also ich würde an deiner Stelle lachen, wenn ich mich freue und nicht weinen.

0: Dürfen wir morgen wieder auf die Weide, wenn es so schön bleibt?
1: Da, der Peter!

0: ja so schnell wie deine. Dieses ungezogene Wesen lässt mich einfach in der Landschaft stehen.
1: Ein Brief für Clara, einer
2: Danke.
1: Für dich und einer für dich.
3: Mein Brief ist von der Großmama.
2: Stell dir vor, meine auch.
3: Das sieht dir ähnlich, dass sie jedem einzeln schreibt.
2: Ich möchte wissen, was drinsteht.
3: Mach auf.
2: Ja.
4: Ich mal wieder nicht.
3: Stell dir vor, Heidi, sie will herkommen.
4: Lest wenigstens laut.
2: Claras Großmutter schreibt, dass sie herkommen will, um uns zu besuchen. Du weißt doch, die Nette aus Frankfurt.
1: Ist das die, von der du das dicke Märchenbuch hast?
2: Genau die. Großvater, hast du gehört, Claras Großmutter kommt?
5: Nicht nur gehört, sogar selbst gelesen. In meinem Brief steht es auch.
2: Glaubst du, es stimmt?
3: Wenn Großmutter etwas schreibt, dann stimmt es immer.
2: Herrlich, wunderbar.
0: Adelheid, hör auf! Ich sagte aufhören! Auf der Stelle Schluss!
2: Oh.
0: Was machst du damit, Fräulein Clara? Soll ihr schwindlig werden?
3: Mir wird nicht schwindlig. Wir freuen uns nur ein bisschen, das ist alles.
0: Wie nennen Sie Ihr Verhalten? Ich nenne es Affentheater und nicht freuen. Eine Dame, Fräulein Clara, hat sich immer zurückhaltend zu benehmen. Selbst übermäßige Freude zeigt man nicht.
5: Liebes Fräulein Rottenmeier, wissen Sie, dass Sie anfangen, mir leid zu tun?
0: Darauf kann ich lebend gern verzichten. Ich weiß, was Sie damit meinen, aber Fräulein Clara ist nun einmal anders als die anderen. Aber warum sollten Sie das verstehen? Sie ist immerhin eine Sesemann. Und eine Sesemann ist nun mal keine Bergbäuerin.
4: Dabei sieht sie genauso aus wie normale Menschen. Mann.
0: Irgendwann wirst auch du begreifen, dass man sich nicht ungestraft über mich lustig macht.
4: Ist die mal wieder wütend? Habe ich denn vorhin was Falsches gesagt?
3: Nein, das hast du nicht. Sie wird es wohl schon wissen. Und da sie sich mit meiner Großmutter nicht versteht, ist sie jetzt wütend. Großmutter kann Fräulein Rottenmeier nicht ausstehen, gell, Heidi?
2: Sie hat immer gesagt, dass Fräulein Rottenmeier viel zu streng ist.

0: Kannst du sie entdecken?
1: Sie muss jeden Moment kommen.
0: Ja? Da kommt ach, jemand, schau mal!
1: Sein, oder?
0: Großmutter! Großmutter! Großmutter!
2: Ich höre die Kinder rufen. Wir sind bald oben.
1: Hü, hopp!
0: Oh, oh. Hilf
3: bleib
0: mir.
3: Stehen! Anhalten!
0: Das Pferd ein.
3: Vorsicht! Oh. Ziehen Sie die Zügel an! Oh. Halten Sie es zurück!
0: Oh. Halt. Großmutter, Hilfe! Großmutter!
3: So.
0: Das wäre jetzt beinahe schief gegangen.
2: Oh, Heidi, grüß Gott, mein Kind.
4: Immerhin scheine ich noch zu leben und nicht im Himmel zu sein, da du vor mir stehst. Wenigstens etwas Erfreuliches.
0: Grüß Gott, Großmutter.
4: Bitte seien Sie so lieb und helfen Sie mir von diesem Elefanten herunter.
5: Ja, natürlich.
4: Danke. Wie lange haben wir uns nicht gesehen?
0: Unheimlich lange.
4: Du bist gewachsen, mein Kind. Und kräftig geworden. Du siehst gut aus, Heidi. Ich freue mich so sehr.
6: Ich bin auch noch da.
4: Clara.
6: Warum kommt ihr denn nicht endlich her?
4: Clara sitzt nicht in ihrem Rollstuhl. Wie schön.
6: Kommt endlich,
7: das ist nicht wirklich unverschämt von uns.
6: Herzlich willkommen. Es ist so schön, dass du gekommen bist.
4: Ich freue mich auch darüber, Clara, mein Kind. Mein kleiner Spatz. Wie gut du aussiehst. Sag mal, bist du wirklich meine Enkeltochter Clara?
6: Ja.
4: Ich kann es kaum glauben. Du siehst aus wie ein gesundes Bergmädchen. Du hast hier oben bestimmt ein paar wunderschöne Ferientage erlebt. Man sieht es dir an. Na, hoffentlich erhole ich mich auch so gut wie du.
6: Ja, bestimmt.
4: Nicht zu glauben. Braun gebrannt und strahlend. Ein ganz anderes Mädchen. Kugelrund und gesund.
1: Nein, dicker geworden bin ich nicht. Aber wir sind den ganzen Tag draußen und es schmeckt alles so gut. Du weißt ja gar nicht, wie lieb ihr alle zu mir sind, Großmama.
4: Ich kann es mir vorstellen. Sehr gut sogar. Lass uns den Almöhi begrüßen gehen, ja?
1: Ich scheine wohl doch etwas zugenommen zu haben.
7: Etwas zugenommen? Das muss mindestens ein Zentner sein. Du bist so schwer wie ein Kartoffelsack, mein Kind.
1: Ach, du übertreibst. So viel kann es doch nicht sein. Der Peter kann mich jedenfalls noch gut tragen.
4: Peter, der Ziegenhirte? Peter hieß doch der Junge, von dem Heidi in Frankfurt immer erzählt hat. Hoffentlich lerne ich ihn auch bald kennen. Ich bin so neugierig auf deine Freunde, Clara.
0: Du wirst sie schon alle sehen.
4: Ja? Auch die Ziegen und den Hund und die Murmeltiere?
1: Mhm. Und wenn wir Glück haben, sogar einen Adler.
4: Kinder, das klingt ja alles sehr vielversprechend. Gut, dass ich da bin.
1: Oh, und da drüben in der Hütte, da wohnen wir.
8: Aber nein, Frau Sesemann, Sie können doch unmöglich direkt auf dem Gras sitzen.
4: Heißt das etwa, dass Sie die ganze Zeit, die Sie schon hier sind, kein einziges Mal direkt auf dem Gras gesessen haben?
8: Natürlich nicht. Erstens ist es ungesund und zweitens für eine Dame äußerst unschicklich, gnädige Frau.
4: Sie ändern sich wohl nie, Fräulein Rottenmeier.
9: Willkommen, Frau Sesemann. Ich freue mich, dass Sie Ihr Versprechen wahrgemacht haben. Heidi hat mir viel von Ihnen erzählt, als ich zurückkam.
4: Ich kann nur hoffen, dass nicht allzu viel Schlechtes dabei war. Von Ihnen hat sie jedenfalls auch sehr viel gesprochen. Und jetzt, wo ich Sie sehe? Weißt du, woran ich denke, Clara? Heidi hat Sie mit einem Bild verwechselt.
9: Entschuldigen Sie bitte, ich weiß nicht, was Sie meinen. Bei den Sachen, die Heidi aus Frankfurt mitgebracht hat, war kein Bild dabei.
4: Um Himmels Willen, so war es doch nicht gemeint. Wir haben zu Hause in Frankfurt einen alten Ölschinken. Oh, entschuldigen Sie, ein altes Ölgemälde hängen, das die Kinder sehr gern mochten. Das Bild stellt den heiligen Josef dar und der sieht Ihnen ähnlich.
9: So war das gemeint, ach so. Entschuldigen Sie bitte, dass ich so merkwürdig reagiert habe, aber ich dachte, Sie meinten, Heidi hätte etwas mitgenommen, das ihr nicht gehört.
4: Heidi? Um Gottes Willen, wie kommen Sie denn auf die Idee, dass ich so etwas denken könnte? Anscheinend lerne ich wohl nie, mich richtig auszudrücken.
0: Sag mal, Großvater, wollt ihr hier ewig stehen? Warum gehen wir nicht mal und setzen uns hin?
9: Du hast recht. Wir stehen hier und reden und dabei müssen Sie müde von der anstrengenden Reise sein.
0: Soll ich dir gleich eine frische Milch holen?
4: Ja, bitte, Heidi. Das wäre lieb. Jetzt werde ich endlich die Ziegenmilch probieren, von der du mir immer geschrieben hast. Ich bin ja schon so neugierig.
9: Gut, gehen wir.
0: Warum gehst du nicht, Großmutter? Was hast du denn?
4: Ach, Heidi. Ich habe nur für einen Moment etwas gedacht.
0: Komm, ich zeig dir alles.

0: Sie mich auch so gut wie mir?
1: Ich finde Sie köstlich. Ich finde alles wunderbar. Ich kann es doch gar nicht glauben. Da sitze ich nun hier in dieser wunderbaren Landschaft, trinke Milch und war vor ein paar Tagen noch in der Großstadt. Ich glaube, ich träume. Es kann doch gar nicht Wirklichkeit sein.
2: Ich kann verstehen, wie Sie empfinden. Aber entschuldigen Sie mich bitte, ich muss...
3: Schade.
4: Frau Sesemann, ich muss mit Ihnen sprechen.
5: Fräulein Clara weigert sich, mir zu gehorchen. Sie macht keinen Mittagsschlaf, nimmt ihre Medizin nicht und vernachlässigt die vorgeschriebenen Hausaufgaben.
1: Ist das so? Was für ein ungezogenes Kind. Ich muss schon sagen, wenn ich mir unsere Clara so ansehe, dann scheint sie überhaupt keine Medizin nötig zu haben, oder? Und wozu Bücher? Sie soll die Augen aufhalten und sich umschauen.
5: Wie bitte? Ich befürchte, ich verstehe Sie nicht.
1: Auch Clara hat einmal Ferien verdient und ich freue mich von ganzem Herzen, dass es so schöne Ferien sind.
6: In leuchtenden Farben beschrieben Clara und Heidi der Großmutter, was sie in den vergangenen Ferientagen hier oben alles zusammen erlebten. Frau Sesemann verstand die Begeisterung der Kinder nur zu gut. Sie freute sich, ihre Enkeltochter so glücklich und unbeschwert zu sehen.
1: Es muss ein herrliches Erlebnis für die Kinder gewesen sein, Fräulein Rottenmeier. Ich verstehe nur nicht, dass der Almöhi sie hat alleine gehen lassen.
5: Das ist ganz genau meine Meinung, Frau Sesemann, aber er war ja taub gegen meine Argumente.
2: Ich habe Clara in den letzten Wochen eingehend beobachtet, wie sie sich bewegt, was sie macht, wie sie reagiert. Sie wird eines Tages wieder laufen können.
1: Nein, Sie können nicht sicher sein.
2: Ich bin aber sicher und deshalb möchte ich Sie bitten, sie länger hier zu lassen, als Sie ursprünglich geplant haben. Man muss es dem Zufall überlassen. Es kann sehr schnell gehen. Es kann aber auch eine Ewigkeit dauern, denn bedauerlicherweise traut sie es sich selbst nicht zu. Noch hat sie leider nicht begriffen, wie wundervoll es ist, mit anderen Kindern herumzutollen und zu toben. Sie hat zwar mal den Wunsch verspürt, aber nicht intensiv genug. Und dazu müssen wir sie bringen. Sie darf an nichts anderes mehr denken, als an den Wunsch, endlich laufen zu können.
1: Ich verstehe. Deshalb haben Sie sie also ohne Hilfe mit den Kindern allein hinauf auf die Weide gelassen. Sie werden von mir jede Unterstützung bekommen, die Sie brauchen, um Clara zu helfen. Und ich bin sicher, wenn es einer fertig bringt, ihr Selbstvertrauen zu geben, dann Sie, Almöhi. Ich bin ganz durcheinander vor Aufregung. Ich kann es noch gar nicht begreifen. Behalten Sie Clara hier, solange Sie es für richtig halten, ja?
7: Wir sind fertig, Großmutter. Wir haben heute Vaterabend nur mit einer halben Stunde angefangen. Ach, da bist du. Spielst du jetzt mit uns? Wir sind fertig.
1: Leider nein. Es geht nicht. Ich muss dringend mit Fräulein Rottenmeier sprechen.
8: Liegst du jetzt?
7: Du übertreibst mal wieder.
1: Vielleicht übertreibe ich ein bisschen. Vielleicht lüge ich auch ein bisschen.
8: Verstehst du,
7: was mit dir los ist? Huh?
8: Irgendetwas müssen die beiden beredet haben.
9: Ja, was kann das nur sein?
7: Ich könnte platzen vor Neugierde. Lieber nicht.
1: Es tut mir leid, ich muss etwas mit Ihnen besprechen.
5: Was denn?
1: Ich möchte Sie herzlich bitten, mit dem nächstmöglichen Zug wieder nach Frankfurt zurückzufahren.
5: So aus heiterem Himmel?
1: Ich kann verstehen, dass Sie überrascht sind, aber ich brauche Sie in Frankfurt und ich möchte, dass meine Enkelin noch eine Weile hier bleibt.
5: Sie werden sie doch nicht Mutterseelen allein hier in dieser Wildnis lassen.
1: Doch. Und ich habe Clara noch nie so gut aufgehoben gewusst wie im Moment. Hier bekommt sie alles, was sie braucht. Verstehen Sie? Liebe, Verständnis, Freundschaft und Geborgenheit. Ist Ihnen eigentlich noch nicht aufgefallen, wie glücklich sie hier ist?
5: Oh, Sie wollen sie mir wegnehmen. Sie tun gerade so, als ob sie das alles von mir nicht bekommt. Dieses Kind ist mein Ein und Alles,
1: aber,
5: mein Lebensinhalt.
1: Beruhigen Sie sich doch.
5: Verzeihen Sie bitte, ich sollte mich nicht gehen lassen. Ich weiß, es wird nie wieder vorkommen. Pass auf dich auf, Clara, und komme kräftig und gesund nach Hause. Bitte seien Sie nett zu ihr, Almöhi. Sie ist so zart und hilflos. Bitte, Kinder, übertreibt nicht.
9: Mensch, Heidi, Fräulein Rottenmeier weint.
5: Ja, ich weine. Auch eine Erzieherin hat menschliche Gefühle, aber das interessiert euch ja nicht.
8: Ja, das hat man ja auch nie gesehen.
5: Bei einer guten Erziehung hätte sie sich diese Antwort gespart.
2: Ich werde nachher mit ihr drüber reden.
3: Der Peter kommt.
1: Dann werde ich ihn ja jetzt endlich kennenlernen. Dieser Peter muss ein ganz entzückender Junge sein. Er hat so viel für Clara getan.
7: Na, ihr beiden. Peter, stell dir vor, die Großmutter ist da.
1: Guten Tag, Peter. Du weißt gar nicht, wie ich mich freue, dich zu sehen. Ich bin die Großmutter.
10: Abend.
1: Ich hätte dich überall erkannt. Genauso hat die Heidi dich beschrieben.
7: Du bist eben einmalig.
1: Clara hat geschrieben, dass du so gut schnitzen kannst. Deshalb habe ich dir was mitgebracht.
10: Ein Taschenmesser.
1: Ich möchte mich damit bei dir bedanken, dass du so nett zu meiner Clara warst.
10: Ich war wirklich immer nett. Einfach herrlich. Sowas habe ich mir immer schon gewünscht. Wir hatten das ausgesucht.
1: Ich?
10: Gut gemacht.
7: Damit musst du ihr jetzt was schnitzen.
10: Mach ich gern. Weißt du doch.
3: Auf Wiedersehen in Frankfurt, Fräulein Rottenmeier.
7: Auf Wiedersehen, Großmutter. Bis morgen.
8: Hast du gewusst, dass Fräulein Rottenmeier weinen kann?
3: Das hätte ich ihr nie zugetraut.
7: Sah komisch aus.

Inseln im Meer, umbrandet von gierigen Wogen, einsam ausgesetzt der urweltlichen Wildheit der Schöpfung. So nahmen sich in alten, längst vergangenen Zeiten die wenigen menschlichen Siedlungen aus. Sie waren umgeben von unbebautem, teils unwirtlichem Land, von Sümpfen, Urwäldern, Meeren und Gebirgen.

0: Clara! Clara! Clara! Kind! Kind, komm zu dir! Liebes Clara, du bist aufgesprungen, du hast gestanden, ich hab's gesehen. Es stimmt also, du kannst gehen. Er hat recht, Clara. Hoffentlich war das nicht nur eine Einbildung. Oh, Clara.
1: Nein, das war es nicht.
2: Was, Liesemann, um Himmels Willen, was ist geschehen?
0: Clara kann gehen. Sie hatte Angst vor der Kuh und ist auf einmal aufgesprungen. Clara, sag doch etwas.
1: Was soll ich denn sagen? Ich weiß ja noch nicht mal, was ich denken soll.
2: Ich habe es gewusst. Siehst du, ich habe es die ganze Zeit gewusst. Ich freue mich. Ist das nicht wunderschön, Clara? Ach,
1: meinst du, ich kann aufstehen?
2: Ja.
0: Ich kann es immer noch nicht fassen. Erst gestern haben wir beide darüber gesprochen. Zeig es uns noch einmal. Versuch aufzustehen, mein Kind, bitte. So was Dummes. Wie sollst du, armes Ding, denn aufstehen können, wenn ich dich die ganze Zeit festhalte?
1: Ich kann gar nicht aufstehen.
0: Oh doch, du kannst. Du musst es nur versuchen.
1: Bitte hab Mut. Versuch's nur ein einziges Mal nochmal, ja?
0: Versuchen, richtig fest versuchen. Du musst es wollen.
1: Ich will ja, aber ich kann nicht.
2: Jetzt, Clara.
1: Bitte glaub mir doch, es geht nicht. Lass mich allein.
0: Clara, noch einmal, du konntest doch schon stehen.
1: Nein, es geht nicht. Nein, nein, nein, ich kann es nicht. Ich hab Angst.
2: So geht es nicht. Du musst es von allein wollen. Na komm, gut. Clara.
0: Es tut mir leid, Clara. Ich dachte, es wäre jetzt ganz einfach.
2: Ruh dich aus. Das war sehr anstrengend für dich. Später versuchen wir es dann wieder.
3: Oh. Großmutter, ich hab dir etwas mitgebracht. Großmutter! Clara, Großvater! Da seid ihr ja!
0: Heidi!
3: Ich hab euch etwas mitgebracht, da!
1: Ja, was? Was habt ihr? Da stimmt doch was nicht. Ist Clara krank?
0: Nein. Sie ist aufgestanden.
1: Oh, oh. Auf ihre Füße? Die lügen mich doch an.
3: Nein, sie lügen nicht. Vorhin ging's, aber jetzt geht's nicht mehr.
2: Doch, es würde auch jetzt gehen. Sie getraut sich nur nicht.
1: Was?
3: Ja, also, warum wird sie denn noch getragen? Clara wird irgendwann laufen.
1: Willst du es mir nicht einmal zeigen? Ich möchte es so gern sehen, Clara.
4: Ich weiß nicht, Heidi.
2: Zwing sie nicht. Irgendwann wird sie es von allein versuchen. Wir haben gesehen, dass du es kannst. Hab Selbstvertrauen, mein Kind. Es geht.
3: Freust du dich denn gar nicht, Clara? Sie kann laufen. Eines Tages wird sie mit uns laufen. Eines Tages wird sie laufen. So schön, um wahr zu sein.
0: Wollen Sie nicht mal einen Moment aufhören zu arbeiten? Sie haben auch einmal ein paar Tage Ruhe verdient. Sie arbeiten von morgens bis abends. Ach, was rede ich da? Sie werden selbst wissen, was Sie tun. Entschuldigen Sie bitte, aber ich bin so durcheinander. Es ist genau das eingetroffen, was Sie gesagt haben. Und ich habe Ihnen nicht geglaubt. Ich weiß nicht mehr, was ich denken soll. Was ist, wenn ich mir das alles nur eingebildet habe? Aber nein! Ich habe es doch mit eigenen Augen gesehen. Ich kann es mir nicht eingebildet haben. Plötzlich stand sie.
2: Sie wird gesund.
0: Entschuldigen Sie bitte, dass ich mich so aufrege, aber ich kann es nicht fassen. Am liebsten würde ich schreien.
2: Tun Sie es.
0: Wenn ich nur wüsste, wie ich ihr Selbstvertrauen geben könnte. Wenn sie es doch nur einmal noch versuchen würde. Noch einmal, dann würde auch sie es glauben und wäre geheilt. Vielleicht sollte ich mit den Kindern einen Ausflug machen. Vielleicht ergibt sich dann eine Gelegenheit. Oh, wenn mein Sohn doch auch dabei gewesen wäre. Jetzt kann ich es ihm nur schreiben und er wird es wohl kaum glauben können. Und Ihnen haben wir das alles zu verdanken und einer Kuh.

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1: Hallihallo, da ist die Ines. 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Bezirk. Das Theater Gundberg zeigt ein lustiges und spannendes Theaterstück für Kinder ab 4 Jahren. Los geht's um 10:30 Uhr vormittags und das bei freiem Eintritt. Noch mehr Infos findest du auch online auf www.kultursommer.wien. Ja, und wenn auch du weißt, wo eine dinotastische Veranstaltung stattfindet, dann gib uns gerne Bescheid auf www.meinkinderradio.at.
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1: 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Es ist 16.04 Uhr. 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
1: Am Mikrofon ist die Ines. Hallo, servus. 10 Entenküken und ihre Entenmama sind mit Hilfe der Freiwilligen Feuerwehr wieder zusammengekommen. Und zwar in Neufeld im Bezirk Eisenstadt-Umgebung im Bundesland Burgenland. Die Küken und ihre Mama sind in der Nähe des Bauernsees voneinander getrennt worden. Die Entenmama ist dann ganz aufgeregt auf der Straße herumgelaufen und ist dann zum Glück von Anwohnern bemerkt worden. Diese haben die Freiwillige Feuerwehr Neufeld alarmiert. Die 10 kleinen Entenküken haben sich in einer Gasse beim Bauernsee verirrt und sind dann von den Feuerwehrmitgliedern in einer Transportbox zurück zum See gebracht worden. Dort hat ihre Entenmama bereits in einem der Büsche auf die Küken gewartet und sobald die dann im Wasser gewesen sind, hat sich ihre Mama ihnen auch schon wieder genähert. Ente gut, alles gut. Der Alpenzoo in der Landeshauptstadt Innsbruck im Bundesland Tirol unterstützt Elche und Moorenten. Vom Alpenzoo aus ist ein Elch in einen Naturpark in das Land Rumänien gebracht worden, wo diese Tierart nach mehr als 200 Jahren wieder heimisch werden soll. Gemeinsam mit 3 anderen Elchen will man hier eine große Elchfamilie aufziehen. Und ein Artenschutzprojekt hat außerdem dabei geholfen, die sehr gefährdete Moorente in einem Tal im Land Polen wieder anzusiedeln. 45 Moorenten sind hierher gebracht worden. Vom Innsbrucker Alpenzoo sind 3 Moorentenweibchen darunter. Im Land Polen, im Baritschtal, sollen sie wieder eine Heimat finden und Familien gründen. Viel Bewegung an der frischen Luft lässt Kinder besser schlafen. Wenn Kinder gerade jetzt in den Sommermonaten tagsüber sehr aktiv sind und viel im Freien herumtollen, dann wirkt sich das positiv auf ihr Schlafverhalten aus. Ob nun gelaufen, gesprungen oder getanzt wird, jedes Mal verbraucht der Körper dabei Energie und schüttet dabei auch sogenannte Glückshormone wie Endorphine aus. Danach fühlst du dich entspannt und glücklich. Laut Kinderschlafexpertin sollten sich kleine Kinder täglich mehrere Stunden über den Tag verteilt bewegen. Bei älteren Kindern sollten es mindestens 60 Minuten Bewegung am Tag sein. Du wirst merken, dass du nach einem bewegungsreichen Tag abends leichter und schneller einschlafen kannst und auch dein Schlaf in der Nacht ruhiger wird. Das hat auch große Vorteile für deine Eltern und die ganze Familie.
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3: Hallöle, hier ist André und heute geht's um den Buchstaben D wie Download. Damit du dir jetzt besser was unter dem Wort Download vorstellen kannst, habe ich einen extrem guten Vergleich für dich. Stell dir mal ein Spielzeuggeschäft vor. Da gibt's unzählige Spielsachen. So, und jetzt denk mal an dein Zimmer. Kannst du dir jetzt vorstellen, dass alle Spielsachen aus dem Geschäft in deinem Zimmer Platz haben? Das geht sich ja gar nicht aus, oder? Dafür ist in deinem Zimmer nämlich zu wenig Platz. Aber das macht dir nichts. Du kannst dir die Spielsachen ja im Geschäft anschauen und dann das, was dir am besten gefällt, nimmst du einfach mit nach Hause. Aber was hat es jetzt genau mit dem Download zu tun? Na, ganz einfach. Das Internet hat ganz viel Platz. Oder man kann auch Speicher dazu sagen, um jetzt eine riesige Menge an Daten zu speichern. So wie auch das Spielzeuggeschäft ganz viel Platz hat, um alle Spielsachen unterzubringen. Wenn man jetzt im Internet ist und einem irgendetwas gefällt, zum Beispiel ein Foto oder ein Lied, dann kann man das auf seinem Smartphone oder auf seinem Computer speichern. Auf dem Smartphone ist nämlich der Platz genauso beschränkt wie in deinem Zimmer, weil das ja auch viel kleiner ist. Man kann nicht alle Fotos aus dem Internet auf ein einziges Smartphone speichern. So wenig, wie du alle Spielsachen aus dem Spielzeuggeschäft in deinem Zimmer verstauen kannst. Deshalb entscheidet man sich halt einfach nur für ein paar Sachen. Und der Vorgang, wenn man ein Foto oder ein Lied aus dem Internet auf sein Smartphone oder auf den Computer speichert, ja, den nennt man Downloaden.
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5: Mit André Brunner-Frumann und deiner Anmeldung www.meinkinderradio.at. Direkt auf Radinos Webseite, da findest du das Anmeldeformular. Aber ehrlicherweise muss ich dir sagen, wenn du es ausfüllst, dann musst du richtig Geduld haben. Also Weihnachten kommt wahrscheinlich schneller, muss man ehrlicherweise sagen, weil sich sehr, sehr viele Kinder angemeldet haben. Aber ich verspreche dir, jedes Kind bekommt einen Rückruf. Nur bitte, du musst der Mama und dem Papa sagen, sie müssen auch das Handy abheben. Weißt du, wie oft uns das passiert, dass wir Kinder zurückrufen, probieren und dann heben Mama und Papa nicht ab? Auf unserer Webseite steht übrigens auch unsere Telefonnummer. Sag der Mama und dem Papa, vielleicht sie sollen die Telefonnummer einspeichern, dass wenn wir anrufen, dass du jetzt mit dabei sein kannst in der Minidisco, dass sie auch sehen, dass das Kinderradio ist. So, jetzt habe ich aber hier genug belehrt. Jetzt wird die notastische Musik gespielt. Ich freue mich auf die kommende Stunde mit dir. Ich bin André Brunner-Frumann. Hallöle und willkommen.
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1: Wer schminkt die Mama und die Oma wie einen Clown, aber sich selber richtig, richtig gut? Wenn du die Frage beantwortet bekommen magst, dann solltest du unbedingt dranbleiben, denn gleich stelle ich dir jemanden vor, der macht das so. Davor schauen wir noch schnell mal auf Radinos Webseite in die Pinnwand www.meinkinderradio.at. Hier schreibt der Milo, 6 Jahre alt, aus Braunau am Inn. Lieber Radino, ich heiße Milo und bin ein sehr großer Fan von dir. Ich möchte mich gerne bei der Minidisco anmelden. Ich wünsche mir so sehr, dass das Lied Mach mir die Robbe. Liebe Grüße, Milo. Lieber Milo, Mach mir die Robbe spielen wir natürlich sehr, sehr bald wieder hier bei uns in der Minidisco. Habe ich mir schon aufgeschrieben, dass wir das unbedingt in die Playliste reinnehmen müssen. Und wenn du dich anmelden magst bei der Minidisco, dann musst du das Formular ausfüllen, mach mit in der Minidisco. Also am besten nicht hier auf die Pinnwand schreiben, dass man mitmachen möchte, sondern das Formular ausfüllen. Das ist ganz wichtig. So, und dann bist du demnächst schon mit dabei. Annalina, 4 Jahre alt, aus Graz im schönen Bundesland Steiermark, schreibt: Lieber Radino, ich höre sehr gerne deine Sendungen und freue mich, dass du so tolle Lieder spielst. Liebe Grüße, Annalina. Das freut mich voll. Spielen wir auch gleich wieder Musik, oder? So, davor gibt es noch ein Kindertelefonat, weil ich habe dir ja versprochen, wir lösen jetzt noch auf, wer gerne die Oma als Clown schminkt. So, wer ist denn jetzt dran? Hallöle.
2: Hallo, André, hier ist die Laura aus Wald.
1: Hallo, Laura, hallöle. Ich wünsche dir einen schönen Nachmittag und herzlich willkommen in der Minidisco.
2: Danke.
1: Du, wie alt bist du und in welchem Bundesland bist du zu Hause?
2: Ich bin 9 Jahre alt und ich wohne im Bezirk Wald.
1: Und das ist im schönen Bundesland Steiermark, gell?
2: Ja.
1: Hier steht, du liebst Make-up.
2: Ja.
1: Das heißt, du kannst schon richtig gut schminken?
2: Ja, manchmal.
1: Und wen schminkst du da so alles?
2: Mich selber und die Mama, die Oma und dann schaut sie aus wie ein Clown.
1: Das schaut sicher super lustig aus. Das heißt, selber schminkst du dich schön und die Mama und die Oma, die werden geschminkt wie ein Clown.
2: Ja.
1: Das ist ja großartig, Laura. Ihr kriegt schon mal einen Applaus. Ich liebe das, wenn die Leute gleich mal ausschauen wie ein Clown, weil Clowns sind ja lustig und die bringen andere Leute zum Lachen und wir müssen alle viel mehr lachen, finde ich, oder?
2: Ja.
1: Das ist richtig. So, wen grüßen wir hier alles im Radio? Zähl mal auf.
2: Dich?
1: Du bist super süß. Danke, Laura. Liebe Grüße zurück.
2: Den Radino.
1: Ja, der freut sich auch.
2: Meine Mama, meinen Papa, meine Oma, meine Opa und die Mara, die Sophia und die Florentina.
1: Und liebe Grüße kommen natürlich auch von mir aus dem Radio. So, wir spielen jetzt ein Spiel. Auswahlspiel, Reimwörterspiel oder Gegenteilspiel. Was magst du spielen?
2: Auswahlspiel.
1: Gut, wie funktioniert das Auswahlspiel?
2: Du sagst 2 Sachen.
1: Mhm.
2: Und ich darf aussuchen, was ich lieber mag.
1: So spielen wir das Auswahlspiel. Geht's los?
2: Ja.
1: Gut. Paprika oder Tomaten?
2: Paprika.
1: Paprika. Und was ist deine Lieblingsfarbe beim Paprika?
2: Rot.
1: Rot. Ich mag die roten auch voll gerne. Brot ist super. Vor allem am Käsebrot schmeckt rot voll gut. So, Zuckerwatte oder Popcorn?
2: Zuckerwatte.
1: Und lange ausschlafen oder früh aufstehen?
2: Lange ausschlafen.
1: Ich mag das auch. Hier kommt dein Applaus. Ja, das war die Laura, 9 Jahre alt aus dem Bundesland Steiermark. Laura, schönen Nachmittag noch. Danke fürs Mit dabei sein. Tschüssi.
2: Tschüss, André. Schönen Nachmittag.

0: Gleich hier in Radinos Minidisco möchte ich dir die Rosa aus dem Bundesland Oberösterreich vorstellen. Davor möchte ich nochmal schnell ein paar Pinnwand-Einträge von Radinos Webseite vorlesen. Du weißt ja, für all diejenigen, die es nicht abwarten können oder die sich vielleicht auch nicht trauen, im Radio zu sprechen, das gibt's ja auch, all die Kinder können mir einen Pinnwand-Eintrag hinterlassen auf www.meinkinderradio.at. Thea, 5 Jahre alt, aus Hannover in Deutschland, schreibt hier: Hallo Radino, auch in Norddeutschland hören wir super gerne deinen Radiosender. Am besten gefallen mir die Geschichten und die Lieder. Hier noch ein Witz für dich. Was ist grün und sitzt auf der Toilette? Das Krokodil. Viele Grüße, deine Thea. Thea, den finde ich tatsächlich sehr, sehr lustig, den Witz. Übrigens, wenn auch du einen Witz schicken magst, geht das über Radinos Handy-App. Am besten eine Sprachnachricht schicken. Spielen wir dann sehr, sehr gerne in der Witze-Kiste. So, jetzt ist es aber Zeit für die Rosa aus dem Bundesland Oberösterreich. 5 Jahre alt, aus Linz. Sag mal, Rosa, was hast du heute schon alles gemacht?
1: Ich war im Kindergarten und dort habe ich, war ich bei einem Kurs.
0: Wow. Und was war das für ein Kurs?
1: Ein Tanzkurs.
0: Wow, das heißt, du kannst voll gut tanzen?
1: Ja.
0: Super. Die Rosa kann also gut tanzen. Und hier steht auch, du gehst in den Steppunterricht. Das heißt, du kannst Stepptanzen?
1: Ja.
0: Du, das ist total toll. Ich liebe Stepptanzen. Aber jetzt werden viele Kinder wahrscheinlich gar nicht wissen, was Stepptanzen überhaupt ist. Kannst du uns das ganz kurz mal erklären?
1: Also, wir hatten eine eigene Schuhe, wo auf der Ferse ein Metallplättchen ist und dort bei den Zehen ist auch ein Metallplättchen. Und damit kann man auf den Boden schlagen und es macht dann so Geräusche.
0: Und das klingt dann ja richtig toll, wenn er so, wenn das so, wenn das richtig getanzt wird, ist das voll rhythmisch und voll cool eigentlich. Und das nennt man Stepptanzen und die Rosa kann das. Du, das ist ja toll. Das ist mir schon mal einen Applaus wert. Weil die Rosa das so gut kann. Und Rosa, müssen wir jede Menge Freunde von dir auch im Radio grüßen?
1: Ja.
0: Wen müssen wir grüßen? Zähl mal auf.
1: Die Paula, die Alexia, die Emma, die Ronja, eine Lara, noch eine Lara, dann eine Sophia, dann noch eine Sophia.
0: Die heißen ja alle gleich bei dir. Ja, wen noch?
1: Jakob und dann noch einen Jakob. Und dann Johannes und eine Anna.
0: Und noch eine Anna wahrscheinlich, oder?
1: Ja, noch eine Anna. Dann eine Helen und noch eine Helen.
0: Sie sind aber nicht alles Zwillinge, oder?
1: Und eine Nevena.
0: Okay, aber da gibt's nur eine.
1: Und alle, die mich sonst noch kennen.
0: Okay, gut. Du, und liebe Grüße kommen natürlich von mir. Und noch einmal von mir zu euch ins schöne Bundesland Oberösterreich, okay? So, Rosa, wir spielen jetzt ein Spiel. Auswahlspiel, Reimwörterspiel oder Gegenteilspiel. Was magst du denn spielen?
1: Geräuschespiel.
0: Das versteckte Spiel hast du entdeckt. Okay, lauf los und zeig mir deine Klospülung. So, sind wir gespannt hier.
1: Nein.
0: Ja, jetzt haben wir die Klospülung hier gehört von der Rosa. Jetzt lauf mal los und zeig uns noch deine Türklingel, weil das sind die Lieblingsgeräusche von den meisten Kindern. Wir sind gespannt auf die Türklingel von der Rosa. Du, das ist ja, das klingt ja fast wie ein Telefon, eurer Türklingel. Das ist ja cool. Hier kommt ein Applaus. Also ich würde nie wissen, ob das Telefon läutet oder die Türglocke läutet. Wahrscheinlich würde ich einmal, wenn das Telefon läutet, die Tür aufsperren und einmal, wenn die Türklingel läutet, das Telefon abheben. So, Rosa, schön, dass du mit dabei warst. Das war voll lustig mit dir und deinen Zwillingsfreunden.
1: Das habe ich auch sehr lustig gefunden.
0: Ich auch. Ich wünsche dir noch einen schönen Nachmittag, Rosa. Tschüssi.
1: Tschüss, André. Schönen Nachmittag.

0: Das war wieder mal ein super dinotastisches Lied hier bei uns in Radino, mein Kinderradio. Also wenn du jetzt nicht so viel Geduld hast, dass du hier auf einen Rückruf von mir wartest, dann kannst du natürlich auch gerne auf Radinos Pinnwand schreiben, auf der Webseite www.meinkinderradio.at. Soll ich mal wieder einen Eintrag hier vorlesen? Mach ich. So, die Laura, 6 Jahre, aus Trögen in der Schweiz, schreibt hier: Hallo Radino und André, ich heiße Laura, bin seit einigen Tagen 6 Jahre alt und wohne in der Schweiz. Trögen liegt hoch über dem Bodensee im Vierländereck. Ich finde das Kinderradio mega. Mir gefallen die Geschichten, die Musik und wenn ihr uns die Welt erklärt. Ich reite und turne sehr gerne. Liebe Grüße aus der Schweiz, Laura. Oh Laura, das ist so ein schöner Eintrag und ich freue mich voll, dass du uns das Vierländereck auch erklärt hast. Das ist ja toll. Vielen, vielen Dank. So, jetzt schauen wir aber erstmal weiter in, was nehmen wir denn? Leitung 2. Wer ist denn dran, bitte, um eine Vorstellung?
1: Hallo, ich bin die Anna aus Wien, im 21. Bezirk, das ist der Floridsdorf. Meine Hobbys sind Hobbyhorsen, Tiere, Natur, Hamster und Mäuse.
0: Und was ist Hobbyhorsing genau?
1: Hobbyhorsing ist so ein Sport, da springt man mit seinem Steckenpferd über so Hindernisse, quasi so über so Hölzer und so Hütchen und so.
0: Okay, also das heißt, du hast ein Steckenpferd, das ist kein echtes Pferd und du musst quasi dem Pferdchen die Beine quasi zur Verfügung stellen.
1: Ja, so
0: genau.
1: Ungefähr.
0: Okay, und dann springst du so über echte Hindernisse und so.
1: Ja.
0: Okay, und muss man da auf irgendetwas besonders Acht geben beim Hobbyhorsing?
1: Ja, dass der Stock nicht an dem Hindernis quasi ankommt, weil sonst ist das quasi so ein Fehler in der Art.
0: Und gibt es auch was, wo man bei den Beinen zum Beispiel aufpassen muss, dass man auch schön trabt und so?
1: Ja, wenn du zum Beispiel trainierst, dann musst du so die Beine immer so in einem geschickten Tempo und so quasi immer so schwingen ein bisschen.
0: Und wie lange machst du das schon?
1: Also seit meinem Geburtstag am 8. März.
0: Okay, also noch nicht so lange, gell?
1: Nein.
0: Super, gut. Wollen wir jetzt alle deine Freunde hier mal grüßen im Radio?
1: Ja.
0: Zähl sie mal auf.
1: Der Ben, das ist mein Bruder. Die Lisa, meine Cousine. Die Luisa. Die Miriam. Die Julia. Die Lena. Die Nicole, die Johanna und der Julian.
0: Super. Liebe Grüße kommen natürlich auch von mir aus dem Radio. Wir spielen jetzt noch ein Spiel, Auswahlspiel, Reimwörterspiel oder Gegenteilspiel. Was magst du spielen?
1: Geräuschespiel.
0: Du hast das versteckte Spiel entdeckt. Na dann hätte ich mal gesagt, du wieherst mal wie ein Pferd. Wow, das hat ja richtig echt. Mach nochmal. Wow, das war ja toll. Okay, und dann hätte ich jetzt noch gerne die Türklingel.
1: Ja.
0: Ja, da müssen wir schnell hinlaufen, oder?
1: Ja, die ist.
0: Du, das Pferd hat mich ja beeindruckt. Das hat ja richtig echt geklungen. So. Jetzt nochmal die Türklingel.
1: Was macht denn das? Was ist da?
0: Die geht nicht, oder wie?
1: Nein, man müsste da erst rausgehen.
0: Und dann wieder reingehen, damit man sie auch hören quasi, nicht? Schwierig. Na, weißt du was, du kriegst jetzt einfach mal einen Applaus von mir. Das war die Anna, die ist 10 Jahre alt, aus dem 21. Bezirk in der schönen Bundeshauptstadt in Wien. Und dir wünsche ich noch einen schönen Nachmittag. Danke fürs Mitdabeisein. Tschüssi. Jetzt habe ich sie gehört. Ja, das hat gut funktioniert. Schönen Nachmittag, Anna. Tschüssi.
1: Ja, tschüss.

0: Gleich bei uns auf mein Kinderradio gibt's wieder ein Geburtstagslied für alle Geburtstagskinder, die heute Geburtstag feiern. Und damit es auch Geburtstagsmusik gibt, natürlich spielen wir auch gerne einmal in der Stunde ein Geburtstagslied. Gleich ist es soweit nach den besten Freizeittipps des Landes. Und davor möchte ich noch schnell die Nachricht von Max aus dem Bundesland Niederösterreich vorlesen. Der hat nämlich einen Pinnwand-Eintrag auf www.meinkinderradio.at hinterlassen. Also Max, 4 Jahre, aus Oberwaltersdorf im Bundesland Niederösterreich schreibt: Lieber Radino, ich liebe es, im Auto mit meinen Eltern mein Kinderradio zu hören. Auch zu Hause läuft auf der Alexa immer Radino und seine Geschichten. Liebe Grüße, Max. Ja, das ist ja toll. Freue mich sehr. Übrigens, wenn auch du eine Alexa zu Hause hast, dann kannst du mal sagen: Alexa, spiele Radino Kinderradio. Und schon läuft unser Programm natürlich auch bei dir zu Hause über die Alexa. Probier es einfach mal aus.
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2: 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Und wenn du auch einen Tipp für eine tolle Kinderveranstaltung hast, dann gib uns doch bitte Bescheid auf www.meinkinderradio.at.
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1: Hallo André, ich bin die Juliana und komme aus Schweiz. Ich bin 8 Jahre alt und jetzt möchte ich meine Freunde grüßen. Die Theresa, die Laura, die Emma, die Maria, den Maximilian, den Guy, den David, den Matteo, den Leo, die Olivia, die Lisa, die Emma, Rosi und Lotte. Und das war's. Tschüss, André.
2: Hallöle, André. Ich bin die Lorena und bin 6 Jahre alt aus Vorarlberg. Und ich habe ein Radino-T-Shirt und das liebe ich. Tschüss, André. Schönen Nachmittag.
3: Hallo, Radino. Ich wohne in Oberösterreich in Wels und ich bin die Hanna. Ich möchte gerne meine Freunde grüßen. Die Alessia, die Clara, die Anna, und meine Mama und meinen Papa.
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0: dir.
1: Schönen Nachmittag wünsche ich dir vor dem Radiogerät. Ich freue mich voll, dass du heute mal wieder eingeschaltet hast. Ich freue mich immer, wenn du eingeschaltet hast, das muss ich ja auch sagen. So, hast du Lust, dass wir schnell mal auf Radinos Pinnwand schauen? Auf www.meinkinderradio.at. Da schreiben mir Kinder immer voll süße und liebe Nachrichten rein, die ich hier immer wieder vorlese. Elina, so heißt sie, 11 Jahre alt aus dem Bundesland Niederösterreich, genauer gesagt aus Gansbach, schreibt hier, hey, ich liebe diesen Radio und schickt ganz viele Herzl-Emojis dazu. Ja, und wir lieben es, Elina, dass du zuhörst. Ha, volle Kanne. Isabella, 5 Jahre aus Halbenrhein, schreibt hier, lieber Radino, ich bin derzeit krank und habe Windpocken. Ich höre immer gerne deine Geschichten und Lieder, so wird mir nicht ganz so langweilig. Meine Lieblingsfarben sind Pink, Violett und Blau. Was sind eigentlich deine? Liebe Grüße, deine Isabella aus der Steiermark. So, also ich sag jetzt nicht, welche die Lieblingsfarbe vom Radino ist, aber wenn man mal auf Radinos Webseite schaut und schaut, in welchen Farben diese Webseiten gehalten sind, dann kann man sich schon ausmalen, dass es irgendwas mit Blau oder Grün zu tun hat. Nein, ich sag gar nichts. So. Sonst heißt es wieder, dann dreh seine Tratsche und tut viel zu sehr alles verraten. So, mach mal jetzt Kindertelefonat, oder? Ja, es ist wieder wichtig, ein Kindertelefonat zu machen. Der Johannes ist dran. Hi.
2: Hallo, André.
1: Hallo, Johannes. Schönen Nachmittag. Du klingst voll gut gelaunt.
2: Ja.
1: Das ist doch gut. Hast bisher einen schönen Tag gehabt?
2: Ja.
1: Das ist toll. Meiner war auch sehr toll. Du, wenn du schon so gut gelaunt bist, dann stell dich mal voll gut gelaunt vor alles, was wir über dich wissen müssen.
2: Hallo, ich bin der Johannes. Ich bin 8 Jahre alt und ich komme aus Brücke. Das liegt im Bundesland Kärnten.
1: Super, das war ja eine großartige Vorstellung. Gut gemacht, Johannes. Hier steht, du machst voll gerne Luftakrobatik. Also,
2: ja. Das
1: ist ja ein voll kompliziertes Wort. Ist das auch so kompliziert, wie das Wort klingt?
2: Eigentlich nicht.
1: Okay, dann musst du uns jetzt mal schnell erklären, was ist denn überhaupt Luftakrobatik?
2: Man turnt da auf Seilen in der Luft.
1: Auf Seilen? Du, das ist aber schon sehr kompliziert und das kannst du?
2: Ja.
1: Das ist mir schon einmal einen Applaus wert. Also der Johannes aus dem Bundesland Kärnten, der kann auf Seilen in der Luft turnen. Und was machst du dann da alles oben für Kunststücke?
2: Sehr viel. Ich glaube, ich kann dir aber sagen, es gibt den Windelabfaller, den Skorpion und den Bananenabfall und die Taube und den Buddha. Dann gibt's noch den Flieger.
1: Also das, was mir bis jetzt am besten gefallen hat, ist, wenn ich es richtig verstanden habe, Bananenabfall.
2: Ja.
1: Das ist ja sehr lustig. Das musst du. Was ist Bananenabfall? Sag, erklär mal kurz.
2: Man klettert da so hoch.
1: Ja.
2: In die Schlange und dann nimmt man da die Seile, wickelt man zweimal um den Körper und dann das untere, das Seil, das was locker ist, mit der anderen Hand nehmen und dann lässt man das los und dann fällt man hinter. Und dann geht man wieder hoch, dann ist man in so einer Position und dann lässt man die beide Hände los, dann macht man so ein Salto in der Luft und dann landet man wieder in der Banane.
1: Ich bin gerade so sprachlos, dass du das kannst. Also ich muss dir gleich noch einen Applaus geben hier. Wow! Das ist ja ein Wahnsinn! Also zusammengefasst kann man sagen, das, was du da machen musst, ist genauso kompliziert, wie das Wort klingt. Und du kannst es und darauf kannst du sehr, sehr stolz sein. So, Johannes, jetzt grüßen wir aber erstmal alle deine Freunde hier im Radio, hätte ich gesagt. Wen müssen wir alles hier aufzählen?
2: Die Kimberly, den Elias, die Helena, die Mama, den Papa, meine Frau Lehrerin und sonst eigentlich keiner.
1: Gut, dann kommen liebe Grüße von mir zu euch ins schöne Bundesland Kärnten. Du weißt, was jetzt kommt, oder?
2: Ja, die Spiele.
1: Natürlich. Auswahlspiel, Reimwörterspiel oder Gegenteilspiel. Was wählen wir aus?
2: Das Gegenteilspiel.
1: Gut, wie funktioniert das Gegenteilspiel?
2: Du sagst ein Wort und die muss dann das Gegenteil sagen.
1: Gut, was ist das Gegenteil von gesund?
2: Krank.
1: Krank ist das Gegenteil von gesund. Was ist das Gegenteil von, und jetzt wird's schwierig, aufpassen, was ist das Gegenteil von Pech?
2: Glück.
1: Glück ist das Gegenteil von Pech, richtig. Und was ist das Gegenteil von satt? Was ist das Gegenteil von
2: hungrig.
1: Satt? Hungrig, richtig, hier kommt ein Applaus. Hungrig ist das Gegenteil von satt, das ist völlig richtig. Ja, der Johannes ist 8 Jahre alt aus dem Bundesland Kärnten, der war heute Nachmittag mit dabei. Und Johannes, ich wünsche dir noch einen schönen Nachmittag. Tschüssi.
2: Tschüss, André.

0: So, hast du Lust, dass wir eine Zacki-Bracki-Verhörrunde machen? Jetzt stellen wir ganz viele schnelle Fragen an das nächste Kind. Das wäre doch lustig, oder? Hier in der Minidisco machen wir immer einfach, wir machen einfach immer Quatsch. So, wer ist in Leitung 7? Hallöle.
1: Hallöle, André, ist Timo Sensenspelt.
0: Hallöle, Timo, herzlich willkommen in Radinos Minidisco. Sag mal, Enzersfeld liegt in welchem Bundesland?
1: Niederösterreich.
0: Im Bundesland Niederösterreich. Und wie alt bist du?
1: 7 Jahre alt.
0: Und was willst du vom Beruf werden, wenn du groß bist?
1: Fußballer.
0: Und was spielst du jetzt schon?
1: Im Verein Fußball.
0: Natürlich. Du, dann hast du ja schon mal eine super Basis für das, was du mal beruflich werden magst, magst, oder?
1: Ja.
0: Ja, super. Und hier steht, du magst Pokémon.
1: Ja.
0: Warum sind Pokémon so toll? Das muss ich jetzt mal allen erklären, die vielleicht noch nicht Pokémon-Fan sind.
1: Weil man selbst halt Pokémon ankämpft, dann halt gegen andere.
0: Wow, und wer ist dein Lieblings-Pokémon?
1: Digi.
0: Oh, das ist ja toll. Super. Du, Timo, jetzt grüß mal erstmal alle deine Freunde hier im Radio, okay?
1: Anna, Gregor, Benjamin, Hanna, Philipp, Adriana, Jonas, Lisa, Joshua, Maxi, Luis, Cousin und Cousine, Mama, Papa, Oma, Opa, André.
0: Du bist ja süß, danke.
1: Den Radino und Radinos Mama.
0: Ja, und von denen kann ich dann natürlich auch ganz, ganz liebe Grüße zurück ausrichten. So, du weißt, wir spielen natürlich auch hier immer Spiele in der Minidisco. Auswahlspiel, Reimwörterspiel oder Gegenteilspiel?
1: Reimwörterspiel.
0: Und wie funktioniert das Reimwörterspiel?
1: Du sagst ein Wort und ich sag, was ich darauf reim.
0: Okay, hast du das schon ein bisschen geübt?
1: Ja.
0: Super. Mit wem hast du es geübt?
1: Papa und Mama.
0: Oh, und wer macht's besser?
1: Keiner.
0: Also du meinst, sie machen es beide gleich gut oder sie machen es beide gleich schlecht?
1: Gleich gut.
0: Okay, gut. Nur damit wir keinen Blödsinn hier im Radio erzählen und dann irgendwer böse ist. Okay, geht's los?
1: Ja.
0: Was reimt sich auf Schaum?
1: Raum.
0: Raum reimt sich auf Schaum, richtig. Was reimt sich auf Pass?
1: Pass.
0: Fass reimt sich auf Pass, richtig. Und was reimt sich auf Spaß?
1: Glas.
0: Glas reimt sich auf Spaß, richtig. Hier kommt ein Applaus. Das war der Timo, 7 Jahre alt, aus dem Bundesland Niederösterreich. Ich wünsche dir noch einen schönen Nachmittag.

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1: Tschüss.
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5: Dein Essen kann mehr als nur gut schmecken. Wo es herkommt und was es in deinem Körper alles macht, erlebst du im Museum St. Peter an der Sperr in Wiener Neustadt im Bundesland Niederösterreich bei der Ausstellung Schmeckt's. Warum hat der Apfel eigentlich so viele Wege hinter sich, bevor er bei uns im Mund landet? Und wächst Pizza wirklich auf Bäumen? Tja, leider nein. Viele Fragen und Antworten gibt es an den spielerischen Mitmachstationen. Du entscheidest, welche Lebensmittel noch genießbar sind, erfährst, warum Bienen kleine Superheldinnen sind und gestaltest sogar ein eigenes Kochbüchlein für zu Hause. Beim Verdauungskaraoke geht's schließlich singend und tanzend durch deinen Körper. Die Ausstellung zeigt dir, Essen ist nicht nur Packung aufmachen und fertig, sondern es entsteht irgendwo. Oder noch besser, du hast es sogar selbst gemacht. Die Ausstellung Schmeckt's läuft bis 16. August von Mittwoch bis Sonntag. Alles, was du sonst noch wissen musst, erfährst du unter www.museum-wn.at oder meinkinderradio.at.
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9: Was gibt's Neues in Österreich und der Welt? Ich verrate es dir natürlich auch in dieser Stunde. Ines hier, hallo.
10: 5 Kindergärten im Bundesland Steiermark haben eine Auszeichnung bekommen. In den Gemeinden Gnas, St. Peter am Ottersbach und Deutsch-Goritz gibt es insgesamt 5 Kindergärten. Ja, und diese sind nun als Natur im Garten Bildungsstätten ausgezeichnet worden. Was diese Orte für Kinder so besonders macht? Es gibt ganz viele Schattenbäume, Naturmaterialien zum Spielen, Blühwiesen, Sträucher und Stauden zum Verstecken

0: und Tiere beobachten. Kurzum, einen besonders tierfreundlichen und umweltfreundlichen Lebensraum, der Kindern gerade jetzt an heißen Sommertagen angenehme Kühle und Schatten spendet. Die 5 Kindergärten im Bundesland Steiermark setzen sich somit für eine nachhaltige und artenreiche Zukunft ein. Ein rosa-roter Grashüpfer ist im Bundesland Kärnten entdeckt worden. Rosemarie Malicher hat das Tier fotografiert, und zwar vor wenigen Wochen im Stadtteil St. Georgen in der Stadt Villach im Bundesland Kärnten. Die Fotoaufnahme von dem Grashüpfer mit der ungewöhnlichen rosa Farbe ist dann auf der Internetseite des Naturschutzbundes veröffentlicht worden. Normalerweise sind Grashüpfer ja grün oder bräunlich gefärbt. Wie kommt es nun aber zu dieser rosa Färbung? Wie Expertinnen und Experten vom Naturschutzbund erklären, wird überwiegend das rote Insektenpigment namens Erythropterin gebildet. Dunkle Pigmente, also diese winzigen unlöslichen Farbpulver, die Farbe erzeugen, kommen kaum vor. Und diese besondere rosa Farbe wird einem Insekt von beiden Elternteilen vererbt. Eine sehr seltene und absolute Ausnahme also, dieser rosa Grashüpfer. Spielend leicht lernen, auch in den Sommerferien. 9 Wochen dauern die Sommerferien und da dürfen Schulkinder viel spielen, entdecken und sich ausruhen. Damit aber auch das Gelernte gut im Kopf bleibt über die Ferien, können täglich kleine spielerische Übungen schon vieles bewirken. Beim Einkaufen beispielsweise können Kinder mit Kopfrechnen herausfinden, welche Summe ungefähr auf dem Einkaufszettel stehen wird, wenn sie die einzelnen Lebensmittel zusammenrechnen. Gemeinsames Kochen zum Beispiel bringt Kinder dazu, das Rezept vorzulesen. Und beim Abwiegen und Umrechnen der Zutaten können sie auch helfen. Falls es dann auch mal ab in ein anderes Land in den Urlaub geht, lassen sich auch hier spielerisch ein paar Wörter in der Landessprache erlernen. Und damit auch das Schreiben nach den Ferien wieder leichter fällt, kann ein Tagebuch über Ferienerlebnisse geführt werden.
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5: Und damit ein herzliches Hallo zu einer neuen Folge. Ich bin die Antonia. Und wie immer beantworten wir heute wieder eine spannende Frage rund ums Thema Geld.
6: Genau, und wie du weißt, deine Fragen kannst du uns jederzeit als Sprachnachricht über die kostenlose Radino-Handy-App schicken. Einfach draufdrücken, vorstellen und aufnehmen, schon landet deine Frage bei uns. Und jetzt hören wir mal rein, welche Frage uns heute erreicht hat.
7: Hallo Josie, ich bin die Emma aus Affnissen der Steiermark. Ich habe auch eine Frage zum Thema Geld. Ich schaue nämlich so gerne Gamern auf YouTube zu. Bekommen die eigentlich auch Geld, dass sie das machen?
5: Ui, Emma, das ist eine gute Frage. Ich schaue auch gerne YouTube. Und nebenbei, mein großer Bruder fährt dabei wie Emma voll auf Gaming-Videos ab. Er tüftelt sogar schon an seinem eigenen Kanal und will damit richtig viel Geld verdienen. Klingt doch gut, oder?
6: Das wäre schön, wenn es wirklich so leicht gehen würde, Antonia. Einige YouTuberinnen und YouTuber oder auch Streamer bekommen tatsächlich Geld dafür, dass sie Videos machen oder andere ihnen im Internet dabei zusehen, wie sie ein Computerspiel spielen. Aber, ganz wichtig, nur die ganz Großen und sehr Bekannten verdienen damit so viel Geld, dass es auch zu ihrem Beruf wird.
5: Also so Leute mit vielen Hunderttausend oder sogar Millionen Abonnenten?
6: Ja, nur wer sehr viele Fans und sehr viele Aufrufe hat, bekommt auch Geld. Aber die allermeisten YouTuber verdienen dagegen nur ein paar Euro im Monat oder überhaupt nichts. Oft nicht mal genug für ein neues Spiel.
5: Ah, ich verstehe. Und wie kommt das Geld dann überhaupt zu Ihnen?
6: Naja, also ein Teil kommt über die Werbung. Das sind die kurzen Clips, die du vor oder in einem Video siehst. Jedes Mal, wenn viele Menschen das Video anschauen, bekommt der YouTuber ein kleines bisschen Geld dafür. Und dann gibt es noch Sponsoring. Also Firmen geben Geld, damit YouTuber dann deren Produkte zeigen oder erwähnen.
5: Und was für Sachen zeigen die dann?
6: Das sind zum Beispiel so Sachen wie neue Videospiele oder Energy Drinks. Aber Achtung, nur weil eine YouTuberin oder ein YouTuber sagt, dass etwas total super ist, heißt das nicht, dass sie es auch wirklich benutzen Oft sagen sie das nur, weil sie dafür halt ein bisschen Geld bekommen.
5: Oh, dann sollte man also nicht alles glauben, was die Leute auf YouTube empfehlen, oder?
6: So ist es. Deshalb ist es wichtig, immer überlegen, ob man das wirklich braucht.
5: Oder halt hinterfragen, ob der YouTuber das vielleicht nur sagt, weil er Geld bekommt.
6: Und immer bedenken, dass es im Internet oft um Werbung geht, auch wenn es nicht so aussieht.
5: Dann werde ich bei den nächsten Videos jetzt mal genauer hinschauen, was da eigentlich verkauft wird und ob ich das überhaupt brauche. Also erst nachdenken, dann entscheiden.
6: Super Idee, Antonia. So, und jetzt bist du vor dem Radio an der Reihe.
5: Wenn auch du eine Frage rund ums Thema Geld hast, dann schick uns doch eine Sprachnachricht. Am besten über die gratis Radino Handy App. Wir freuen uns schon auf deine nächste Frage. Bis zum nächsten Mal.
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9: Weißt du, was ich zum Beispiel immer sehr, sehr gerne mache? Ich erfinde englische Wörter, die es gar nicht gibt. Also zum Beispiel, wenn du jetzt sagst, ich kann noch gar nicht so gut Englisch, nimm einfach ein deutsches Wort her und tu so, als wäre es Englisch. Und dann würde ich sagen, wir machen jetzt Rambazamber, wie die Amerikaner sagen. Also das wäre dann Rambazamba, nicht? Ein erfundenes englisches Wort. Rambazamber, wir legen los. Wir spielen dinotastische Musik auch in dieser Stunde. Ich freue mich, dass du mit dabei bist. Rambazamber, Wahnsinn.

0: mit uns, yeah. Hier wird Spaß gemacht am Nachmittag. Hier ist mein Kinderradio. Einen schönen Nachmittag wünsche ich auch dir vor dem Radio. So, wir schauen jetzt mal in Leitung 4, ob da schon wieder ein Kind wartet. Hallöle.
1: Hallöle, André.
0: Hallöle, ja, wer spricht denn da?
1: Die Helena.
0: Ja, Helena, ich wünsche dir einen schönen Nachmittag. Wie alt bist du und in welcher Stadt bist du zu Hause?
1: Ich bin 5 Jahre alt. Und dann in der Steiermark in Spielberg.
0: Wow, die Steiermark ist ein schönes Bundesland und Spielberg ist ganz, ganz großartig. Das kennt ja ganz Österreich vom Formel-1-Rennen.
1: Mhm.
0: Hm? Magst du schnelle Autos?
1: Ja.
0: Ja, am besten noch mit Cabrio, da kann man so die Haare durch den Wind flattern lassen, oder?
1: Jo.
0: Du fährst ja voll gerne auch mit dem Rad und liebst Pferde. Das sind ja auch beides Dinge, wo man sehr schnell unterwegs sein kann und wo der Wind auch durch die Haare flattert, oder?
1: Ja.
0: Du sag mal, Helena, müssen wir jetzt jede Menge Freunde von dir wahrscheinlich im Radio grüßen, oder?
1: Ja.
0: Magst du sie mal aufzählen?
1: Ja.
0: Leg los.
1: Die Sarah, die Hanna, die Magdalena, der Paul, meine Cousine, meine Cousins und den Radino.
0: Oh, der freut sich sicher. So, was spielen wir jetzt für ein Spiel? Ich habe das Reimwörterspiel, das Gegenteilspiel oder das Auswahlspiel?
1: Das Auswahlspiel.
0: Das Auswahlspiel. Da sag ich ja zwei Dinge und was machst du?
1: Was ich lieber mag.
0: Du sagst, was du lieber magst. Okay. Pizza oder Nudeln?
1: Nudeln.
0: Die Nudeln. Am besten mit Tomatensauce? Oder magst du was anderes drauf?
1: Tomatensauce.
0: Die Tomatensauce. Okay. Gut. Hamster oder Meerschweinchen?
1: Hamster.
0: Der Hamster. Und dann noch Paprika oder Tomate?
1: Paprika.
0: Paprika. Ich dachte, jetzt kommen die Tomaten, weil du sie in der Tomatensauce so gern magst. Aber es ist doch Paprika. Welche Farbe? Grün, gelb oder rot?
1: Alle.
0: Alle. Das ist super. Hier kommt ein Applaus. Das ist die Helena, 5 Jahre alt aus der schönen Steiermark. Und sie war heute Nachmittag in der Minidisco mit dabei. Du Helena, schönen Nachmittag noch. Danke fürs mit dabei sein.
1: Schönen Nachmittag.

0: Bitte anmelden für die Mini-Disco online auf Radinos Webseite www.meinkinderradio.at. So, in Leitung 4 wartet schon die Elena. Hallöle.
1: Hallöle, André.
0: Hallöle, Elena. Schön, dass du mit dabei bist und herzlich willkommen hier in Radinos Mini-Disco bei Mein Kinderradio.
1: Danke.
0: Du, wir wollen dich alle ein bisschen besser kennenlernen. Wie alt bist du und in welchem Ort bist du zu Hause?
1: Ich wohne in Mundelfing und ich bin 6 Jahre alt.
0: Munderfing, wo ist denn das bitte, in welchem Bundesland?
1: Das ist in Oberösterreich.
0: In Oberösterreich ist der tolle Ort Munderfing, na super. Du, was hast du denn für einen Berufswunsch für die Zukunft? Was möchtest du werden, wenn du erwachsen bist vom Beruf?
1: Detektivin.
0: Detektivin? Wow, das ist ja ein toller Beruf. Na bitte, da kannst du tolle, spannende Dinge rausfinden. Du, lass uns jetzt schnell mal alle deine Freunde grüßen. Zähl sie mal schnell auf.
1: Emma, Maximilian, Lorenz und Emma, Levin und Leon, Julian, Nora, Mila, Joshua, Luisa und Dominik, Lorenz und Emma. Und alle, die ich sonst noch kenne.
0: Und liebe Grüße kommen natürlich auch von mir aus dem Radio. Auswahlspiel, Reimwörterspiel oder Gegenteilspiel? Was magst du denn spielen?
1: Reimwörterspiel.
0: Wie funktioniert das Reimwörterspiel? Da sage ich ein Wort und was machst du?
1: Ich sage das Reimwort.
0: Super, dann geht's gleich los. Was reimt sich auf Fee?
1: T.
0: T reimt sich auf Fee, richtig. Was reimt sich auf Schild?
1: Bild.
0: Bild reimt sich auf Schild, richtig. Und was reimt sich auf Strand?
1: Hand
0: reimt sich auf Strand, richtig. Hier kommt ein Applaus. Das war die Elena, 6 Jahre alt aus dem Bundesland Oberösterreich. Und Elena, ich wünsche dir einen schönen Nachmittag. Schön, dass du mit dabei warst. Tschüssi.
1: Tschüss.

0: Einen wunderschönen Nachmittag mit meinem Kinderradio und der Minidisco. So, haben wir schon die nächste Anmeldung, da wähle ich gleich mal. Und dann hoffe ich, dass bald jemand abhebt. Mal schauen, sollte Alexander sein.
1: Hallo?
0: Hallo, wer spricht denn da?
1: Alexander.
0: Ja, Alexander, einen wunderschönen Nachmittag. Herzlich willkommen in Radinos Minidisco bei meinem Kinderradio.
1: Danke.
0: Hast du schon lange auf den Anruf gewartet?
1: Ja.
0: Das ist ja eigentlich ziemlich blöd, aber jetzt ist der Moment wenigstens da. Du, jetzt höre ich da irgendein Kleinkind im Hintergrund. Wen hören wir denn da? Ist das dein kleines Geschwisterchen?
1: Nee, mein Bruder.
0: Dein Bruder?
1: Michael.
0: Ah, und wie alt ist der?
1: 2.
0: Der Michael ist 2 Jahre alt, alles klar. So, Alexander, jetzt wollen wir dich ein bisschen besser kennenlernen. Wie alt bist du und in welcher Stadt wohnst du?
1: Ich bin 8 und ich wohne in der Stadt von mein Land.
0: Okay, wie heißt der Ort?
1: Alberschwende im Vorarlberg.
0: Alberschwende im Vorarlberg. Das ist ja unser westlichstes Bundesland in Österreich. Schönes Land, Vorarlberg. Du, und jetzt musst du den Kindern noch schnell erzählen, es gibt ja eine ganz süße Abkürzung für Vorarlberg. Wie nennt man Vorarlberg noch?
1: Ländle.
0: Ländle, ja. Da kriegst du schon mal einen Applaus. Vorarlberg heißt auch Ländle. Ein total süßer Name eigentlich, gell? So, Alexander, hier steht, wenn du erwachsen bist, möchtest du Rennfahrer von Beruf werden.
1: Mhm.
0: Und was für Rennen möchtest du da fahren?
1: Rennen.
0: Ja, aber es gibt ja Formel-1-Rennen, es gibt Formel-3-Rennen.
1: Formel-1-Rennen,
0: boah, das ist ja super spannend. Du, dann drücke ich dir die Daumen, dass du der beste Rennfahrer von ganz Österreich wirst. Du, jetzt würde ich sagen, wir grüßen alle deine Freunde mal hier im Radio. Zähl sie mal auf.
1: Lukas, Leon, Oskar, Maximilian, Larissa.
0: Und liebe Grüße kommen auch von mir zu euch ins Ländle. Welches Spiel hast du denn ausgesucht? Auswahlspiel, Gegenteilspiel oder Reimwörterspiel?
1: Reimwörterspiel.
0: Das Reimwörterspiel. Erklär mal schnell, wie es funktioniert.
1: Du sagst was und ich reime es.
0: Okay, du sagst das Reimwort dazu. Geht's los?
1: Mhm.
0: Was reimt sich auf Strand?
1: Hand.
0: Hand reimt sich auf Strand, richtig. Was reimt sich auf Lücke? Was reimt sich auf
1: Brücke.
0: Lücke? Brücke reimt sich auf Lücke, richtig. Und was reimt sich auf Flo?
1: Klo.
0: Klo reimt sich auf Flo, richtig. Hier kommt ein Applaus. Das war der Alexander, 8 Jahre alt aus dem Bundesland Vorarlberg. Der war heute Nachmittag mit dabei in Radinos Minidisco. Ich wünsche dir noch einen schönen Nachmittag, Alexander. Baba.
1: Danke. Tschüss.
2: 2 Zahlen fehlen uns noch vom kleinen 1x1. 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

0: Okay, weiter geht's mit der Neunerreihe. Achtung! 1 mal 9 ist 9. 2 mal 9 ist 18. 3 mal 9 ist 27. Das Ziel ist nah, das weiß ich. 4 mal 9 ist 36. 5 mal 9 ist 45. 6 mal 9 ist 54. Mehr als die Hälfte schon geschafft. Freu dich! 7 mal 9 ist 63. 8 mal 9 ist 72. 9 mal 9 ist 81. 10 mal 9 ist 90. Absolut supertastisch! Und weißt du was? Wir singen jetzt zusammen.
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0: Weiter geht's mit der 10er-Reihe. 1 mal 10 ist 10. 2 mal 10 ist 20. 3 mal 10 ist 30. Du bist einfach unvergleichlich. 4 mal 10 ist 40. 5 mal 10 ist 50. 6 mal 10 ist 60. Und du rechnest einfach prächtig. Es geht weiter. 7 mal 10 ist 70. 8 mal 10 ist 80. 9 mal 10 ist 90. 10 mal 10 ist 100. Du hast mich sowas von verwundert. Singst du mit mir? Los geht's!
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0: So, und nun geht es wieder etwas schneller. Achtung! 1 mal 9 ist 9. 2 mal 9 ist 18. 3 mal 9 ist 27. Luft holen. 4 mal 9 ist 36. 5 mal 9 ist 45. 6 mal 9 ist 54. Könnt ihr noch? 7 mal 9 ist 63. 8 mal 9 ist 72. 9 mal 9 ist 81. 10 mal 9 ist 90. Ach, super! 1 mal 10 ist 10. 2 mal 10 ist 20. 3 mal 10 ist 30. Großartig! 4 mal 10 ist 40. 5 mal 10 ist 50. 6 mal 10 ist 60. So soll's sein. 7 mal 10 ist 70. 8 mal 10 ist 80. 9 mal 10 ist 90. 10 mal 10 ist 100. Geschafft! Woo!

0: Nachmittag in Österreich, das heißt, es ist Mini-Disco-Zeit bei Radino, mein Kinderradio. Und ich brauche bitte Witze, denn Radinos Witzekiste braucht jede Menge Witze von Kindern aus ganz Österreich. Wenn du auch einen guten Witz hast, dann kannst du mir ganz einfach eine Sprachnachricht schicken über Radinos Handy-App. Vergiss bitte aber nicht, deinen Namen und deinen Wohnort dazu zu sagen, denn schließlich wollen wir ja auch wissen, wer da beim Witz mitmacht. So, jetzt geht's weiter zum nächsten Kindertelefonat hier bei Radinos Mini-Disco. Leitung 2, Hallöle, wer ist denn dran?
1: Hallöle, Afri, hier ist die Leonie.
0: Ja, Leonie, ich wünsche dir einen schönen Nachmittag. Herzlich willkommen in Radinos Mini-Disco. Wie alt bist du denn?
1: 6 Jahre alt.
0: Dann bist du ja schon eine von den Großen, wenn du schon 6 Jahre alt bist. Und weißt du auch, in welcher Stadt oder in welchem Ort du wohnst?
1: Wien.
0: Wien. Und Wien ist ja unsere schöne Bundeshauptstadt. Das ist ja sehr toll, dass du in unserer schönen Hauptstadt wohnst. Hier steht auf dem Anmeldezettel, dass du gerne Tänzerin werden möchtest. Stimmt das?
1: Ja.
0: Wow. So, sag mal, was muss man denn als Tänzerin machen? Wahrscheinlich Autofahren, oder?
1: Nein, tanzen.
0: Ah, natürlich, tanzen. Wie konnte ich mir da nur vertun? Sag mal, jetzt gibt's ja natürlich verschiedene Tänze. Man kann so ganz viel verschiedene Musik tanzen. Hast du denn auch eine Lieblingsmusik, zu der du tanzt?
1: Hip-Hop.
0: Hip-Hop, das ist ja toll. Und was tanzt du da so dazu? Kannst du uns vielleicht irgendwie einen Tanz kurz mal beschreiben?
1: Drehen, hüpfen, kicken. Und weiß nicht mehr.
0: Ja, aber das ist ja eh schon viel. Du, das klingt nach einem sehr lustigen Tanz, den du da machst. So, Leonie, jetzt müssen wir aber erstmal alle deine Freunde hier im Radio grüßen, oder?
1: Ja.
0: Zähl sie mal auf, ich bin gespannt.
1: Elena, Mama, Papa, Oma, Opa, Sissi, Robert, Julia, Anna, Jana, Elli, Eddie, Luisa, Matilda und Emilia, Alex und dann noch Timmy und Patrick.
0: Wow, du, und an alle deine Freunde schicke ich ja auch nochmal ganz, ganz liebe Grüße hier aus dem Studio zu euch in die schöne Bundeshauptstadt. Und wir zwei Hübschen, weißt du, was wir jetzt machen?
1: Wir spielen ein Spiel.
0: Natürlich spielen wir ein Spiel. Auswahlspiel, Reimwörterspiel oder Gegenteilspiel, was magst du denn spielen?
1: Das Geräuschespiel.
0: Du hast das versteckte Spiel entdeckt. Wow. Und ich bin mir sicher, du möchtest mir jetzt die Klospülung zeigen, oder?
1: Mhm.
0: Na, dann lauf los und zeig mir die Klospülung. Bin gespannt, ob die Leonie hier auch eine laute oder eher eine leisere Klospülung hat. Wir sind gespannt. Bist du schon losgelaufen? Die ist beschäftigt mit Laufen, wie es ausschaut. Ja, super. Und jetzt will ich gerne noch die Türklingel hören. Super. Hier kommt ein Applaus. Ja, die Leonie, die 6 Jahre alt aus der Bundeshauptstadt Wien, die hat das großartig gemacht bei unserem versteckten Spiel. Leonie, ich wünsche dir noch einen schönen Nachmittag. Hast du super gemacht.
1: Schönen Nachmittag, André. Tschüss.
2: Na, und dann...

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1: Nachmittags telefonieren wir hier auf mein Kinderradio mit jede Menge Kindern. Und ein Kind ist jetzt wieder dran. Das müssen wir jetzt anrufen. So, Hanna heißt sie, okay. Die Nummer wählt hier schon und dann hoffe ich mal, dass die Hanna auch abheben wird.
2: Hallo.
1: Hallo, wer spricht denn da?
2: Die Hanna.
1: Ja, Hanna, herzlich willkommen in Radinos Minidisco. Schönen Nachmittag, geht's dir gut?
2: Ja.
1: Das ist schön. Du, wir sind ja alle total aufgeregt, weil wir dich kennenlernen wollen. Magst du uns kurz mal dein Alter verraten und in welchem Ort du zu Hause bist?
2: Ich bin in Niederösterreich und ich bin 6.
1: Also das Bundesland ist Niederösterreich und wie heißt der Ort, wo du wohnst?
2: Stockerau
1: im Bundesland Niederösterreich. Das ist ja toll. Du, hier bei deinem Anmeldeformular steht, du interessierst dich sehr für Vulkane. Warum sind Vulkane so toll? Erzähl mal ein bisschen.
2: Wenn die Lava spucken.
1: Mhm. Also vielleicht müssen wir ja grundsätzlich mal erklären, für alle Kinder, die nicht wissen, was ein Vulkan ist. Was ist denn so ein Vulkan? Erzähl mal ein bisschen.
2: Das ist so ein Berg und der spuckt Lava.
1: Okay, und also der hat ja auch so einen Krater, da ist ein Riesenloch in dem Berg drinnen. Und Lava ist ja geschmolzenes Gestein und es ist furchtbar heiß.
2: Ja.
1: Und hast du auch einen Lieblingsvulkan?
2: Den Vesuv.
1: Wow, weißt du auch, in welchem Land der zu Hause ist?
2: Italien.
1: Wow, der Vesuv in Italien ist der Lieblingsvulkan von der Hanna. Na, großartig. Also, wenn du dich auch mal für Vulkane interessierst, dann könntest du mir ja auch ein Bild malen und es dann einfach mal über unsere Webseite schicken. Hanna, das könntest du auch machen. Ich würde mich sehr freuen.
2: Okay.
1: Super. So, jetzt grüßen wir aber erstmal alle deine Freunde hier im Radio. Zähl sie mal auf.
2: Die Lorena, die Lilly, die Lisa, die Andrea, die Finja, die Anna, die Alina und der Vincent.
1: Und liebe Grüße kommen natürlich auch von mir zu euch ins schöne Bundesland Niederösterreich aus dem Radio. Wir spielen jetzt ein Spiel. Auswahlspiel, Reimwörterspiel oder Gegenteilspiel. Was magst du denn spielen?
2: Geräuschespiel.
1: Oh, da hat jemand das versteckte Spiel entdeckt. Das müssen ja alle Kinder immer selber nennen. Du, dann lauf mal los und zeig mir die Klospülung. Die Minidisco ist ja die einzige Sendung, wo man Klospülungen zu hören bekommt. Ja, das hat man leise gehört. Das hat nach einer Klospülung geklungen. Und zwar die Klospülung von der Hanna. Jetzt läufst du bitte in die Küche, holst dir einen Löffel und ein Glas und dann chepperst du mal mit dem Löffel gegen das Glas, sodass wir ein bisschen Lärm hier haben. Aber pass auf, dass du das Glas nicht kaputt machst, Hanna. Das brauchen wir ja noch zum Trinken. Man muss nämlich immer genug trinken, am besten Wasser. Oh, das klingt nach einem tollen Glas. Hier kommt ein Applaus. Also die Geräusche hat die Hanna sehr schnell nachgemacht, oder? Findest du nicht? Die Hanna ist übrigens 6 Jahre alt aus dem Bundesland Niederösterreich und die war heute Nachmittag hier mit dabei. Danke fürs Mitdabeisein, liebe Hanna.
2: Schönen Nachmittag, André.

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1: Hallöle Radino, hallöle André, ich bin Valentina, ich bin 10 Jahre alt, ich komme aus der Steiermark.
2: Hallo Radino, ich bin der Jaden, wir kommen aus Innsbruck, ich, Mama und Santino und Papa. Ich bin 5 Jahre alt, die Iris ist 44, Santino ist 11 Jahre, sein Papa Roman ist 41 Jahre und alles zum Geburtstag. Alles Gute.
3: Hallo, hier spricht der Samu, wohne in Geiselherz, wohne aus Deutschland. Ich grüße euch, ich bin 5 Jahre alt und tschüss.
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0: Das Lied sollten wir wirklich mal wieder öfter spielen hier bei uns in der Minidisco. Das mag ich nämlich voll gerne. So, schönen Nachmittag Österreich. Hier ist die Minidisco mit André. Und wer wartet denn hier in Leitung 2?
1: Hallöle André, hier ist die Emma.
0: Einen schönen Nachmittag Emma und herzlich willkommen in Radinos Minidisco bei mein Kinderradio. Magst du dich kurz mal vorstellen, wie alt bist du und in welchem Ort wohnst du?
1: Ich bin 8 Jahre alt und ich wohne in Linz.
0: Und Linz ist ja die Landeshauptstadt von welchem Bundesland?
1: Oberösterreich.
0: Richtig, ist mir schon mal den ersten Applaus wert. Oberösterreich hat als Landeshauptstadt Linz und da ist die Emma zu Hause. Du, hier steht, du schminkst dich voll gerne.
1: Ja.
0: Wie machst du das? Erzähl mal ein bisschen.
1: Mit verschiedenen Sachen.
0: Okay, zum Beispiel?
1: Also
0: nimmst du zum Beispiel einen Lippenstift oder so?
1: Ja.
0: Und was noch? Was braucht man noch alles, um schön zu sein?
1: Mascara, Blush, Puder.
0: Wahnsinn, also das volle Programm, oder?
1: Ja.
0: Und hast du so einen Schminktipp zum Beispiel, welche Farbe von Lippenstift soll man nehmen?
1: Hellrot.
0: Hellrot. Ja. Hellrosa, hast du gesagt?
1: Ja.
0: Das ist ja sicher voll schön. Aber da muss man dann auch das passende Gewand wahrscheinlich dazu anhaben, oder? Dass zu rosa passt.
1: Ja.
0: Das ist super.
1: Ja.
0: Also die Emma wird mal ein großer Schminkprofi. Ich sehe das schon kommen. Möchtest du auch mal was in diese Richtung machen, wenn du erwachsen bist vom Beruf?
1: Ja.
0: Und was?
1: Kosmetik.
0: Kosmetik. Ich dachte schon, Visagistin, dass du dann die großen Schauspieler und so schminkst. Aber Kosmetikerin ist natürlich auch ein voll toller Beruf. Sollen wir jetzt alle deine Freunde hier im Radio grüßen?
1: Ja, bitte.
0: Dann zähl sie mal auf.
1: Shana, Alina, Miami, Miama, Mladen, Geo, Florentina, Leonie, Mama und Papa, mein Bruder, Alicia, Afgenia, Nomin, Raffi und Radino.
0: Mhm. Das ist ja jetzt fast wie ein Maschinengewehr gewesen, so schnell ist das gekommen. Wahnsinn. Toll gemacht. Sollen wir jetzt noch ein Spiel spielen?
1: Ja.
0: Auswahlspiel, Reimwörterspiel oder Gegenteilspiel?
1: Gegenteilspiel.
0: Wie funktioniert's?
1: Du sagst immer ein Wort und ich sag das Gegenteil.
0: Okay, dann geht's los. Alt.
1: Jung.
0: Jung ist das Gegenteil von alt, richtig. Was ist eigentlich das Gegenteil von breit?
1: Dünn.
0: Dünn oder schmal, richtig. Das ist das Gegenteil von breit. Was ist das Gegenteil von feige?
1: Mutig.
0: Mutig ist das Gegenteil von feige. Hier kommt ein Applaus. Auch da war die Emma voll schnell, gell? Wahnsinn. Emma ist 8 Jahre alt, kommt aus Linz im schönen Bundesland Oberösterreich und der wünschen wir noch einen schönen Nachmittag. Danke fürs mit dabei sein.
1: Danke, André.
0: Tschüss.
1: Tschüss.

0: Sogleich ist es 6, dann gibt's natürlich nochmal Kindernachrichten für dich, die letzten für heute. Aber schon nach 6 gibt's ein tolles Hörspiel. Da kannst du sehr gespannt sein, denn es ist eine wirklich tolle Folge diesmal. Wir hören uns dann wieder morgen ab 4 Uhr am Nachmittag. Ich bin André Brunner-Fuhrmann. Schön, dass du mit dabei warst. Bis morgen. Tschüssi.
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5: 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Papa.
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8: Für dich im Studio ist heute die Ines. Hallo, servus. 10 Entenküken und ihre Entenmama sind mit Hilfe der Freiwilligen Feuerwehr wieder zusammengekommen. Und zwar in Neufeld im Bezirk Eisenstadt-Umgebung im Bundesland Burgenland. Die Küken und ihre Mama sind in der Nähe des Bauernsees voneinander getrennt worden. Die Entenmama ist dann ganz aufgeregt auf der Straße herumgelaufen und ist dann zum Glück von Anwohnern bemerkt worden. Diese haben die Freiwillige Feuerwehr Neufeld alarmiert. Die 10 kleinen Entenküken haben sich in einer Gasse beim Bauernsee verirrt und sind dann von den Feuerwehrmitgliedern in einer Transportbox zurück zum See gebracht worden. Dort hat ihre Entenmama bereits in einem der Büsche auf die Küken gewartet und sobald die dann im Wasser gewesen sind, hat sich ihre Mama ihnen auch schon wieder genähert. Ente gut, alles gut. Urlaub machen zu Hause ist vor allem im Bundesland Steiermark sehr beliebt. Zum Ferienstart stellt sich ja immer wieder die Frage, wohin geht's dieses Jahr in den Urlaub? Eine aktuelle Umfrage im Bundesland Steiermark zeigt, dass der Urlaub zu Hause im eigenen Bundesland sehr gut ankommt. Wichtig ist den befragten Steirerinnen und Steirern, dass sie viel Unterschiedliches unternehmen können. Von Wandern und Bergsteigen, über Kultur und Konzerte, ja und natürlich auch Entspannen in einer der vielen Badethermen. Für große und kleine Urlauber bietet das Bundesland Steiermark eine Vielfalt an Erlebnissen. Außerdem noch wichtig für viele, die im eigenen Bundesland urlauben. Alle Ausflugsziele sind in der Nähe, auch das Wetter lässt sich ganz gut einplanen und natürlich wird auch das Geldbörserl dabei geschont. Sportliche Schülerinnen und Schüler aus der Landeshauptstadt Graz im Bundesland Steiermark fliegen bald nach Hualien. Das ist eine Stadt im Land Taiwan, das zu China gehört. Dort werden Anfang August die 58. internationalen Schülerspiele stattfinden. Diese Veranstaltung bringt jedes Jahr sportbegeisterte Kinder aus rund 50 verschiedenen Ländern der Welt für ein friedliches Miteinander und sportliche Wettbewerbe zusammen. Aus der Landeshauptstadt Graz sind diesmal 16 Athletinnen und Athleten in 3 Sportarten vertreten, und zwar in Basketball, Tennis und Leichtathletik. Tatsächlich sind die internationalen Schülerspiele auch bereits 3-mal von der Landeshauptstadt Graz ausgetragen worden, zuletzt vor 23 Jahren.
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9: Hallo, schön, dass du wieder eingeschaltet hast zu Radinos Werkstatt. Heute haben wir etwas Dinotastisches geplant. Und zwar bauen wir eine Holzeisenbahn. Dafür brauchen wir in der Bauanleitung einiges. Einen Quadratstab, einen Halbrundstab, eine Sperrholzplatte, Holzleim, einen Holzdübel, Kotflügelscheiben, Schrauben, Schraubhaken und Ringschrauben. Und Werkzeug brauchen wir natürlich auch. Und zwar einen Feinsäge,

0: Einen Hammer und einen Akkuschrauber. Ich glaube, wir haben alles. Bist du bereit, David?
1: Ja, ich bin bereit, Philipp. Und freue mich schon.
0: Na dann geht's los.
1: Als erstes müssen wir aus dem Quadratstab unsere Lok und unsere Waggons zurechtschneiden. Dafür machen wir den Quadratstab mit einer Schraubzwinge fest und messen dann die Länge unserer Lok und Waggons ab.
0: Und für das Führerhaus der Lokomotive.
1: Ganz genau. Am besten ist, wir wechseln uns mit Messen und Sägen ab.
0: Dann messe ich mal ab. Also für die Lok 7 cm steht hier in der Bauanleitung. Ich mache dir einen Strich mit dem Bleistift.
1: Dankeschön. Dann übernehme ich einfach das Sägen. Die Bauanleitung gibt's übrigens auch auf der Mein Kinderradio Webseite. www.meinkinderradio.at. So, jetzt aber weiter mit dem nächsten Schritt. Jetzt öffnen wir die Schraubzwinge und ziehen den Quadratstab etwas nach. Dann wiederholen wir das Ganze für die beiden Waggons. Wie lang werden die?
0: Die Waggons 5 cm und das Führerhaus 2,5 cm.
1: Okay, haben wir. So, jetzt braucht die Lokomotive noch einen Kessel. Dafür machen wir den Halbrundstab in der Schraubzwinge fest, messen wieder 5 cm und sägen auch dieses Teil zurecht.
0: Ja, und unser Führerhäuschen braucht noch ein Dach.
1: Richtig, das schneiden wir aus der Sperrholzplatte. Während ich das Dach ausschneide, könntest du doch schon alle Teile glatt schleifen.
0: So machen wir das. Immerhin bin ich ja schon ein echter Profi mit dem Sandpapier.
1: Ja, da hast du recht.
0: So, fertig. Jetzt haben wir alle unsere Holzteile perfekt glatt geschliffen.
1: Nur dann können wir beginnen, unsere Lok zusammenzubauen. Als erstes montieren wir das Führerhaus. Das nageln wir auf ein Ende unserer Lokomotive.
0: Aber aufpassen, dass es aufrecht steht, das Häuschen. Sonst hat der Kessel keinen Platz mehr.
1: Ja, richtig. Den Kessel aus dem Halbrundstab und das Dach kleben wir jetzt mit Leim auf die Lok. Dann fehlt nur noch der Schornstein.
0: Damit es eine echte Dampflokomotive wird.
1: Genau. Als Schornstein verwenden wir den Dübel. Um den zu befestigen, bohren wir zuerst ein Loch in den vorderen Bereich der Lok und hämmern dann den Dübel dort hinein.
0: Cool. Jetzt sieht das wirklich aus wie eine Lok. Aber ich finde, es fehlt noch Farbe.
1: Da hast du absolut recht. Während der Leim trocknet, kannst du ja die Waggons bemalen.
0: Super, das mache ich.
1: Noch ein kleiner Tipp. Nimm dir die Unterlegscheiben, die dann unsere Räder werden, und leg sie schon mal auf den Zug.
0: Ah, die verdecken ja dann Teile des Zuges. Dann male ich dort nichts Wichtiges an.
1: Korrekt, du Handwerksmeister.
0: So, jetzt sind die Waggons bemalt. Ich habe mich für blau und lila entschieden. Und das Dach des Häuschens von der Lok, das bemale ich später noch rot an.
1: Wow, sieht super aus. So einen Zug habe ich noch nie gesehen.
0: Danke, David. Mir gefällt es auch sehr gut.
1: Dann zeichnen wir jetzt ein, wo die Räder hinkommen. Dafür nehmen wir wieder die Unterlegscheiben und markieren uns die Stelle, wo wir sie befestigen.
0: Und dann bohren wir dort die Löcher?
1: Genau. Dafür spannen wir unsere Zugteile wieder mit der Schraubzwinge fest. Und dann bohren wir ganz leicht vor.
0: Aber aufpassen, dass du nicht in den Tisch bohrst.
1: Natürlich. Deshalb spanne ich die Teile ja so ein, dass sie etwas über die Tischkante hinausstehen.
0: Jeder Waggon und auch die Lok bekommt 4 Räder. Das heißt, wir brauchen insgesamt 12 Unterlegscheiben.
1: Und dann auch gleich viel Schrauben zum Befestigen.
0: Ich schraube die Räder gleich an.
1: Ist gut. Aber zieh die Schrauben nicht so fest. Die Räder müssen sich ja auch noch drehen können.
0: Das weiß ich doch.
1: Eh klar. Jetzt müssen wir nur noch die Kupplungen befestigen.
0: Ich weiß, wofür das ist. Das ist, damit die einzelnen Waggons miteinander verbunden sind.
1: Ja, und wir nehmen dafür eine Ringschraube und einen Haken. Die Lok zieht alle Waggons an einer Ringschraube. Das heißt, die Waggons bekommen vorne einen Haken und hinten eine Ringschraube.
0: Außer der letzte Waggon, der braucht hinten keine Ringschraube mehr.
1: Eigentlich nicht, aber wer weiß, vielleicht möchtest du deinen Zug ja mal erweitern. Da wäre es dann schon gut, wenn auch der letzte Waggon hinten eine Ringschraube hätte.
0: Auch wieder wahr. Dann werde ich jetzt wieder vorzeichnen.
1: Und ich vorbohren. Wenn du fertig bist mit Anzeichnen, kannst du bei den ersten schon die Schrauben und Haken reindrehen.
0: David, wir sind wirklich ein super Team.
1: Finde ich auch, Philipp. Und ich denke, unsere Eisenbahn kann sich echt sehen lassen.
0: Und wenn du die Eisenbahn auch baust und sich deine auch sehen lassen kann, dann lass sie uns sehen und mach ein Foto davon und lade es auf Radinos Webseite hoch.
1: Genau, das würde mich echt auch interessieren. Auf meinkinderradio.at beim Menüpunkt Galerie gibt's ein Formular dafür. Schick uns fleißig Fotos. Und jetzt heißt's wieder,
0: bis zum nächsten Mal.
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0: Feuer auf See. Ein historischer Tag in Bontependi. Hauptfeuerwehrmann Steele und Feuerwehrmann Sam begleiten Penny und Elvis zum Hafen und präsentieren stolz ein neues Gebäude mit Aussichtsturm und Hubschrauberlandeplatz, das majestätisch auf Stützen im Wasser steht.
1: Da ist es, Neptuns neues Zuhause.
2: Pontipendis nagelneues Seenotrettungszentrum.
3: Ist das für Neptun allein nicht ein bisschen sehr groß, Sir?
2: Oh nein, das ist außerdem das Zuhause für zwei neue Wasserfahrzeuge. Titan und Juno.
4: Das ist ja aufregend. Ich kann es kaum erwarten, die zu sehen.
0: Gwendolyn trägt ein großes Tablett aus ihrem Laden. Charlie bringt Neuigkeiten und auch Sarah und James kommen herbeigelaufen. Sie gesellen sich zu den Feuerwehrleuten.
5: Danke, Sam!
6: Hallo, ihr zwei. Na, und habt ihr schon Ideen, wie wir die große Eröffnung heute Abend feiern?
7: Naja, Mike hat schon ein kleines Feuerwerk organisiert.
8: Und ich habe schon ganz viele Fischkroketten gemacht. Wollt ihr nicht probieren?
2: Oh, na, wenn Sie unbedingt wollen.
0: Penny hört Motorenlärm vom Dach des Gebäudes.
3: Oh, da startet Tom vom neuen Heliport auf dem Seenotrettungszentrum.
9: Was der wohl gerade hier gemacht hat?
2: Er hat den neuen Mann von der Küstenwache gebracht. Einer muss das Seenotrettungszentrum ja leiten.
9: Oh, von der Küstenwache. Oh, bestimmt weiß der alles über sämtliche Seemannsknoten. Oh, und hat einen ganz langen, dichten Rauschebart.
0: Ein junger Mann verlässt das Rettungszentrum. Lässig hat er seine Tasche über die Schulter geworfen und trägt statt einem Seemannsbart eine verspiegelte Sonnenbrille.
6: Ich denke nicht, dass er genau so aussieht, Elvis.
0: Er nimmt die Brille ab und reicht Sam die Hand.
10: Hi, Ben Hooper.
6: Willkommen in Pontipendi, Ben.
9: Wo ist die Küstenwache?
10: Ich bin die Küstenwache.
9: Einen langen, dichten Rauschebart hast du aber nicht.
0: Gwendolyn begrüßt Ben auf ihre Art.
8: Fischkroketten gefällig.
0: Laut hupend kommt jetzt auch Mike mit dem Auto am Hafen an, während Hauptfeuerwehrmann Steele seine Mannschaft ins Seenotrettungszentrum führt.
2: Alsdann, meine Kollegen. Gehen wir alle schön hinein, dort werde ich euch eingehend vertraut machen mit den neuen Einsatzfahrzeugen.
8: Mhm. Und vielleicht helft ihr mir beide beim Suchen der Fähnchen.
5: Na klar, Mom.
11: Machen wir.
7: Alles klar, dann mal los. Nichts wie raus zur Plattform, Charlie. Ich will jetzt das Feuerwerk aufbauen.
0: Mike ist voller Tatendrang.
7: Mike, das ist Ben, der Neue von der Küstenwache.
10: So, du machst das Feuerwerk?
7: Oh ja, aber es wird mehr als ein Feuerwerk. Das wird heute ein Ozean der Lichter. Na dann komm, Mike. Wir sollten noch die Schwimmwesten anziehen.
0: Charlie will Mike eine seiner Schwimmwesten geben, doch Ben hat neue und besonders sichere Modelle dabei.
10: Nimm doch eine von denen hier. Funkelnagelneu. Und die haben eine Leuchte und eine Pfeife. Damit kann man im Notfall Hilfe rufen.
7: Oh, die sieht aber schick aus. Ist so eine Pfeife auch an deiner dran?
12: Nein. Meine habe ich verloren.
0: Und als erfahrener Küstenbewacher gibt Ben den beiden auch gleich noch einen guten Rat.
10: Und passt auf, bestimmt gibt es heute da draußen noch eine Stärke 3.
7: Was hat er damit gemeint?
12: Er meint, dass es wohl ein bisschen Seegang gibt.
0: In der Schiffsgarage des Seenotrettungszentrums bestaunen Penny und Elvis die neuen Boote, während Hauptfeuerwehrmann Steele deren Besonderheiten erklärt.
2: Dies hier ist Titan, ein wundervolles neues Löschboot. Schön. So, und wo stecken die Wassertanks?
6: Titan verfügt über gar keine Wassertanks, Sir. Wir pumpen das Löschwasser aus dem Meer herauf.
2: Oh, tatsächlich, sieh an. Ganz großartig. Ja, und wenn ihr mir nun folgen würdet. Hier am Bug, da haben wir eine Kanone. Nur schmeißt die kein Feuer, sondern Wasser.
0: Etwas gelangweilt wendet sich Elvis vom Bootsunterricht ab und entdeckt Ben, der nebenan seine Ausrüstung in einen Schrank räumt.
9: Kennst du irgendwelche Seemannsknoten, Ben?
10: Na klar, das sind nautische Grundlagen.
9: Oh, kannst du mir einen beibringen?
10: Aber gern. Fangen wir mit dem Trompetenstich an.
0: Er zeigt mit einem kurzen Seil, wie die einzelnen Schlingen geknotet werden müssen.
10: Stell dir vor, das Ende wäre ein kleiner brauner Aal.
9: Oh, natürlich! Ich liebe Aale!
10: Ein kleiner brauner Aal schlüpft aus seiner Höhle, hinein in das Loch, heraus aus dem Loch und zurück in die Höhle.
9: Oh, kann ich mal versuchen?
10: Bitte sehr. Na, dann richte ich mich mal häuslich ein.
0: Elvis knüpft an der Schiffsreling seinen ersten Seemannsknoten, während Steele, Sam und Penny weiter Boote besichtigen.
9: Tja, ein kleiner brauner Aal schlüpft hinein in sein Loch und...
2: Und jetzt schauen wir uns einmal Juro an, unser neues Schnellboot.
6: Ich meine, man nennt das eher Jetski, Sir.
2: Ach, wirklich? Ganz großartig.
9: Zum Schlüpfen.
0: Elvis verheddert sich immer mehr im Seil und als der Knoten fertig ist, hat er sich mit beiden Händen an die Reling gefesselt.
9: Ich glaub nicht, dass das hier so richtig ist. Ich komme nicht mehr los. Wartet auf mich. Menno!
0: Inzwischen sind Charlie und Mike mit dem Fischkutter unterwegs. In Sichtnähe zum Ufer schaukelt eine aus Fässern und Brettern gebastelte Plattform im Wasser, auf der Mike schon die ersten Feuerwerkskörper montiert hat. Dort legen sie an.
7: Meinst du, die Plattform ist groß genug, Mike? Ist es wirklich sicher, das Feuerwerk von hier aus zu zünden?
11: Ich will es auch gar nicht von hier aus zünden. Das mache ich aus sicherer Entfernung vom Kai aus. Dafür habe ich eine Zündfernsteuerung.
0: Mike klettert vom Boot auf die Plattform. Eine sehr wackelige Angelegenheit.
11: Ich bin nur noch nicht richtig seefest.
7: Bist du sicher, dass du hier draußen keine Hilfe brauchst?
11: Ivo, ich komm schon klar. Das Feuerwerk hier ist in 0, nichts aufgebaut.
7: Gut, wenn du meinst.
0: Charlie schippert zurück zum Hafen und Mike macht sich an die Arbeit.
11: Oh, den Zünder lege ich lieber dorthin, wo er sicher ist.
0: Nämlich einfach auf den Boden. Zur gleichen Zeit im Seenotrettungszentrum. Hauptfeuerwehrmann Steele erklärt Sam und Penny eindrucksvoll den Jetski Juno.
2: Dieses Gefährt bringt es glatt auf 80 Kilometer in der Stunde.
3: Ja. Heißt das nicht Knoten, Sir?
2: Oh ja, ja, Knoten.
0: Mit Knoten hat auch Elvis zu kämpfen. Nur mit größtem Kraftaufwand gelingt es ihm, sich von dem Strick und der Reling zu befreien.
2: Neptun kennen wir ja alle. Also wäre unsere Tour beendet. Wo hast du gesteckt, Crittlington?
9: Entschuldigung, Sir. Ich war noch in was verstrickt.
2: Wie immer.
0: Am Hafen blickt Gwendolyn mit Sorge aufs Meer hinaus. Charlie beruhigt sie.
8: Da weht aber eine ganz schöne Brise. Kommt Mike da draußen auch klar?
7: Aber ja doch, der kommt klar.
0: Naja, klarkommen sieht anders aus. Mike kann sich kaum auf den Beinen halten. Er rudert wie wild mit den Armen und kann nur knapp verhindern, dass sein Schraubenzieher ins Wasser fällt.
11: Hab ich dich!
0: Plötzlich stolpert er und setzt sich auf die Fernsteuerung des Feuerwerks.
11: Oh, nanu, nicht auf den Knopf setzen!
0: Zu spät. Die Raketen zünden.
11: Fliegt bloß weg von mir! Weit weg, ihr Raketen!
0: Charlie und James beobachten das Missgeschick vom Kai aus.
13: Oh, sieh nur, Mom! Das Feuerwerk da!
8: Das geht jetzt noch nicht los, James!
7: Doch, tut es! Das sind nicht einfach nur die Feuerwerkskörper! Mikes Plattform fängt jede Minute Feuer!
8: Ich rufe Feuerwehrmann Sam!
0: Hauptfeuerwehrmann Steele liest das eingehende Notruf-Fax.
2: Mike Flott ist auf einer brennenden Plattform am Hafen in Seenot.
0: Und alarmiert sofort die Seenotrettungszentrale.
14: Mike Flott ist auf einer brennenden Plattform am Hafen in Seenot.
6: Ben, du nimmst Titan. Elvis und Penny übernehmen die Löschkanonen. Und ich fahre mit Juno.
0: Sam, Ben, Penny und Elvis sind in Sekundenschnelle einsatzbereit. Sie schnappen sich ihre Helme und Schwimmwesten, rutschen über eine Stange nach unten in die Bootsgarage und starten die Schiffsmotoren. Mit Vollgas geht's hinaus zur Feuerwerksplattform, auf der Mike bereits in Panik gerät.
11: Oh nein, ich muss hier schnell weg!
0: Er hält die Luft an und springt ins Meer. Sam ist mit dem Jetski bereits am Unglücksort und informiert per Funk die Kollegen.
6: Ich bin bei der Plattform, Ben, aber hier ist nichts zu sehen von Mike.
15: Vielleicht ist er ins Wasser gesprungen.
6: Gut, ich schau mich mal um.
16: Ich halte die Stellung. Penny, Elvis, ihr löscht inzwischen.
0: Ganz in der Nähe treibt Mike im Wasser, aber niemand hört seine Hilferufe. Zum Glück trägt er eine der neuen Schwimmwesten.
11: Hilfe! Ich bin hier vorne! Oh, ich habe ja die Pfeife!
0: Sam schaltet seinen Motor ab, um festzustellen, aus welcher Richtung das Notsignal kommt.
4: Hallo!
6: Ich komme, Mike!
0: Es eilt, denn das Wasser ist kalt.
4: Ein Glück, Sam!
6: Ich hab dich, Mike!
0: Er zieht ihn zu sich auf Juno, winkt der Mannschaft von Titan.
6: Gut gemacht, Ben!
0: Und fährt zurück zum Hafen, wo Mike mit heißem Tee versorgt wird.
4: Oh, danke, Gwendolyn.
6: Schade um dein ganzes Feuerwerk, Mike.
4: Es war meine Schuld. Wäre ich doch nur vorsichtiger gewesen mit dem Zünder.
7: Naja, es ist wohl doch ein bisschen böig gewesen. Bestimmt eine Stärke 3.
13: Heißt das etwa, dass es heute gar kein großes Feuerwerk mehr zu sehen gibt?
4: Ich fürchte leider nicht, James. Meinen schönen Ozean der Lichter sehen wir nicht mehr.
6: Ach, wer weiß, Mike. Ich habe da eine Idee. Und dazu brauchen wir Titan.
0: Nach Sonnenuntergang haben sich alle Einwohner feierlich am Kai versammelt. Dillis genießt Häppchen.
8: Oh, ich liebe diese Fischkroketten. Sie nicht auch, Trevor?
0: Elvis übt Knoten.
2: Diese Ehre gebührt dir, Sam.
6: Danke, Sir.
0: Während Sam den Höhepunkt des Abends einläutet.
6: Ich bitte um eure Aufmerksamkeit.
13: Oh, na jetzt bin ich gespannt.
6: Denn hiermit erkläre ich nun das Pontypandy Seenotrettungszentrum für eröffnet.
17: Ja!
0: Mike drückt auf seine Zündfernsteuerung.
4: Und Feuerwerk!
0: Und draußen auf dem Meer werden von Titan bunt glitzernde Leuchtraketen in den Nachthimmel geschossen.
6: Das sieht ja wirklich wie ein Ozean der Lichter aus, Mike. Doch dieses Mal muss ich ihn nicht löschen.
0: Und auch Elvis ist von dem Feuerwerk wie gefesselt.
9: Ich hab mich wieder verstrickt. Sowas. Hilfe. Hilfe. Hilfe.
0: Das neu eröffnete Seenotrettungszentrum hat sich gleich beim ersten Einsatz voll bewährt. Bleibt zu hoffen, dass Mike beim nächsten Feuerwerk etwas vorsichtiger ist. Und sollte trotzdem wieder einmal etwas schief laufen, können sich die Einwohner von Pontypandy sicher fühlen, denn
18: Sam hilft dir in der Not.
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3: Amelie und Merle auf dem Ponyhof. Die letzten Ferien sind viel zu schnell vergangen. Meine Freundin Amelie und ich haben nämlich eine Woche auf einem Reiterhof gezeltet. Von morgens bis abends durften wir uns um die Ponys kümmern. Und am Ende waren Amelie und ich uns sicher, das waren die besten Ferien unseres Lebens. Doch das hätten wir am Anfang niemals gedacht. Nach dem Aufstellen der Zelte haben sich unsere Eltern gleich von uns verabschiedet. Mit einem dicken Kloß im Hals winkte ich Mami und Papi hinterher. Es war das erste Mal, dass ich ohne sie Ferien machte. Doch als Anke, unsere Reitlehrerin, rief, »Kommt alle mit, jetzt stelle ich euch die Ponys vor« und Amelie mich aufgeregt am Ärmel zog, hatte ich schnell wieder ein freudiges Kribbeln im Bauch. »Sucht euch immer zu zweit ein Pony aus, um das ihr euch dann die ganze Woche kümmert«, sagte Anke. »Flecki ist so süß«, rief ich sofort, »den müssen wir nehmen.« Doch Amelie meinte, »Nee, Merle, ich finde Goliath tausendmal schöner.« Wir haben uns so lange gestritten, dass alle anderen Kinder sich ihre Pferde schon ausgesucht hatten. Und für Amelie und mich blieb nur noch das allerkleinste Pony auf der Weide, Schnecki. Ich war stinksauer auf Amelie und wollte nie wieder mit ihr reden. Bis zum Abendessen hielt ich durch. Doch dann hatte ich unseren Streit wieder vergessen und setzte mich wie immer neben Amelie. Zum Glück haben wir uns sofort wieder vertragen, denn es ist gruselig, die ganze Nacht neben jemandem im Zelt zu liegen, mit dem man nicht reden kann. Das wäre fast so schlimm wie allein zelten. Doch nun konnten Amelie und ich uns zu zweit gruseln. Das war viel lustiger als allein. Am nächsten Morgen hatten Amelie und ich Küchendienst. »Moin, moin«, begrüßte uns Elli in der Küche. »Stärkt euch erstmal mit einem Schokohörnchen, bevor ihr den Tisch deckt.« Dann gab sie uns Brötchen und all die anderen Sachen, die man für ein gutes Reiterfrühstück braucht. Nach dem Frühstück wollte ich endlich reiten. Doch zuerst sollten wir Aufsitzen üben. »Na gut«, sagte Amelie, »das müssen wir ja auch können.« Aber als wir das Holzpferd sahen, waren wir erst einmal enttäuscht. Bestimmt 100 Mal mussten wir darauf klettern und wieder hinabsteigen, bis Anke endlich sagte, »So, jetzt seid ihr fit genug für die Ponys.« »Oh, Schnecki ist bestimmt das lahmste Pony«, meinte Amelie. »Hätten wir bloß Flecki genommen«, erwiderte ich. »Beinahe hätten wir uns wieder gestritten.« Schnecki war nicht nur das kleinste, sondern auch das ruhigste Pony. Das war gar nicht schlecht, denn wir waren deshalb die Ersten, die allein aufsitzen konnten. Friederik und Moritz hatten Probleme, weil Goliath so groß war. Und Flecki war so unruhig, dass Eva und Marit sie nicht festhalten konnten. Deshalb durften Amelie und ich am nächsten Tag gleich auf den Reitplatz. Und die anderen mussten noch einmal zum Holzpferd. »Guten Morgen! Heute habt ihr Ponydienst«, weckte uns Anke am nächsten Morgen. »Super, viel besser als spülen«, freute ich mich. Anke fütterte mit uns die Ponys, was viel Spaß machte. Aber dann mussten Amelie und ich die Pferdeäpfel mit der Schubkarre auf den Mist bringen. Und da war ich mir gar nicht mehr so sicher, ob spülen nicht doch besser war. Bei unserem ersten Ausritt durfte ich zuerst reiten und Amelie führte Schnecki. Dann tauschten wir. »Lahme Schnecke«, schimpfte Amelie, denn Schnecki trottete so langsam hinter den anderen Pferden her, dass wir aufpassen mussten, sie nicht aus den Augen zu verlieren. Doch plötzlich galoppierte Schnecki, um ihre Freunde wieder einzuholen. Ich musste richtig schnell rennen, um den Führstrick nicht zu verlieren. Amelie war begeistert. Kein anderes Kind war bislang galoppiert. Am Abend saßen wir am Lagerfeuer und sangen Reiterlieder. Ich war so müde, dass ich froh war, als wir uns endlich in die Schlafsäcke kuschelten. Doch Amelie konnte noch lange nicht schlafen. Sie wollte mit mir über Schnecki sprechen. Das beste Pony der Welt. Am Ende der Woche holten uns Mami und Papi wieder ab. Die Reiterferien waren so toll, dass Amelie und ich uns gleich wieder für das nächste Jahr anmelden wollten. Und schon jetzt stand fest, welches Pony wir haben wollten. Schnecki natürlich.

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6: 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Es ist 19.02 Uhr.
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3: Ein Nest für die ganze Familie. Sigi war der erstgeborene Sohn in der Spatzenfamilie. Er schlüpfte genau 2 Minuten früher als seine Geschwister aus seinem von der Spatzenmutter mollig angewärmten Ei. Das Familiennest befand sich in einem großen Baum ganz oben im dünnen Geäst. Dort verbrachte Sigi mit seinen 5 Brüdern und Schwestern und seiner Mutter den ganzen Tag, denn die Spatzenkinder waren noch zu jung, um das Nest zu verlassen. Sie konnten noch nicht fliegen. Der Vater war tagsüber damit beschäftigt, seiner Familie leckeres Essen zu besorgen. Kleine und große Würmer, hier und da ein paar Mücken und manchmal auch eine große Stubenfliege zum Nachtisch. Es war jedes Mal ein Fest für die Kleinen, wenn der Spatzenpapa zum Nest zurückkehrte. Sigi und seine Geschwister sperrten dann ihre Schnäbel so weit auf, dass die Eltern die Speisen nur noch hineinlegen mussten. Sigi hatte den größten Schnabel und bekam somit auch am meisten zu fressen. So wurden die kleinen Vogelkinder immer größer und nach 3 Wochen wurde es ziemlich eng im Nest. So eng, dass Sigi es nicht mehr aushalten konnte.
4: »Mama, bitte sag Papa, dass ich ein eigenes Nest brauche«, flehte er seine Mutter an. »Mir wird es hier langsam zu eng. Ich will mein eigenes Zuhause.«
3: Sigi hatte fürsorgliche Eltern, die ihren Kindern jeden Wunsch erfüllen wollten, weil sie sie sehr lieb hatten.
4: »Ich rede heute Abend mit Papa darüber, versprochen«, antwortete die Mutter.
3: In dieser Nacht, als die 6 Spatzenkinder schliefen, bauten die Eltern direkt neben dem Familiennest ein kleines Nest. Es war gerade so groß, dass Sigi dort Platz hatte. Sie wollten, dass es ihm gut ginge, auch wenn sie etwas betrübt waren, weil er das Nest der Familie schon so früh verlassen wollte. Am nächsten Morgen staunte Sigi nicht schlecht.
4: »Danke, Mama, danke, Papa. Das ist ja prima. Endlich kann ich in meinem eigenen Nestchen leben«, jubelte Sigi und machte mit seinen Beinchen einen großen Schritt in sein neues Zuhause, das ab jetzt nur ihm gehören sollte.
3: Er strahlte den ganzen Tag und sang die schönsten Spatzenlieder, die ihm so einfielen. Auch seine Geschwister waren zufrieden, hatten sie doch nun auch für sich mehr Platz im Familiennest. Als es dunkel wurde, schlief die ganze Familie müde ein. Die ganze Familie? Nein, Sigi konnte nicht einschlafen. Er drehte sich von links nach rechts und dann wieder zurück. Doch irgendetwas störte ihn. Anstelle der flauschigen und warmen Federkleider der Familienmitglieder spürte er nur noch die pieksenden Ästchen, die seine Eltern für den Nestbau verwendet hatten. Er wünschte sich auf einmal nichts sehnlicher, als mit seinen Geschwistern zu kuscheln. Deshalb tapste er zurück in das große Nest und quetschte sich zwischen seine Artgenossen. Seine Mutter öffnete schläfrig ein Auge und fragte,
4: »Sigi, was machst du denn hier? Du hast doch dein eigenes Nest da drüben.« Er antwortete traurig, »Ja, Mama, am Tag war das auch ganz toll. Aber jetzt, wo es Nacht wird, brauche ich einfach eure Nähe, sonst kann ich nicht einschlafen.«
3: Seine Mutter lächelte.
5: »Sigi, das ist doch kein Problem. So etwas nennt man Nestwärme. Ohne die fühlt man sich einfach nicht wohl.«
3: Sie kuschelte sich in dieser Nacht noch stärker an ihren Sohn und beide schliefen tief und fest ein.
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3: Die zauberhafte Sonnenreise. Nimm dir eine Decke und ein Kissen und mach es dir richtig gemütlich. Wenn du liegst, schließ die Augen und hör in dich hinein, ob du dich richtig wohlfühlst. Lass deine Gedanken ziehen, lausche auf deinen Atem und dann hör dir Geschichte zu. Stell dir vor, du bist auf einer wunderschönen Zauberwiese. Sieh dich einen Moment dort um und träume dir die Zauberwiese so, wie du sie dir in deinen Träumen wünschst. Du spazierst gut gelaunt auf der Wiese umher und nimmst den wunderbaren Duft der Blumen wahr, die hier wachsen. Der Duft wirkt herrlich entspannend. Mit jedem Atemzug merkst du, wie du ruhiger und gelassener wirst. Auf einmal stößt du mit deinem Fuß an etwas wunderbar Warmes. Vor deinen Füßen liegt doch tatsächlich das Ende eines echten Sonnenstrahls. Du staunst, doch dann bekommst du Lust, auf dem warmen Sonnenstrahl entlang zu wandern. Immer weiter und weiter spazierst du den schönen Sonnenstrahl hinauf, der golden leuchtenden Sonne entgegen. Als du schließlich ganz oben bei der Sonne angelangt bist, schaust du dich um. Du hältst einen Moment inne, denn der Weg bis hier oben war ganz schön lang und anstrengend. Herzlich willkommen, kleines Menschenkind, begrüßt dich die Sonne mit ihrer zarten Stimme. Schau dich ruhig um und such dir einen gemütlichen Platz aus, an dem du dich ausruhen und wärmen kannst. Du freust dich sehr, so herzlich begrüßt zu werden und begibst dich sogleich auf die Suche nach einem geeigneten Platz zum Verschnaufen. Die Wanderung auf dem Sonnenstrahl hat dich nämlich ein bisschen müde gemacht. In einiger Entfernung entdeckst du einen kleinen See, dessen blaues Wasser im Licht der Sonne glitzert. Es ist ein richtiger Sonnensee und an seinem Ufer liegt Sand, der golden schimmert. Du machst es dir im warmen Sand bequem und genießt die Wärme hier im Land der Sonne. Du bist vollkommen ruhig und entspannt. Dein Körper fühlt sich angenehm schwer an. Besonders deutlich spürst du die Schwere in den Armen und Beinen. Beide Arme und Beine sind schwer. In dir drin spürst du nun auch eine wohltuende Wärme, die sich immer weiter in dir ausbreitet. Du schließt die Augen und genießt die wunderbare Wärme, die überall um dich herum deutlich zu spüren ist. So träumst du einen wunderbaren Traum und siehst dabei, wie die Sonne vor deinen Augen tanzt. Ganz schwerelos tanzt sie umher, und die vielen Sonnenstrahlen sehen dabei aus wie ein glitzerndes Kleid, das sich mit den tanzenden Bewegungen dreht und umherschwebt. Du kannst dich an der Sonne und den goldenen Strahlen gar nicht satt sehen. Schließlich wird es Zeit für dich, nach Hause zurückzukehren. Du verabschiedest dich von der Sonne und bedankst dich herzlich für ihre Gastfreundschaft. Dann setzt du dich auf den schönen Sonnenstrahl, auf dem du ins Land der Sonne gekommen bist, und rutschst vergnügt auf ihm hinunter. Die Sonne hast du längst hinter dir gelassen, da entdeckst du unter dir bereits die Wiese. Als du unten angekommen bist, dankst du dem goldenen Sonnenstrahl und machst dich rundum glücklich und gut erholt auf den Heimweg.
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4: Der Salat. Bussi und Bello schlafen tief und fest. Mitten in der Nacht wird Bello von einem Geräusch wach. Draußen im Garten schmatzt etwas. Bello rennt zum Fenster und starrt in die dunkle Nacht. Doch er kann nichts sehen. Also legt er sich wieder in sein Körbchen und schläft weiter. Am anderen Morgen weckt er aufgeregt Bussi-Bär.
5: Bussi, aufwachen! Wir müssen raus in den Garten! Irgendetwas war dort letzte Nacht.
4: Bussi-Bär folgt Bello in den Garten. Dort haben die beiden erst ein nagelneues Beet mit leckerem Salat bepflanzt. Erschrocken bleibt Bello stehen.
5: Sieh dir das an, der ganze Salat ist weg. Nur noch die letzten beiden Reihen stehen. Alles ist verputzt, kahlgemampft, abgenagt. Wird das wohl wahr? Fragt Bello.
4: Bussi-Bär denkt angestrengt nach.
6: Ich glaube, dass der Salatdieb noch einmal zurückkommt. Wie wäre es, wenn wir uns hinter diesem Busch verstecken und auf ihn warten? Schlägt Bussi-Bär vor.
4: Bello ist begeistert und so setzen sich die beiden in den Busch. Es dauert nicht lange und es raschelt. In einem Affenzahn kommt ein kleiner Hase angehoppelt. Ein Sprung und er sitzt mitten im Salatbeet. Genüsslich schnuppert er an den Salatköpfen. Dann sucht er sich einen heraus und pflückt ihn.
6: Wie lecker! Salat ist ja so gesund,
4: sagt der kleine Hase zu sich selbst. Gerade als er mit seinen kleinen Hasenzähnen in den Salatkopf beißen will, springen Bussi und Bello hinter dem Busch hervor.
5: »Stopp!« ruft Bello.
4: Erschrocken und mit weit aufgerissenen Augen hält der Hase inne.
6: »Du kannst doch nicht unseren ganzen Salat alleine aufessen. Wir wollen doch auch was davon abhaben,« sagt Bussi-Bär.
5: »Außerdem ist es sicher langweilig, immer nur Salat zu essen. Du magst doch sicher auch Möhren, oder?« fragt Bello.
6: »Klar mag ich Möhren.« »Sogar sehr gerne«, sagt der Hase. »Ich wollte mich nur stärken, damit ich dem Bauern helfen kann, Möhren zu ernten. Das ist nämlich furchtbar anstrengend«, erklärt der Hase. »Ich habe da eine Idee«, sagt Bussi-Bär und nimmt den süßen Hasen vorsichtig auf den Arm. »Wir machen uns jetzt ein tolles Frühstück mit leckeren Möhren. Und wenn wir alle satt sind, helfen wir dir und dem Bauern. Was meinst du?«
4: Der kleine Hase ist begeistert. Und im Nu sitzen alle am Frühstückstisch und lassen es sich schmecken.
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3: Eine Hexe geht zur Schule.
4: Ich möchte endlich in die Schule gehen, sagte die kleine Hexe Mia zu ihrer Mutter.
3: Aber du kommst doch bald in die Hexenschule, meinte sie.
4: Ja, aber ich will in eine richtige Schule, in eine Schule für Menschenkinder, wo die meisten meiner Freunde hingehen, erwiderte Mia etwas trotzig.
3: Du weißt doch, dass wir Hexen nicht in eine normale Schule gehen dürfen. Jede Hexe kann sich die Antworten auf die Fragen, welche die Lehrer stellen, auf das Papier hexen. Es gibt Zaubersprüche für Hausaufgaben und im Sportunterricht können wir fliegen, anstatt zu laufen, mahnte Mias Mutter.
4: Aber ich kann doch versprechen, dass ich nie, nie zaubern werde. Dann bin ich wie jedes andere Kind in der Klasse, flehte die kleine Hexe ihre Mutter an.
3: In Ordnung, meinte die Mutter. Ich werde mit der Schulleitung sprechen und fragen, ob sie für dich eine Ausnahme machen können.
5: Mia war überglücklich. Sie konnte es kaum erwarten, dass ihre Mutter zu der Direktorin ging. Am nächsten Tag fand das Gespräch statt und ihre Mutter berichtete Mia danach,

0: was sie alles besprochen hatten. Du darfst ab Montag in die ganz normale Schule gehen. Ich musste der Direktorin versprechen, dass du niemals von deinen Zauberkräften Gebrauch machen wirst. Mia sprang vor Freude durch das ganze Hexenhaus. Eifrig fing sie an, ihre Schultasche zu packen. Sie fieberte dem großen Tag entgegen. Endlich war es Montag. Sie betrat die Klasse 1C der Lehrerin Frau Strenge und fand einen Sitzplatz neben dem kleinen frechen Ben, der bei ihr ganz in der Nähe wohnte. Der Junge sah etwas gelangweilt aus und nach 2 Stunden Unterricht tippte er Mia auf die Schulter und flüsterte: »Hey du, Frau Strenge ist heute gar nicht nett zu uns und ihr Unterricht ist viel zu schwer. Du musst uns helfen, kleine Hexe.« Mia antwortete: »Wie kann ich euch helfen? Ich darf hier nicht hexen.«
1: »Ich hab einen tollen Plan«, sagte er. »Niemand außer unseren Klassenkameraden wird etwas merken.«
0: Ben flüsterte ihr seine Idee ins Ohr. Mia konnte ein Lachen nicht unterdrücken. Sie zog heimlich ihren Zauberstab, den sie vorsichtshalber eingesteckt hatte, aus dem Schulranzen und sprach ein paar geheimnisvolle Worte. Im selben Moment legte die Lehrerin behutsam ihren Kopf auf das Lehrerpult und fing laut an zu schnarchen.
1: »Schulfrei!«
0: brüllte der kleine Ben, und alle Kinder rannten nach draußen. Sie verließen das Schulgebäude in alle Richtungen. Am nächsten Morgen, um die gleiche Zeit aber, saßen alle Kinder wieder auf den Plätzen in ihrer Klasse. Ihre Klassenlehrerin saß noch immer schlafend am Lehrerpult. Mia sprach die Zauberworte vom gestrigen Tag nun rückwärts aus. Dann passierte es. Frau Strenge hob ihren Kopf und rieb sich die Augen.
2: »Wo waren wir stehen geblieben?«, fragte sie.
0: Sie hatte nicht gemerkt, dass sie einen ganzen Tag und eine ganze Nacht verschlafen hatte. Mia, Ben und die anderen Kinder konnten sich ihr Lachen nicht verkneifen. Mias kleine Hexerei war von nun an das große Klassengeheimnis.
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1: Servus, die Ines ist hier. Welche spannenden und lustigen Abenteuer erlebt der Kasperl mit seinen Freunden in diesem Sommer? Finde es heraus und komm vorbei in der Wiener Bahnhofscity im 10. Bezirk. Der Kasperl der Kinderfreunde Niederösterreich ist da jeden zweiten Donnerstag zu Gast. Und zwar mit zwei Vorstellungen. Eine beginnt um 3 und eine um 4 am Nachmittag. Kostenlos dabei sein kannst du zum Beispiel am 23. Juli oder auch am 6. August. Viel Spaß beim Kasperltheater. Was erlebt der Kasperl in der Zauberschule? Das erfährst du jeden letzten Montag im Monat beim Grazer Kasperltheater im Citypark in Graz in der steirischen Landeshauptstadt. Jeweils um 3 und um 4 Uhr am Nachmittag kannst du bei den lustigen Abenteuern von Kasperl und seinen Freunden mitfiebern. Sei am 27. Juli doch mit dabei. We are the change. So ein Tanz- und Musikworkshop für kleine Weltverbesserer zwischen 7 und 12 Jahren. Dabei werden neue, fantastische Welten erschaffen, in denen alle Superkräfte haben. Entdecke deine Stimme und erfinde coole Dance-Moves. Vom 27. bis 30. Juli in unserer Bundeshauptstadt Wien. Der Workshop ist gratis und alle Infos zur Anmeldung gibt's auf rawmatters.at. Und wenn auch du weißt, wo eine richtig coole Veranstaltung stattfindet, gib uns gern Bescheid auf www.meinkinderradio.at.
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Draußen ist es dunkel und das Licht des Fernsehers flackert gespenstisch im Zimmer. Lene kuschelt sich zufrieden in eine Ecke des Sofas und macht die Augen zu. Eigentlich müsste sie längst im Bett sein. Aber Mama ist so in den Film vertieft, dass sie Lene ganz vergessen hat. »Ab nach oben, Lene. Es ist längst Bettzeit«, sagt Mama in diesem Moment. »Bei dir ist es viel gemütlicher«, meint Lene. »Darf ich nicht hierbleiben?« Aber Mama bleibt unerbittlich. Lene hopst langsam die Treppe hoch. »Immer muss ich als Erste ins Bett und alle anderen dürfen noch aufbleiben«, meckert sie. »Das ist ungerecht.« Aus dem Zimmer ihres Bruders dringen merkwürdige Geräusche. Lene öffnet die Tür. Theo liegt auf dem Boden und hört Musik. Seine Hände fuchteln in der Luft herum, als würde er Gitarre spielen. Lene kichert und beschließt, zu bleiben. Sie macht es sich auf Theos großem Sitzkissen bequem und schließt die Augen. Lene, was machst du denn hier? Lene reibt sich die Augen. Sie muss irgendwie eingeschlafen sein. Theo ist aufgestanden, um eine neue CD einzulegen. Ich will in Ruhe Musik hören, sagt er. Und du musst bestimmt ins Bett. Dann scheucht er Lene aus dem Zimmer. Als Lene an Papas Arbeitszimmer vorbeikommt, hört sie das Klappern der Computertasten. Hallo Papa, hast du gerade einen guten Einfall? Fragt Lene und schlüpft ins Zimmer. Ja, ganz genau, Lene Schatz, sagt Papa zerstreut und hämmert in die Tasten. Er merkt gar nicht, dass Lene es sich in ihrer Höhle unter seinem Schreibtisch gemütlich macht. Geschafft. Das wär's für heute. Zufrieden streckt Papa Arme und Beine aus. Dabei bemerkt er Lene. Du bist ja immer noch hier, Lene. Jetzt aber ab ins Bett, sagt Papa. Ich komme gleich und lese dir noch eine gute Nachtgeschichte vor. Aber Lene will keine Geschichte, sie ist sauer. Sie hat gerade so schön in ihrer Höhle geträumt. Und ins Bett will sie auch noch nicht. Lene geht nach unten in die Küche. Dort liegt Benno in seinem Korb. Er knurrt ein bisschen, rückt aber zur Seite, um Lene Platz zu machen. Bennos Fell ist ganz weich und warm ist er auch noch, seufzt Lene und schließt die Augen.

0: Mama und Papa finden Lene, die in Bennos Korb liegt. Papa trägt Lene die Treppe hinauf.
1: Ich will noch nicht ins Bett, murmelt Lene.
0: Mama lacht. Na gut, ich hab da eine Idee. Zusammen legen sich alle in das große Bett von Mama und Papa. Theo und Benno kommen auch dazu. Und dann liest Papa allen eine Gute-Nacht-Geschichte vor. Lene kuschelt sich ins Kissen.
2: Heute bin ich nicht als Erste eingeschlafen, denkt sie zufrieden.
0: Und dann fallen ihr die Augen zu.

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3: Der Kapitän und die Möwe. Kapitän Arne Ahlers fuhr sein ganzes Leben lang zur See. Da er gerne allein war, hatte er sich ein kleines Segelschiff gebaut, auf dem nur er die Meere bereisen konnte. Sein einziger Freund und Wegbegleiter war die sprechende Möwe Henry. Sie konnte sehr schnell und hoch fliegen und erzählte Kapitän Arne immer aufgeregt, wenn sie am Horizont irgendetwas entdeckt hatte. So geschah es auch an diesem lauen Sommerabend. Arne wollte sich gerade seine Kapitänsmütze aufsetzen, da kam Henry aufgeregt angeflogen.
4: »Ack, ack, Kapitän Arne, ack!«
3: krächzte die Möwe.
4: »Da vorne treibt etwas im Wasser. Ich glaube, es ist eine Flaschenpost.«
3: Arne hörte interessiert zu, denn er war ein begeisterter Flaschenpost-Fan. Wenn man schon so allein ist, dann ist es auch schön, mal einen Brief zu bekommen.
5: »Sag mir genau, wo sich die Flasche befindet«, befahl er seinem gefiederten Freund.
4: »Steuerbord, voraus!«
3: rief Henry aus der Luft zu Arne hinunter. Arne segelte in die angegebene Richtung und wenig später fischte er die Flasche mit seinem Fischernetz aus dem Wasser. Er öffnete sie und zog den Inhalt heraus, ein gerolltes Stück Papier.
4: »Lies schon vor, Kapitän!«
3: Henry konnte es kaum erwarten. Arne las den Brief erst leise für sich und wurde dann nachdenklich.
4: »Was ist denn, Arne?«
3: fragte Henry aufgeregt.
5: »Die Flaschenpost hat ein kleiner Junge mit Namen Peter geschrieben«, sagte Arne. »Er lebt mit seinen Eltern in einem Leuchtturm auf einer einsamen Insel. Jeden Abend fällt es ihm schwer, einzuschlafen. Und dann schreibt er Briefe, um sich die Zeit zu vertreiben, steckt sie in die Flasche und wirft diese hinunter ins Meer. Er würde sich freuen, wenn ihn jemand mal besuchen würde.«
4: »Dann reißt das Ruder rum. Wir segeln zu dem jungen Kapitän«,
3: schlug die Möwe begeistert vor.
5: »Volle Kraft voraus! Ich kenne diesen Leuchtturm, Henry«, antwortete der Kapitän.
3: Eine Woche später erreichten sie schließlich die Insel. Mit Möwe Henry auf der Schulter klopfte Kapitän Ahlers an die Leuchtturmtür. Peters Mutter öffnete.
6: »Ja, bitte?«
3: fragte sie. Sie war erstaunt über den unerwarteten Besuch.
5: »Ich bin Kapitän Ahlers und habe die Flaschenpost Ihres Sohnes erhalten«, stellte sich Arne vor. »Ich würde ihm gerne ein paar alte Seemannsgeschichten erzählen, damit er besser einschlafen kann.«
6: »Ach, das ist aber nett. Treten Sie ein. Peter wird sich bestimmt sehr freuen«,
3: sagte die Mutter und ließ die Gäste herein. Peter hatte sich schon bettfertig gemacht und war begeistert über den Überraschungsbesuch. Kapitän Ahlers erzählte ihm seine spannendsten Geschichten und Peter hörte ihm fasziniert zu. Wann immer er auch später einmal nicht einschlafen konnte, dachte er an die Geschichten von Kapitän Ahlers, bis ihm die Augen zufielen. Ab und zu schrieb er auch noch mal eine Flaschenpost, denn Kapitän Ahlers freute sich über jeden Brief des kleinen Jungen.
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Es ist 20.59 Uhr. 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

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Es ist 1 Uhr 59. 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